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1: Ich bin Thomas Brockt. Zum Auftakt der Kabinettsklausur hat Bundeskanzler Merz konkrete Konsequenzen aus der Hitzewelle und Dürre dieses Sommers angekündigt. Bei der Tagung auf Schloss Neu-Hardenberg in Brandenburg würden die zuständigen Minister zunächst ihre Einschätzung zur aktuellen Lage abgeben, sagte der CDU-Chef. Merz zeigte sich zuversichtlich, dass die Schwächephase der deutschen Wirtschaft bald überwunden werden kann. Er äußerte sich am Rande der Klausur auch zum Drohnenvorfall am Leipziger Flughafen. Die Bundesregierung werde demnächst mitteilen, was sie über die möglichen Urheber der Sprengstoffdrohne weiß.
2: Anfang des Monats taucht abends eine mit Sprengstoff beladene Drohne am Flughafen auf und wird entschärft. Nach Informationen des Spiegel entdecken die Ermittler mindestens eine weitere Drohne und militärischen Sprengstoff. Für viele Experten führt die Spur nach Russland. Offiziell will sich die Regierung dazu aber noch nicht äußern. Die Bundesregierung stärkt den Schutz vor Drohnen aber etwa mit einem eigenen Drohnenzentrum. Die Urheber solcher Angriffe würden bezahlen, sagt Kanzler Merz. Thomas Bremser, Redaktion.
1: Im Zollkonflikt mit den USA hat Kanada Vergeltungszölle von bis zu 50% auf Importe aus dem Nachbarland verhängt. Ab dem 8. September schlägt Kanada mit saftigen Gegenzöllen auf Importe aus den USA zurück. Das verkündete der kanadische Finanzminister Champagne.
3: Die Nachbarn sind im vollentbrannten Zollkrieg. Kanada lässt die von Trump angedrohten Zölle nicht auf sich sitzen und holt zum Gegenschlag aus. Schon nächsten Monat sollen gestaffelte Zölle auf US-Importe im Wert von knapp 28 Milliarden kanadischen Dollar in Kraft treten. Die Kanadier wollen nicht tatenlos zusehen, wie die USA die Importabgaben hochschrauben. Der kanadische Premier Carney sagte, die Verhandlungen hätten deutlich gemacht, dass die USA kanadische Schlüsselindustrien wie Autos, Stahl und Aluminium zerstören wollten. Tina Eck, USA.
1: Die US-Country-Sängerin Dolly Parton ist tot. Sie sei friedlich im Alter von 80 Jahren in Nashville im US-Bundesstaat Tennessee gestorben. Das bestätigte ihre PR-Agentur. Über die Todesursache ist noch nichts bekannt. Mit Hits wie Jolene oder 9 to 5 erlangte Dolly Parton Weltruhm.
4: Alle Nachtschwärmer, schauen wir jetzt mal aufs Wetter hier bei Ostseewelle. Temperaturen liegen so zwischen 11 und 15 Grad. Es ist meist sternenklar, überall soweit trocken. Tagsüber bleibt es auch richtig schön mit viel Sonnenschein, dann bei 26 Grad maximal. Und der Zwei-Tage-Trend, morgen nochmal viel Sonnenschein bei 28 Grad. Regen gibt's dann übermorgen wieder.
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1: Ihr hört Ostseewelle bei der Nachtschicht. Es ist Mittwoch, der 26. August. Ich bin Elisabeth Reinhold und habe für euch in die Sterne geguckt.
0: Widder.
1: Heute dürft ihr euch etwas gönnen. Ihr wart vernünftig genug, eine kleine Belohnung sprengt das Konto nicht.
0: Stier.
1: Jemand braucht euren Rat, will aber eigentlich nur gehört werden. Spart euch die Lösungsvorschläge und hört einfach zu.
0: Zwillinge.
1: Ihr habt heute einen Geistesblitz nach dem anderen. Schreibt die besten Ideen auf, bevor sie wieder verschwinden.
0: Krebs.
1: Ein Flirt beginnt völlig harmlos und wird plötzlich ziemlich spannend.
0: Löwe.
1: Heute läuft nicht alles nach Plan, macht kein Drama draus. Morgen interessiert euch die Sache wahrscheinlich auch gar nicht mehr.
0: Jungfrau.
1: Ihr habt richtig Lust auf Leute, Freunde zusammen trommeln, etwas Kaltes trinken und den Sommerabend genießen.
0: Waage.
1: Eine Entscheidung fällt euch heute länger schwer. Heute sagt euer Bauch ziemlich deutlich, wohin die Reise gehen soll.
0: Skorpion.
1: Im Job solltet ihr eure Karten noch nicht komplett auf den Tisch legen. Ein bisschen Zurückhaltung verschafft euch einen Vorteil.
0: Schütze.
1: Euch fällt zu Hause die Decke auf den Kopf. Raus mit euch, selbst ein kleiner Ausflug sorgt für Urlaubsgefühl.
0: Steinbock.
1: Die Liebe überrascht euch heute. Vielleicht entdeckt ihr an eurem Lieblingsmenschen eine Seite, die ihr lange nicht gesehen habt.
0: Wassermann.
1: Heute ist Teamwork angesagt. Allein würdet ihr euch unnötig abmühen. Gemeinsam geht's ratzfatz.
0: Fische.
1: Eine kleine Panne bringt euren Zeitplan durcheinander. Mit Humor wird daraus später eine ziemlich gute Geschichte. 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
1: Ich bin Thomas Brockt. Kanzleramtschefin Warken ist überzeugt, dass die schwarz-rote Koalition die umstrittene Rentenreform planmäßig in diesem Jahr auf den Weg bringen wird. Das gelte auch für weitere Vorhaben wie die Reform der Pflegeversicherung und die Neuregelung des Arbeitszeitgesetzes, sagte Warken in den ARD-Tagesthemen. Alle hätten den gemeinsamen Willen, die Dinge jetzt auch auf einen guten Weg zu bringen. Das Bundeskabinett berät zurzeit bei einer Klausur auf Schloss Neuhardenberg in Brandenburg über den weiteren Reformfahrplan, über die Ankurbelung der Wirtschaft sowie einen stärkeren Schutz vor Hitze und weiteren Folgen des Klimawandels. Vizekanzler Klingbeil will den Klimaschutz stärker im Grundgesetz verankern, was die Union ablehnt. Das sagte Klingbeil am Abend im ZDF-Heute-Journal.
2: Alle müssen da Hand in Hand arbeiten. Dafür haben wir die Prüfung einer Grundgesetzänderung auch in den Koalitionsvertrag reingeschrieben. Investieren tun wir. Wir haben 100 Milliarden in den nächsten Jahren, die wir zusätzlich in den Klima- und Transformationsfonds stecken. Aber ich möchte eben, dass das Geld auch vernünftig eingesetzt werden kann. Und dafür hat Carsten Schneider einen vernünftigen Vorschlag gemacht. Und da setze ich auch drauf, dass wir einen pragmatischen Weg wählen. Und die Länder wollen diesen Weg ja auch gehen.
1: Vizekanzler Klingbeil. Die Bundesregierung plant auch eine Zuckersteuer, aber wie genau soll sie aussehen? Darüber zeichnet sich Streit ab. Medienberichten zufolge gibt es Pläne, dass die geplante Steuer mehr Produkte betreffen könnte als gedacht.
3: Im Papier aus dem Finanzministerium geht es neben zuckerhaltigen Limonaden auch um Getränke mit Süßungsmitteln, etwa Cola Zero, oder auch um Säfte, Milchgetränke, Eistees, Biermischgetränke, Haferdrinks und Fertigkaffees. Sie sollen der Zuckersteuer unterworfen werden, nicht nur, wie es heißt, um die Menschen zu gesünderer Ernährung zu bewegen, sondern ausdrücklich auch, um mehr Einnahmen für den Haushalt zu generieren. Widerstand kommt von Gesundheitspolitikern der Union und aus dem CSU-geführten Agrarministerium. Die erweiterte Zuckersteuer, heißt es da, entferne sich vom Ziel Gesundheit und gehe über die Vereinbarungen in der Koalition hinaus. Onni Torau, Berlin.
1: Die US-Country-Ikone Dolly Parton ist tot. Sie starb im Alter von 80 Jahren, wie ihre PR-Agentur bestätigte. Über die Todesursache ist noch nichts bekannt. Mit Hits wie Jolene oder 9 to 5 erlangte Dolly Parton weltweiten Ruhm.
4: Schönen guten Morgen und einen guten Start in den Mittwoch. Ihr hört Ostseewelle mit dem Blick aufs Wetter. Temperaturen liegen zwischen 11 und 15 Grad. Es sind hier und da ein paar kleinere Wolken unterwegs, aber es ist überall trocken. Tagsüber gibt es dann viel, viel Sonnenschein. Den ganzen Tag bei 26 Grad maximal. Und der Zwei-Tage-Trend, morgen nochmal nutzen, nochmal viel Sonne bis 28 Grad. Übermorgen brauchen wir dann wieder einen Regenschirm.
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1: Ich bin Thomas Brockt. Mit Beratungen über die Hitzewelle und Dürre dieses Sommers wird die Bundesregierung heute ihre Klausurtagung auf Schloss Neuhardenberg in Brandenburg abschließen. Zunächst soll die Lage analysiert werden, Beschlüsse sollen dann erst in späteren Kabinettssitzungen folgen. Außerdem wird die Regierung mit Start-up-Unternehmern und Handwerkspräsident Dittrich über das Thema Wettbewerbsfähigkeit der Wirtschaft diskutieren. In der Bundesregierung zeichnet sich derweil ein Streit um die geplante Zuckersteuer ab. Es gibt Pläne, dass die Steuer mehr Produkte betreffen könnte als gedacht, etwa auch Biermischgetränke und Haferdrinks. Die Union lehnt das ab. SPD-Finanzminister Klingbeil hat die Pläne bei RTL und NTV verteidigt.
2: Das Ziel ist doch klar. Wir sehen, dass wir unsere Kinder schützen müssen, dass wir das Gesundheitssystem stärken müssen. Das ist in vielen anderen Ländern passiert. Das machen wir hier auch. Und ich kann Ihnen aus den Gesprächen da drin, ohne Vertraulichkeit zu brechen, glaube ich, sagen, dass da auch die ganze Bundesregierung dahinter steht. Das ist etwas, was wir auf den Weg bringen. Und das ist doch richtig, um unsere Kinder zu schützen, um dafür zu sorgen, dass man in Deutschland gesünder lebt. Dafür ist eine solche Steuer dann auch richtig.
1: Vizekanzler Klingbeil. Trauer um Dolly Parton, die US-Country-Sängerin, ist im Alter von 80 Jahren gestorben. Laut Medienberichten litt sie an Krebs.
3: Es kostet viel Geld, so billig auszusehen. Das war ein Lieblingsspruch der vollbusigen Country-Ikone. Aber Schönheitsoperationen, Schminke, Klunker und blonde Mähne gehörten zum Handwerk des Superstars. Oft sprach Dolly Parton von ihrer Kindheit in Armut als viertältestes von 12 Kindern in einer Hütte in den Smoky Mountains. Ihr Aufstieg und ihre Karriere in Nashville waren sagenhaft. 9 to 5, Jolene, I Will Always Love You wurden Welthits. Dolly wurde reich, baute den Rummelplatz Dollywood und spendete viel Geld für Arme und für Ausbildung. Vor allem Bücher für Kinder, damit die das Lesen lernen. Aus den USA, Tina Eck.
1: Auf einem Hamburger Volksfest haben 23 Fahrgäste eines Kettenkarussells rund 3 Stunden in großer Höhe festgesessen. Das Fahrgeschäft war am späten Abend wegen eines Defekts stehen geblieben. Feuerwehr und Polizei waren mit einem Großaufgebot vor Ort, um das Karussell wieder auf den Boden zu bringen und Panik unter den Fahrgästen zu vermeiden. Kurz nach Mitternacht gelang es dann, das Karussell wieder in Gang zu setzen. Die Betroffenen konnten unverletzt und ohne Hilfe der Feuerwehr aussteigen.
4: Schönen guten Morgen und einen guten Start in den Mittwoch. Ihr hört Ostseewelle mit dem Blick aufs Wetter. Temperaturen liegen zwischen 11 und 15 Grad. Es sind hier und da ein paar kleinere Wolken unterwegs, aber es ist überall trocken. Tagsüber gibt es dann viel, viel Sonnenschein. Den ganzen Tag bei 26 Grad maximal. Und der Zwei-Tage-Trend, morgen nochmal nutzen. Nochmal viel Sonne bis 28 Grad. Übermorgen brauchen wir dann wieder einen Regenschirm.
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1: Im September wählt Mecklenburg-Vorpommern einen neuen Landtag. Für das Antirassismus-Festival Jamelrock den Förster ist dieses Jahr deshalb mehr als nur ein Jubiläum. Es ist ein politischer Gradmesser. Organisatorin Birgit Lohmeier, die blickt mit großer Sorge auf die aktuellen Wahlprognosen im Land.
2: Ja, wir befinden uns ja in Mecklenburg-Vorpommern in diesem Jahr in einem Schicksalsjahr, kann man sagen, weil wir Landtagswahlen haben und die AfD-Wahlprognosen, Stimmenprognosen sind sehr erschütternd und beängstigend. Und insofern haben wir uns gesagt, auch darauf muss unser Festival reagieren.
1: Also gibt es ein erweitertes Programm, mehr Raum für Debatten, Workshops und eine Premiere.
2: Wir haben tatsächlich 2 Tage lang dieses Mal ein großes Workshop-Angebot von NGOs und Kirchen, Gewerkschaften, alle möglichen Initiativen und Vereine, die Omas gegen Rechts und wer sich alles sonst noch um die Demokratie sorgt. Ja, und wir werden tatsächlich

0: was zur Wahl steht im September und was vielleicht für unser Land das Beste wäre. Und das ist sicher nicht das blaue Wunder.
1: Jamel rockt den Förstern Festival als demokratischer Weckruf. Aus der Ostseewelle Kirchenredaktion, Christina Tesch.

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5: Ministerpräsidentin Schwesig will nicht an SPD-Bundesspitze wechseln. Besucher hängen stundenlang in Karussell auf Hamburger Dom fest. Das Guten Morgenwetter mit Elisabeth.
6: Ein sonniger Tag bis 26 Grad.
5: Guten Morgen, ich bin Yvonne Siegert-Machotzek. Ministerpräsidentin Schwesig hat Spekulationen um einen möglichen Wechsel an die Parteispitze auf Bundesebene zurückgewiesen. Sie sagte der Ostsee-Zeitung am Abend, dass sie in Schwerin bleiben und die Regierung hier weiter anführen will. Am 20. September sind bei uns in Mecklenburg-Vorpommern Landtagswahlen. Nach Umfragen ist die AfD da derzeit die stärkste Partei und die SPD unter Schwesig rangiert auf dem zweiten Platz. In Röckwitz an der Seenplatte ist ein Rinderstall auf einem landwirtschaftlichen Gelände abgebrannt. Die Tiere da konnten unverletzt rausgetrieben werden und der Schaden wird auf etwa 200.000 Euro geschätzt. Die Kriminalpolizei und ein Brandursachenermittler schauen sich nachher den abgebrannten Stall in Röckwitz an.
4: Deutschland und die Welt.
5: Auf dem Hamburger Dom hingen Besucher stundenlang in einem 80 Meter hohen Kettenkarussell fest und die etwa 20 Menschen konnten gegen Mitternacht unverletzt befreit werden. Das Fahrgeschäft wurde im Notbetrieb nach unten gefahren. Die Feuerwehr hatte vorher Decken nach oben gebracht. Warum es die Panne am Nordic Tower auf dem Volksfest in Hamburg gab, das steht noch nicht fest. Die schwarz-rote Koalition will ihre Reformpläne bis zum Jahresende durchsetzen, darunter Renten- und Pflegereform sowie die Reform des Arbeitszeitgesetzes. Die Beratungen auf dem Schloss Neuhardenberg in Brandenburg gehen heute zu Ende. Themen sind da auch Klimaschutz und Ankurbelung der Wirtschaft. Dolly Parton, die Königin der Country Music, ist tot. Sie wurde 80 Jahre alt und starb an Krebs in Nashville im US-Bundesstaat Tennessee. Parton setzte sich bis zuletzt für Toleranz und Gleichberechtigung ein. 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Und jetzt das Guten Morgenwetter mit Elisabeth.
6: Wunderschönen guten Morgen. Wir haben aktuell Temperaturen zwischen 12 und 14 Grad bei uns in Mecklenburg-Vorpommern. Und es geht rauf bis auf 26 Grad heute. Dazu wird es wieder ein freundlicher Tag. Der Mittwoch heute viel, viel Sonne mit dabei. Die Sonnenscheindauer liegt zwischen 11 und 14 Stunden. Ein paar Wolken begleiten uns. Es bleibt aber den ganzen Tag trocken. Dazu weht ein schwacher bis mäßiger Wind an der Küste, stellenweise auch frischer bis starker Wind aus östlichen Richtungen. Derzeit Tagetrend. Morgen am Donnerstag ziehen immer wieder Wolkenfelder durch. Es bleibt aber meist trocken. Viel Sonne mit dabei bis 28 Grad. Übermorgen am Freitag gibt es dann teils Schauer und Gewitter bis 26 Grad.
7: 5.03 Uhr, Ostseewelle, der beste Verkehrsservice für unser Land. Auf den Straßen alles in Ordnung. Blitzer, Blitzer. A24 Richtung Hamburg zwischen Zarentin und Gallin und Richtung Berlin hinter Mainburg. B96 Rügenzubringer, Höhe Rastplatz Rügenblick, beide Richtungen. B111 zwischen Bannemien und Wolgast stehen sie Abzweig Mölschow beidseitig. B189 zwischen Pritzwalk und Wittstock, Höhe Chemnitz auf beiden Seiten. B191 zwischen Eldenau und Karstädt Richtung Karstädt. Kommt gerade noch eine A14-Meldung rein, die sage ich euch gleich, wenn sie fertig geschrieben ist. Dann stehen sie auf der B192 kurz vorm Ortsausgang Penzlin Richtung Neubrandenburg. B196 zwischen Lankengranitz und Seerams. B208 zwischen Metelsdorf und Wismar, Höhe Rotentor. B321 stehen sie in Warso Richtung Bandernitz und zwischen Schwerin und Kriwitz hinterm Waldschlösschen sowie zwischen Markgrafenheide und Hinrichshagen auf dem Waldparkplatz. Dann jetzt die A14 Richtung Wismar. Aufpassen bitte zwischen Parkplatz Platerberg und Schwerin Ost. Ein Pannenauto ausgerechnet auf der rechten Spur. Wenn man da im Dunkeln angehämmert kommt, das ist da vielleicht ein bisschen blöd. Habt ihr noch irgendwo was entdeckt? Dann ruft er durch auf der 0381 49 78 110. Denn keiner meldet mehr aktuelle Flitzerblitzer.
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7: Andrea hat noch Urlaub, dafür ist Elisabeth früh aufgestanden. Moin.
6: Guten Morgen.
7: Ebenfalls zeitig am Wecker klingeln war es bei Yvonne in den Nachrichten. Moin.
6: Moin.
7: Und ich denke mal, dass das bei euch genauso der Fall ist, wenn ihr jetzt schon munter seid. Oder ihr seid Nachtschichtler und habt jetzt den Rest noch vor euch.
6: Ja.
7: Wir begleiten euch auf jeden Fall. Gleich für eine Nummer von DJ Antoine. Das kracht richtig, Mascherie. Vorher gibt es was ganz Entspanntes von Taylor Swift. Aktuelle Hit, Elizabeth Taylor. 5:05 Uhr.

0: Es ist 5.12 Uhr, ihr hört Ostseewelle, einen schönen guten Morgen. Wir sind schon auf der Suche nach den Lieblingsschlagzeilen des Morgens. Ich habe übrigens was gefunden, das finde ich ja eigentlich gut.
1: Ja?
0: Und zwar in Italien, da sollen die Fußgänger jetzt auch belangt werden, wenn sie beim Überqueren der Straße aufs Handy gucken.
1: Oha, na ich habe die Trennung des Jahres.
0: Ja, aber um nochmal darauf zurückzukommen, weil Italien, ja. Es ist ja so, die Leute, die gucken immer nach unten, ne? Mhm. Und dabei passieren ja immer wieder Autounfälle, ne? Wenn ein Fußgänger befahren wird und so. Und als Autofahrer bist du ja immer schuld an dieser ganzen Nummer. Und deswegen finde ich das gut, wenn die dann sagen, du, pass auf, wer beim Überqueren, auf dem Gehweg kein Problem, kannst du machen, ne? Auch Kopfhörer und so, kannst alles drin haben, aber nicht, wenn die Straße überquerst. Finde ich eine coole Nummer.
1: Gespannt.
0: 5.12 Uhr, Ostseewelle hier, moin.

0: 5.15 Uhr ist es, ihr hört Ostseewelle, einen schönen guten Morgen. Kurzblick aufs guten Morgenwetter. Das wird ja heute ein Traum, oder?
1: Ja, heute haben wir wieder den ganzen Tag viel Sonne, es bleibt trocken und die Temperaturen gehen rauf bis auf 26 Grad.
0: Moin!
2: Ah, schönen guten Morgen, ist der Ralf. Wurde ein Blitzer melden, wird gerade aufgebaut auf der B96, Abfahrt Hohenzeritz Richtung Neubrandenburg.
0: Dankeschön, moin!
3: Guten Morgen, hier ist der Christian, ich wollte einen Blitzer melden. Ja. Und zwar auf der 110 in Devon Richtung Demmin.
0: Nehmen wir so, dankeschön. Habt ihr auch noch was entdeckt, ruft ihr durch auf der 0381 49 78 110. Was auf jeden Fall wichtig ist, noch A14 Richtung Wismar zwischen Rastplatz Platerberg und Schwerin Ost. Ein Pannenauto auf der rechten Spur.
1: Und das ist der perfekte Hit zum Wachwerden, nämlich die neue Nummer von dir, Uwe,
0: ja,
1: zusammen mit Leandro de la Vega, unser Nachwuchsproduzent aus Rabensteinfeld, 13 Jahre alt. Desire gibt's jetzt hier bei Ostseewelle, der perfekte Sound für diesen super sonnigen Tag heute.

0: und vielleicht sogar schon fleißig sind. Ihr hört Ostseewelle, Tankstellenmitarbeiter zum Beispiel, Bäcker. Ne? Da ist schon ordentlich Aufruhr angesagt. Die Ersten kommen rein, wollen dann schon ein bisschen was zu futtern haben oder ein Getränk, Tanksäule bezahlen. Okay, das wollen sie nicht, aber müssen.
1: Ja.
0: Wir begleiten euch. Moin, 5:20 Uhr.

0: Stehen wir gemeinsam auf. Ihr hört Ostseewelle. Und für alle, die vielleicht mit dem Rücken zum Radiowecker liegen, nochmal kurzer Uhrzeitcheck.
1: Es ist 5:24 Uhr, 6 Minuten vor 5:30 Uhr am Mittwoch.

0: Drei Minuten vor halb sechs ist es, ihr hört Ostseewelle, guten Morgen. Guckt euch mal diesen Himmel an, Leute, das richtig ist ja der mega. Hammer, oder?
1: Richtig schön.
2: Richtig geil.
0: Bei Yvonne in der Nachrichtenredaktion ist schon speichervoll auf dem Telefon wieder.
2: Ja, ich sag's dir, du. Und ich habe auch schon einen Anschluss bekommen von Chefreporter Alexander Stut.
0: Wieso?
2: Der hat schon gesagt, Fenster zu, ihm ist kalt.
0: Ja. Oh Mann,
1: obwohl er eben selber Fenster aufgemacht hat, um ein Foto zu machen. Er
2: ist ja eine Sekunde.
1: Sonnenaufgangsjäger. Mhm.
0: Gleich mal anscheißen hier, weißt du. Wir haben für euch passend wirklich zu diesem herrlichen Sonnenaufgang in der nächsten halben Stunde einen aktuellen Hit von Tiffany Harris, Vertigo.
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0: Es ist 5.29 Uhr, Ostseewelle hier mit dem Guten Morgen-Update von Yvonne Siegert-Machotzek.
6: In Röckwitz an der Seenplatte ist ein Rinderstall auf einem landwirtschaftlichen Gelände abgebrannt. Die Tiere konnten da unverletzt rausgetrieben werden. Der Schaden wird heute früh auf 200.000 Euro geschätzt. Auf dem Hamburger Dom saßen Besucher stundenlang fest in einem 80 Meter hohen Kettenkarussell. Die etwa 20 Menschen konnten dann gegen Mitternacht befreit werden. Das Fahrgeschäft wurde im Notbetrieb nach unten gefahren.
0: Damit sind wir beim guten Morgenwetter, Elisabeth.
1: Wir haben aktuell Temperaturen zwischen 12 und 14 Grad. Ist jetzt schon ein bisschen schöner als gestern um diese Zeit. Also da habe ich ganz schön gefroren.
0: Ja.
1: Heute ein bisschen wärmer und bis zu 26 Grad werden es heute auch wieder. Dazu zeigt sich jetzt schon stellenweise ein herrlicher Sonnenaufgang und die Sonne bleibt auch den ganzen Tag. Die Sonnenscheindauer liegt zwischen 11 und 14 Stunden. Es bleibt trocken und der Zwei-Tage-Trend. Morgen am Donnerstag wird es noch sonniger bis 28 Grad. Übermorgen am Freitag ist dann erstmal wieder Schluss. Es gibt ein paar Schauer und Gewitter bis 26 Grad.
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7: Ja, guten Morgen, hier ist Franziska.
0: Hey.
7: Ich wollte einmal sagen, dass der Liegenbleiber auf der A14 jetzt gerade abtransportiert worden ist.
0: Ah ja, das war Richtung Wismar zwischen Parkplatz Platterberg und Schwerin-Ost. Dankeschön. Flitzerblitzer stehen auf der A24 Richtung Hamburg zwischen Zarentin und Gallin und Richtung Berlin hinter Mainburg. B96 Rügenzubringer, Höhe Rastplatz Rügenblick, beide Richtungen und zwischen Neubrandenburg und Neustrelitz, Abzweig Hohenzieritz. B110 Deven Richtung Demmin. B111 zwischen Bannemin und Wolgast, Abzweig Mölschow beidseitig. B189 zwischen Pritzwalk und Wittstock, Höhe Chemnitz beidseitig. B191 zwischen Eldenahn Karstedt Richtung Karstedt. B192 vorm Ortsausgang Penzlin Richtung Neubrandenburg. B196 zwischen Lankengranitz und Seerams. B208 zwischen Metelsdorf und Wismar, Höhe Rotentor. B321 Warsow Richtung Bandenitz und zwischen Schwerin und Kriwitz hinterm Waldschlösschen sowie zwischen Markgrafenheide und Hinrichshagen auf dem Waldparkplatz ohne einer. Habt ihr noch was entdeckt, ruft ihr durch 0381 49 78 110, denn keiner meldet mehr aktuelle Flitzerblitzer.
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0: Die meiste Musik mit allen aktuellen Hits von morgens bis abends. Nächste halbe Stunde mit einem Song, den möchte ich euch allen gerne widmen.
1: Ja.
0: David Guetta und Sia, Beautiful People,
1: oh.
0: Ja, schöne Menschen. In der Nachrichtenredaktion ist dann auch noch Yvonne Siegert-Machotzek.
2: Ja, ich wollte gerade sagen, danke gleichfalls, aber ach nee.
0: Für Andreas, Elisabeth da, moin.
1: Guten Morgen.
0: Und jetzt gibt es erstmal Tiffany Harris mit Vertigo. 5.31 Uhr, moin.

0: Guten Morgen, ihr hört Ostseewelle, 5.38 Uhr ist es und wir kommen mal zu den Lieblingsschlagzeilen des Morgens. Andrea, im Urlaub dafür ist Elisabeth am Start. Leg mal los.
1: Veronika Ferris und Carsten Maschmeyer haben sich getrennt.
0: Das ist auch ein Ding, wa?
1: Wirklich.
0: Boah.
1: Haben sie jetzt rausgegeben über ihren Anwalt, ist wohl auch schon seit einer längeren Zeit so. Grund ist dafür, dass sie beide sehr eingespannt sind in ihren Jobs. Sie ist ja Schauspielerin, Produzentin, eher Investor, sind sehr viel unterwegs, beide alles sehr zeitintensiv. Und aus der Liebe ist mit der Zeit eine tiefe und vertrauensvolle Freundschaft geworden. Mhm. Sie haben aber gesagt, sie wollen trotzdem weiterhin natürlich für die Stiefkinder, für ihre jeweiligen Kinder da sein. Familie steht an erster Stelle. Und da muss man sagen, im Mai in diesem Jahr hat Maschmeyer noch groß Ferris gratuliert, zum Geburtstag auch öffentlich. Und die haben auch noch Anfang des Jahres noch groß gesagt, Mensch, wir machen einmal pro Woche so eine Beziehungswartung, dass sie sagen, das lief gut die Woche, das lief nicht so gut, da können wir dran arbeiten.
0: Aber vielleicht
1: und so.
0: Waren das schon die Zeichen.
1: Wer weiß, sie wollen, wie gesagt, trotz Trennung beide eng miteinander verbunden bleiben und damit endet jetzt aber nach 17 Jahren Beziehung eine Liebesgeschichte eines der bekanntesten Promi-Paare Deutschlands.
0: Krass. Yvonne?
2: Internationale Raumstation wird repariert. Gemeint ist die ISS, die gilt ja so als, ja, so als Oldtimer im All.
0: Da ein paar Löcher drin, ja.
2: Ja, da war jetzt eine Außenantenne dran. 6 Stunden lang haben da eine Französin und ihr US-Kollege rumgefummelt. Wie gesagt, an der ISS, raus, nicht aneinander.
0: Ja.
2: Okay. Ne, die neue Antenne ist sozusagen draußen, funzt auch. Und die sorgt sozusagen für die Verbindung zwischen der Raumstation und dem NASA-Kontrollzentrum. Mhm. Läuft alles auch soweit. Also falls du anrufen willst, Uwe, kannst dich da melden bei dir.
0: Die muss man in Ruhe arbeiten lassen. Nicht, okay. Dass da was passiert. Ich habe noch was gefunden. Niederländer geben Deutschen Benimmtipps.
1: Mhm.
0: Ein sehr niedlicher Instagram-Post von den Radiokollegen aus den Niederlanden. Ein Sender in Zeeland. Der hat den jetzt gepostet auf Instagram. Zeeland, ich weiß nicht, ob ich es richtig ausspreche, ist eine Ferienregion, in die viele Deutsche gern fahren.
1: Mhm.
0: Und wie hier bei uns im Norden gilt dort, wo viele Touristen sind, gibt es natürlich auch viel Konfliktpotenzial. Ne? Und deshalb hat der Sender Benimmregeln aufgestellt und richtet sich dabei direkt an deutsche Urlauber. In manchen Ländern, in Klammern in Deutschland, ist das Graben von großen Löchern am Strand offenbar ein regelrechter Trend. Wir Niederländer spazieren gerne am Strand, ohne plötzlich einen Meter tief zu stürzen. Und deshalb die Bitte, keine Löcher graben. Das scheinen dort viele Kinder und Hunde auch zu machen. Und dann kommen noch so ein paar weitere Benimmregeln für alle dazu. Wart doch am Strand bitte den persönlichen Freiraum und platziert eure Handtücher daher mit etwas Abstand zum Nachbarn, zum Strandnachbarn. Und Klassiker Möwen nicht füttern. Ne?
1: Klar.
0: Ich muss immer ein bisschen schmunzeln, wenn ich das höre, weil mein Studio und Emma, ja, die ist ja mittlerweile seit 2022 nicht mehr da. Und die hat mal ein Loch gegraben am Strand von Usedom.
1: Ja.
0: Und ein Kumpel von mir, der hatte da mal ein Restaurant und ist da immer mit einem Quad noch nachts lang gefahren.
2: Oh nee, komm.
0: Und am nächsten Morgen war ich bei dem irgendwie zu Besuch und denke, was ist denn mit ihm passiert? Da hat er ein blaues Auge gehabt. Und ich sage, was hast du denn gemacht? Sagt er, ich war heute Nacht mit dem Quad unterwegs und dann bin ich in so ein Loch gefahren, bin über den Lenker geflogen. Ich sag, wo ist denn das passiert? Na, am Strand da und da. Und ich wusste ganz genau, dass Emma da ein Riesenloch gebuddelt hat. Und ich hab's nicht zugemacht gehabt, ich hab das vergessen. Und ich hab in mich hinein still gelacht.
2: Ja,
0: so ein bisschen.
2: Okay.
0: Gott sei Dank nicht mehr passiert. 5.42 Uhr ist es. Ihr hört Ostseewelle. Moin.
1: Moin.

0: 5:45 Uhr ist es. Guten Morgen. Ihr hört Ostseewelle und das ist gut so. Schöner Sonnenaufgang und das Wetter heute, das wird wahrscheinlich der Knaller noch. Ne?
1: Ja, es bleibt den ganzen Tag wieder trocken. Die Sonne begleitet uns bis zu 26 Grad heute.
0: Moin.
2: Ja, schönen guten Morgen, Anja hier.
0: Hey.
2: Der Blitzer wird gerade aufgestellt. Matzlo Richtung Parchim.
0: Danke. Kossi hat auch noch was.
3: Guten Morgen. Neuer Flitzer-Blitzer-Anhänger-Standort zwischen Schwerin und Kriewitz, kurz hinterm Waldschlösschen auf der 100er Strecke.
0: B23, Dankeschön und noch einmal moin.
4: Einen wunderschönen guten Morgen, hier ist der André nochmal.
0: Jo.
4: Ich wollte ein bisschen verpetzen.
0: Bitte.
4: A20, Abfahrt Jürgenshagen Richtung Bützow, genauso wie gestern, steht schon wieder. Muss wohl gestern gut gelohnt haben da.
0: Auf euch ist Verlass, Dankeschön. Habt ihr noch mehr, meldet euch auf der 0381 49 78 110. Kulthit jetzt.

0: Ihr hört Ostseewelle. Wer ist in der Moschel?
1: Guten Morgen, die Katrin ist hier. Hallo, ich wollte nur einen Blitzer melden, und zwar in Eldena, wenn man in Eldena reinkommt.
0: Recht. Jawohl, das hast du gut gemacht. Dankeschön. Habt ihr auch noch was? Dann ebenfalls melden, wisst ihr Bescheid. 0381 49 78 110. Auf geht's in den Mittwoch.

0: Da möchte ich dann liebst am Strand fahren und schon mal ein bisschen frühstücken dort, ne?
1: Hier Platz reservieren.
0: Platz reservieren schon mal, genau. Ja, wobei, ich meine, jetzt sind ja die Ferien vorbei, da dürfte es vielleicht nicht mehr ganz so schlimm werden. Hört aus der Welle, schönen guten Morgen. Wir haben für euch auch sonnigen Sound in der nächsten halben Stunde mit einem Kult-Hit von Culture Club. Und es gibt was, was schön nach vorne geht. Coole Nummer von Alle Farben aus dem aktuellen Chart zusammen mit Randy Miller. Body Talk.
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7: Schwesig will mehr Wohnungen und Wirtschaftswachstum. Besucher hängen stundenlang in Karussell auf Hamburger Dom fest. Das Guten Morgenwetter mit Elisabeth.
8: Viel Sonne heute bis 26 Grad.
7: Guten Morgen, ich bin Yvonne Siegert-Machotzek. Der Wahlkampf hier im Land läuft und Ministerpräsidentin Schwesig setzt da auf Wirtschaftswachstum und Wohnungsbau. Sie will in den Urlaubsregionen auf neue Wohnungen setzen statt noch mehr Hotels. Außerdem will sie Fachkräfte aus dem Ausland holen, Straftäter abschieben und Strom günstiger machen. Auch um diese Themen ging es am Abend bei einer Ostsee-Zeitungsgesprächsrunde in Rostock. Das große Ostsee-Welle-Wahlduell gibt es am 9.9. mit Schwesig und AfD-Spitzenkandidat Holm. Die AfD liegt laut Umfragen vor der Landtagswahl vorn und die SPD auf Platz 2. In Röckwitz an der Seenplatte ist ein Rinderstall auf einem landwirtschaftlichen Gelände abgebrannt. Die Tiere dort konnten unverletzt rausgetrieben werden. Der Schaden wird auf etwa 200.000 Euro geschätzt.
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7: Auf dem Hamburger Dom hingen Besucher stundenlang in einem gut 80 Meter hohen Kettenkarussell fest und die etwa 20 Menschen konnten dann dagegen Mitternacht befreit werden. Das Fahrgeschäft wurde im Notbetrieb nach unten gefahren. Die Feuerwehr hatte vorher Decken nach oben gebracht. Warum es die Panne am Nordic Tower auf dem Volksfest in Hamburg gab, das steht heute Morgen noch nicht fest. Die schwarz-rote Koalition will ihre Reformpläne trotz aller Widerstände bis zum Jahresende durchsetzen. Darunter Renten- und Pflegereformen sowie die Reform des Arbeitszeitgesetzes. Heute gehen die Beratungen auf dem Schloss Neuhardenberg in Brandenburg zu Ende. Themen da sind auch noch Klimaschutz und die Ankurbelung der Wirtschaft. Dolly Parton, die Königin der Country Music, ist tot. Sie wurde 80 Jahre alt und starb an Krebs in Nashville im US-Bundesstaat Tennessee. Parton setzte sich bis zuletzt ein für Toleranz und Gleichberechtigung. 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Und jetzt das Guten Morgenwetter mit Elisabeth.
8: Schönen guten Morgen. In Demmin haben wir 12 Grad. In Timmendorf auf unserer Insel Pöhl sind es 14 Grad. Ganz im Osten unseres Landes geht es wieder recht neblig los. Ansonsten zeigt sich schon etwas die Sonne. Die Sonnenscheindauer liegt heute zwischen 11 und 14 Stunden. Dazu haben wir den ganzen Tag einen strahlend blauen Himmel. Zwischendurch ein paar lockere Quellwolken. Es bleibt aber trocken. Und bis auf 26 Grad geht es maximal hoch. An der Küste weht ein recht frischer Wind, zum Teil mit starken Böen. Der Zwei-Tage-Trend. Morgen am Donnerstag wird es noch schöner, viel Sonnenschein bis 28 Grad maximal. Übermorgen am Freitag zieht es sich dann wieder zu. Ein paar Schauer und Gewitter sind mit dabei, bis 26 Grad.
0: 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Auf den Straßen alles okay? Flitzerblitzer. A24 Richtung Hamburg zwischen Zarentin und Galin und Richtung Berlin hinter Mainburg. B96 Rügenzubringer, Höhe Rastplatz Rügenblick, beide Seiten und zwischen Neubrandenburg und Neustrelitz ab Zweikrone-Zieritz. Auf der 110 habt ihr uns auch schon eingemeldet in Deven Richtung Demmin. B111 zwischen Bannemien und Wolgast stehen sie ab Zweikmölschow beidseitig. B189 zwischen Pritzwalk und Wittstock, Höhe Chemnitz beidseitig. B191 Ortsangang Eldena aus Karstedt kommend. B192 vorm Ortsausgang Penzlin Richtung Neubrandenburg. B196 zwischen Lankengranitz und Seerams. B208 zwischen Metelsdorf und Wismar, Höhe Rotentor. B23 Warsow Richtung Bandenitz. Und zwischen Schwerin und Krewitz am Waldschlösschen kurz dahinter. Und zwischen Markgrafenheide und Hinrichshagen auf dem Waldparkplatz auch noch einer. Habt ihr noch mehr entdeckt? Dann ruft er durch auf der 0381 49 78 110. Denn keiner meldet mehr aktuelle Flitzerblitzer.
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0: Die Zeitung, die uns alle aufgeklärt hat, hat Geburtstag. 70 Jahre wird die Bravo.
8: Oh, ja, wirklich. Generation begleitet und wir schwelgen heute mal so ein bisschen in Erinnerung. Gleich um 6.10 Uhr geht's los.
0: Moin!
8: Moin! Moin!

0: Kehrtwände tapeziert, ja, Schwärmereien befeuert und Generationen begleitet. Die Bravo. Und die Bravo wird heute 70 Jahre alt. Ihr Ostseewelle sexuell ist es.
1: Da werden Erinnerungen auch wach, ne? Ja. Wenn du da drüber nachdenkst, weiß noch genau, wie vorsichtig ich damals diese Klammern aus der Mitte aufgebogen habe, damit die ganzen Poster nicht diese Risse bekommen, weil die hatten ja sonst keinen Wert mehr. Aber was verbindet ihr eigentlich mit Deutschlands berühmtester Jugendzeitschrift, mit der Bravo?
2: Also ich glaube, wir haben die Bravo relativ früh schon gekauft, würde sagen schon mit 13, 14 so das erste Taschengeld. Und ich weiß noch, als wir die gekauft haben, da war der High School Musical vorne drauf, Zac Efron und so.
3: Meine Schwester hatte die immer und da war irgendwann mal ein Poster von, ich glaube, Ronaldo war es drin. Ja, und das habe ich ihr dann halt geklaut und bei mir aufgehängt.
4: Aber ich muss sagen, dass das schon krass zur Entwicklung beigetragen hat auf jeden Fall. Einfach, weil man auch ein starkes Interesse daran hatte, andere Personen zu sehen und von deren Erfahrungen zu lesen.
5: Also wir haben die Bravo immer im Zeltlager gekauft und da immer schön am Lagerfeuer gelesen.
6: Wenn ich so Bravo höre, muss ich direkt an Dr. Sommer denken und dass da irgendwie komische, wilde und verrückte Sachen drin standen.
7: Also vor allem verbinde ich damit die Bravo-Hits-CDs und heute hören wir alle Hits bei Ostseewelle.
1: Ja, wow. Übrigens Ellie Goulding jetzt, Love Me Like You Do, war glaube ich Bravo-Hits 89 oder sowas. Ja? Und es gibt ja schon ein paar mehr jetzt, da kommen wir heute auch noch zu im Laufe des Tages. Und Dr. Sommer, wir haben es gesagt. Ne? Ja. Also da gibt es ja auch so unheimlich lustige Fragen, die da reingekommen sind.
0: Da kann man wirklich drüber schmunzeln. Wir haben euch da mal die Besten rausgesucht.
1: Und nur mal so, unser Chef hat erst gesagt, ja, wir sollen die Fragen nicht diffamieren. Das ist halt, das sind halt Leute, die stellen die. Und am Ende hat er selber drüber gelacht und hat gesagt, ja, macht. Also unbedingt weiter dranbleiben hier bei Ostseewelle. Einen schönen guten Morgen, es ist 6.12 Uhr.

0: Lass uns machen. 6.16 Uhr, Ostseewelle, einen schönen guten Morgen. Wir feiern ja heute Jubiläum von der Bravo. 70 Jahre gibt es diese Kultzeitschrift ja jetzt schon. Und wir haben ja eben schon gesagt, wir werden heute Morgen mal so die lustigsten Fragen an Dr. Sommer hier aufrufen mit. Und Elisabeth sagt, komm, lass uns schon einen machen. Ja, das ist doch lustig. Los, bitte.
1: Es ist unfassbar wichtig, diese Aufklärungsarbeit, aber trotzdem müssen wir das einfach sagen. Also, von Carlson, 16 Jahre alt. Ich verwende ein Kondom mehrmals. Wasche ich es aus oder trockne ich es auf der Heizung? Wie oft kann man das machen?
0: Also das sind scheinbar ehrliche Fragen an das Dr. Sommer-Team gewesen früher, ne? Schon ein bisschen drüber schmunzeln. Aber war eben auch Aufklärungsarbeit, war anonym.
1: Ja.
0: Und zu der Zeit war ja die Aufklärung noch nicht so wie heute, ne? Wo du bei Instagram alles dir angucken kannst.
1: Ja, richtig.
0: Ne? Also ein bisschen schmunzeln werden wir trotzdem. Auch weiter gibt noch mehr lustige Fragen heute Morgen ans Dr. Sommer-Team, ganz klar. Gucken wir noch kurz aufs Wetter.
1: Heute könnte man das in der Sonne trocknen.
0: Oh, Elisabeth, Alter.
1: Es ist super sonnig bis 26 Grad heute.
0: Meine Schwiegermutter würde jetzt sagen, Olle Sörch.
1: Nein.
0: Moin.
2: Morgen aus der Welle, der Martin hier. Jo. Ich wollte einen Blitzer verpetzen auf der B96 Neustrelitz Richtung Neubrandenburg beim Abzweig Blumenholz.
0: Alles klar, danke. Habt ihr noch mehr, ruft er durch 0381 49 78 110. Absolute Powernummer, herrlich passend zu diesem Wetter von alle Farben jetzt. Actulate Body Talk. Moin!

0: Sonniger Soundtrack gleich von Culture Club, Kultit, Kammerkammerle.
1: Wie nochmal?
0: Ach ja, das war ein bisschen zu schnell. Kammerkameleon, wollte ich sagen. Ach, es ist schön. 6.20 Uhr, habe ich schon gesagt, Ostseewelle hier morgen.
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0: Für Mittwoch, den 26. August. Elisabeth ist für Andrea da und es geht los mit Widder.
3: Heute dürft ihr euch etwas gönnen. Ihr wart vernünftig genug. Eine kleine Belohnung sprengt das Konto nicht.
0: Stier.
3: Jemand braucht euren Rat, will aber eigentlich nur gehört werden. Spart euch die Lösungsvorschläge und hört einfach nur zu.
0: Zwillinge.
3: Ihr habt heute einen Geistesblitz nach dem anderen. Schreibt die besten Ideen auf, bevor sie wieder verschwinden.
0: Krebs.
3: Ein Flirt beginnt völlig harmlos und wird plötzlich ziemlich spannend.
0: Armer Löwe.
3: Heute läuft nicht alles nach Plan, aber macht kein Drama draus. Morgen interessiert euch die Sache wahrscheinlich schon gar nicht mehr.
0: Jungfrau?
3: Ihr habt so richtig Lust auf Leute, Freunde zusammentrommeln, etwas Kaltes trinken und den Sommerabend einfach genießen.
0: Waage.
3: Eine Entscheidung fällt euch heute länger schwer. Heute sagt euer Bauch ziemlich deutlich, wohin die Reise gehen soll.
0: Skorpion.
3: Im Job solltet ihr eure Karten noch nicht komplett auf den Tisch legen. Ein bisschen Zurückhaltung verschafft euch einen Vorteil.
0: Schütze.
3: Euch fällt zu Hause die Decke auf den Kopf. Raus mit euch. Selbst ein kleiner Ausflug sorgt für Urlaubsgefühl.
0: Steinbock.
3: Die Liebe überrascht euch heute. Vielleicht entdeckt ihr an eurem Lieblingsmenschen eine Seite, die ihr lange nicht mehr gesehen habt.
0: Wassermann.
3: Heute ist Teamwork angesagt. Allein würdet ihr euch unnötig abmühen. Gemeinsam schafft ihr alles ratzfatz.
0: Und bei den Fischen haben wir heute die silbernen Arowanas.
3: Eine kleine Panne bringt euren Zeitplan durcheinander. Mit Humor wird daraus aber eine ziemlich gute Geschichte.
0: Womöglich habt ihr euer Sternzeichen verpasst? Dann hört's gerne nochmal nach in der Ostseewelle-App oder im Web bei ostseewelle.de. 6.22 Uhr jetzt.

0: Guten Morgen und herzlich willkommen. Mittwoch, 6:58 ist es. Herrliches Wetter und die Musik natürlich auch dementsprechend angepasst. Nächste halbe Stunde Summer von Calvin Harris. Schöner Dance-Hit aus den 2000ern und alle aktuellen Hits. Bisschen entspannter wird's da mit Taylor Swift, The Fate of Ophelia und Olivia Rodrigo. Gleich schön groovig. Drop Dead.
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0: Es ist 6.30 Uhr Ostseewelle hier mit dem Guten Morgen-Update von Yvonne Siegert-Machorzek.
7: Das Urteil im Fabian-Mordprozess könnte sich weiter verzögern. Am Rostocker Landgericht soll heute über neue Beweisanträge entschieden werden. Es geht um Zeugen, die Fabian angeblich gesehen haben und um den auffälligen Geländewagen der Angeklagten Gina H. Auf dem Hamburger Dom gab es in der Nacht einen spektakulären Rettungseinsatz. Etwa 20 Besucher hingen stundenlang fest in einem 80 Meter hohen Kettenkarussell. Alle konnten gegen Mitternacht, da unterkühlt, von dem Riesenkarussell befreit werden.
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7: Im Landkreis Rostock sind derzeit Kellerdiebe unterwegs und Schwerpunkt ist aktuell Güstrow. Dort gibt es viele Kellereinbrüche. Zuletzt in einem Mehrfamilienhaus, da wurden 11 Keller in Hauseingängen geknackt. Die Diebe nahmen Werkzeuge, Lebensmittel, ein E-Bike und Haushaltsgegenstände aus den Güstrower Kellern mit.
0: Alle wichtigen Infos hört ihr jederzeit nochmal nach in der Ostseewelle-App und alles ausführlich gibt's wieder um 7. Jetzt sind wir beim herrlichen guten Morgenwetter.
9: Wir haben aktuell Temperaturen zwischen 12 und 14 Grad bei uns. Dazu viel, viel Sonne schon jetzt und die Sonne bleibt auch den ganzen Tag, die Sonnenscheindauer. Liegt bei 14 Stunden heute maximal, dazu ein paar Quellwolken zwischendurch mit dabei. Es bleibt aber trocken und bis zu 26 Grad sind drin. Nur an der Küste weht ein recht frischer Wind, der 2-Tage-Trend. Morgen am Donnerstag können wir nochmal ordentlich Sonne tanken, bis 28 Grad. Übermorgen am Freitag brauchen wir dann Regenschirm wieder, gibt teils Schauer und auch Gewitter, bis 26 Grad.
0: 6.32 Uhr, Ostseewelle, der beste Verkehrsservice für unser Land mit dem Landkreis Rostock, B105, zwischen Wismar und Neubukow, kurz vor Nantro. Achtung bitte, totes Tier. Flitzerblitzer, aufgebaut auf der A24 Richtung Hamburg zwischen Zarentin und Galin und Richtung Berlin hinter Mainburg. B96 Rügenzubringer, Höhe Rastplatz Rügenblick, beide Richtungen. Und zwischen Neubrandenburg und Neustrelitz, Abzweig Hohenzieritz beidseitig. B110 in Deven Richtung Demmin. B111 zwischen Bannemin und Wolgast, Abzweig Mölschow beidseitig. B189 zwischen Pritzwalk und Wittstock, Höhe Chemnitz beidseitig. B191 Ortseingang Eldena aus Karstadt kommend. B192 kurz vorm Ortsausgang Penzlin Richtung Neubrandenburg. B196 zwischen Lankengranitz und Seerams. B208 zwischen Metelsdorf und Wismar, Höhe Rotentor. B321 Warsow Richtung Bandenitz und zwischen Schwerin und Kriwitz hinterm Waldschlösschen. Zwischen Markgrafenheide und Hinrichshagen auf dem Waldparkplatz stehen sie. Dann zwischen Sato und Jürgenshagen auf der A20-Brücke. Und Matzloh Richtung Parchim auch noch einer. Habt ihr noch mehr entdeckt, ruft er durch 0381 49 78 110. Denn keiner meldet mehr aktuelle Flitzerblitzer.
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11: Ja, in vielen Büros oder vielleicht auch, weiß ich, bei euch zu Hause heute Morgen noch die Rollos so leicht unten gelassen, weil Sonne scheint ziemlich rein und blendet. Hier wurde auch schon wieder alles dicht gemacht. Yvonne hat die Nachrichten für euch. Schönen guten Morgen.
9: Moin.
11: Elisabeth ist für Andrea da. Moin.
9: Guten Morgen.
11: Ja, und wir haben für euch natürlich die richtige Musik zum Aufstehen heute Morgen hier. Mittwoch, 26. August. Jetzt mit dem aktuellen Hit von Olivia Rodrigo. Hier ist Drop Dead. Moin.

0: gleich mit dem aktuellen Hit von Taylor Swift, 6.41 Uhr.
1: Also wir müssen ja zugeben, wenn es hier im Ostseewelle-Team neue Kollegen gibt, wenn eine neue Kollegin kommt oder ein Kollege, freuen wir uns immer über einen schönen Einstand, eine leckere Brötchenrunde oder einen frisch gebackenen Kuchen.
0: Mm. Ach, der versteckte Hinweis schon wieder, ne? Wobei man ja sagen muss, wenn du eingearbeitet wirst, manchmal ist das ja für einen gar nicht so einfach, ne?
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4: Ich sag immer, wähle einen Job, den du liebst und du musst nie wieder arbeiten. Oder du bleibst bei uns.

0: Es ist 6.45 Uhr, ihr hört Ostseewelle und das ist ein Kult, der heute 70 Jahre alt wird, nämlich die Bravo. Zeitschrift hatten wir alle. Da haben wir dich, Uwe, und unsere Andrea Sparmann mal aufs Cover gepackt auf der Bravo.
1: Ja, da wollte ich schon immer hin.
0: Auf unseren Ostseewelle Social Media Kanälen. Besonders gut gefällt mir hier der Abteil Fitness. Mach dich strong mit Uwe Wörlitzer zu deinem Traumbody.
1: Oh, das haben sie aber schön gesagt.
0: Aber was ja auch immer Kult ist, waren die Dr. Sommer-Geschichten. Oh ja.
2: Und da haben wir heute Morgen gesagt, wir suchen mal die lustigsten Fragen raus, die je an Dr. Sommer gestellt wurden und angeblich wohl wahr sein sollten auch, ne? Ohne sich drüber lustig zu machen. Zum Beispiel hier gab es eine Frage, ich habe mich in der Dusche selbst befriedigt, bin ich jetzt schwanger?
0: Ja.
2: Ist halt damals so gewesen, hat man mal gefragt, ob das eventuell, keine Ahnung, wer dann schuld ist, aber gut, gibt noch mehr heute im Laufe der Sendung davon, jetzt kommen wir noch kurz zum guten Morgen wieder.
0: Das ist heute ein richtig schöner sonniger Tag, bis 26 Grad.
2: Noch die Straßenlandkreis Rostock, bitte aufpassen, B108 zwischen Teterow und Türkow, halbseitige Sperrung nach einem Unfall. Habt ihr noch mehr? 0381 49 78 110.

0: 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Die erste Woche nach der Urlaubszeit ist jetzt schon halb geschafft. 6.51 Uhr ist es. 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

0: 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Gleich eine schöne Disco-Hausnummer von The Bowser, Magnetic, die macht gute Laune. Und ein bisschen was Sonniges gibt's von Felix Sehn und Jay Hart gleich. Pride.
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8: Urteil im Mordprozess Fabian aus Güstrow könnte später fallen. Besucher hängen stundenlang in Karussell auf Hamburger Dom fest. Das Guten-Morgen-Wetter mit Elisabeth.
9: Sonnig und trocken bis 26 Grad.
8: Guten Morgen, ich bin Yvonne Siegert-Machotzek. Das Urteil im Mordprozess Fabian aus Güstrow könnte sich weiter verzögern. Heute soll am Rostocker Landgericht über neue Beweisanträge entschieden werden. Da geht es um weitere Zeugen, die Fabian angeblich gesehen haben und um den auffälligen Geländewagen der Angeklagten Gina H. Ostseewelle-Reporter Alexander Stut.
10: Heute werden wie geplant eine Polizistin aussagen, die Angeklagte nach dem Fund von Fabians Leiche vernommen hat und ein Beamter, der ihr Telefon ausgewertet hat. Das Urteil ist für den 10. September geplant und Richter Holger Schütt hat vorgestern deutlich gemacht, dass er sich auch an den Zeitplan halten will. Ob das klappt fraglich, denn die Verteidigung der Angeklagten hat einige Beweisanträge gestellt. Die Staatsanwaltschaft hat gegenargumentiert. Auch darüber wird heute in Rostock entschieden. Und auch wenn Gina Hahn noch Fragen des Gerichts beantwortet, wird das nicht nur eine halbe Stunde dauern, so könnte der Freitag ein langer Prozesstag werden.
8: In Röckwitz an der Seenplatte ist ein Rinderstall auf einem landwirtschaftlichen Gelände abgebrannt. Die Tiere dort konnten alle unverletzt rausgetrieben werden. Der Schaden wird auf etwa 200.000 Euro geschätzt.
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8: Auf dem Hamburger Dom hingen Besucher stundenlang fest und das in einem 80 Meter hohen Kettenkarussell. Die gut 20 Menschen konnten gegen Mitternacht befreit werden, einige unterkühlt. Das Fahrgeschäft wurde im Notbetrieb nach unten gefahren. Warum es die Panne am Nordic Tower auf dem Volksfest in Hamburg gab, das steht heute Morgen noch nicht fest. Die schwarz-rote Koalition will ihre Reformpläne bis zum Jahresende durchsetzen, darunter Renten- und Pflegereform sowie die Reform des Arbeitszeitgesetzes. Heute gehen die Beratungen auf dem Schloss Neuhardenberg in Brandenburg zu Ende. Themen auch noch Klimaschutz und das Ankurbeln der Wirtschaft. Dolly Parton, die Königin der Country Music, ist tot. Sie wurde 80 Jahre alt und starb an Krebs in Nashville im US-Bundesstaat Tennessee. Parton setzte sich bis zuletzt für Toleranz und Gleichberechtigung ein. 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Und jetzt das Guten Morgenwetter mit Elisabeth.
9: Wunderschönen guten Morgen. In unserer Viertore-Stadt Neubrandenburg, da haben wir 11 Grad. In Bergen auf unserer Insel Rügen sind es schon 14 Grad. Bis zu 26 Grad bekommen wir heute fast überall. Und dazu wird es ein richtig schöner Augusttag mit viel, viel Sonne. Die Sonnenscheindauer liegt bei 14 Stunden heute dazu. Strahlend blauer Himmel, es bleibt den ganzen Tag trocken. Nur an der Küste weht ein recht frischer Wind, zum Teil auch mit stürmischen Böen. Der Zwei-Tage-Trend, morgen am Donnerstag, ziehen zwar zwischendurch ein paar Wolkenfelder durch, es bleibt aber größtenteils sonnig und auch trocken. Temperaturen zwischen 24 und 28 Grad. Übermorgen am Freitag etwas Sonne, viele Wolken, aber auch Schauer und Gewitter bis 26 Grad.
0: 7.03 Uhr, Ostseewelle, der beste Verkehrsservice für unser Land. Landkreis Rostock B108 zwischen Teterow und Türkow, immer noch halbseitige Sperrung nach Unfall. Blitzer habt ihr uns gemeldet. Auf der A24 Richtung Hamburg zwischen Zarentin und Gallin und Richtung Berlin hinter Mainburg. B96 Rügenzubringer Höhe Rastplatz Rügenblick, beide Richtungen. Und zwischen Neubrandenburg und Neustrelitz ab 2 Kuhn Zieritz beidseitig. B110 Deven Richtung Demmin. B111 zwischen Bannemien und Wolgast ab 2 Mölschow beidseitig. B189 zwischen Pritzwalk und Wittstock Höhe Chemnitz beidseitig. B191 Ortseingang Eldena aus Karstedt kommend. B192 vorm Ortsausgang Penzlin Richtung Neubrandenburg. B196 zwischen Lanken-Granitz und Serams. B198 zwischen Wesenberg und Zirto. B208 zwischen Metelsdorf und Wismar Höhe Rotentor. B23 Waso Richtung Bandenitz und zwischen Schwerin und Krivitz hinterm Waldschlösschen. Zwischen Markgrafenheide und Hinrichshagen auf dem Waldparkplatz. Matzlo, Parchimer Straße beidseitig und zwischen Saate und Jürgenshagen auf der A20-Brücke. Habt ihr noch mehr gesehen? Dann gerne melden auf der Ostseewelle Studio Hotline 0381 49 78 110. Denn keiner meldet mehr aktuelle Flitzerblitzer.
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0: Ja, sie hat für Aufklärung gesorgt, lange bevor es Google gab. Die Bravo, meine Lieben. Mhm. Heute feiert Deutschlands bekannteste Jugendzeitschrift ihren 70. Geburtstag. Und gleich mal Fakten über die Bravo mit dem Ach-so-Effekt. Mhm. Um 7.10 Uhr. Jetzt erstmal aktuell von The Bowser. Moin.
2: Moin.

0: 7.08 Uhr, Ostseewelle, der beste Verkehrsservice für unser Land, immer sofort, wenn etwas passiert. Moin.
1: Moin, Silvio. Pass auf, da läuft ein Reh auf der Schnellstraße Richtung Autobahn 820 von Straßenkorb vor der Abfahrt Milzow.
0: Also Rügenzubringer vor Milzow, aufpassen Richtung Autobahn, da Reh, aber wahrscheinlich auch beidseitig eher aufpassen.

0: an die Bravo. Ja. Die Kultjugendzeitschrift feiert heute 70. Geburtstag. Ihr hört Ostseewelle, 7.12 Uhr ist es. Und fast jeder von uns hat auch eine schöne Erinnerung an die Bravo.
1: Natürlich.
0: Promi-Geschichten, Poster oder auch Dr. Sommer.
1: So viele Poster hatte ich an der Wand. Ich glaube, es waren damals 240 in meinem Kinderzimmer. Ja. Kollege Axel Prokop hat sich mal durch die Geschichte der Zeitschrift gewühlt, denn eigentlich ging das ja so los.
2: Die Bravo war anfangs ab 1956 eigentlich eine Fernsehzeitung. Auf dem ersten Cover waren Marilyn Monroe und Elvis Presley. Nach und nach hat sich die Bravo dann zum Jugendmagazin entwickelt, mit Musik als Hauptthema. Richtig doll, die Bravo hat in den 60ern zum Beispiel die einzige Deutschlandtour der Beatles organisiert. Die Bravo war aber nicht nur ein Fenster in die bunte Popwelt, sondern half auch beim Erwachsenwerden, wenn man nicht mit den Eltern reden wollte. Denn bei Sexfragen hat Dr. Sommer die Antworten geliefert. Gehalten hat sich die Rubrik 45 Jahre. 2014 hat die Bravo dann aber Schluss gemacht und Dr. Sommer abserviert. Das Verrückte, der Doktor hieß gar nicht Sommer, sondern in echt Dr. Martin Goldstein. Später gab es dann wegen der Fragenflut ein ganzes Team dafür. In den 90ern prägten Poster und Starschnitte aus der Bravo die Kinderzimmer. Starschnitte gab es von Bands, Musikern, Schauspielern und der Fußballnationalmannschaft. Der Starschnitt der Village People hatte 53 Einzelposter. Die Jugendlichen haben dann einmal im Jahr ihre Lieblinge gewählt und damit den Bravo-Otto verliehen. Die meisten Bravo-Ottos gab es übrigens für die Band Bon Jovi. It's my 13 Stück, davon waren 7 Gold. Die Zeitschrift hatte im Laufe der Jahrzehnte auch viele Ableger. Im Fernsehen gab es Bravo TV auf insgesamt 4 verschiedenen Sendern. Außerdem die Doppel-CD Bravo Hits. Die CD-Reihe gibt es bis heute. Nummer 135 soll nächsten Monat rauskommen. Und das nicht nur im Stream, sondern auch wirklich noch als Doppel-CD.
1: Ja, Dankeschön an Axel Prokop, Ostseewelle-Kollege. Und es gibt auch die Bravo noch in den Zeitungsläden bei uns tatsächlich. Aber mittlerweile nicht mehr jede Woche, sondern alle 4 Wochen kommt sie.
0: Dafür gibt es die Jugendzeitschrift jetzt auch digital mit über 1 Million Followern bei Instagram und TikTok. Die Bravo feiert heute ihren 70. Geburtstag. Wir von Ostseewelle sagen Glückwunsch und auf die nächsten 70 Jahre.
1: Und jetzt Aktuell von Felix Jehn. Hier ist Pride. 7.14 Uhr. Moin.

0: 7.17 Uhr ist es, ihr hört Ostseewelle, einen schönen guten Morgen. Wie kommt man morgens ein bisschen in Schwung? Käffchen, klar, man kann joggen gehen oder keine Ahnung. Man kann aber auch Gehirnjogging machen. Ne? Ja. Gehirnjogging bei Schlag den Wurlitzer, der schnellste und beliebteste Guten Morgen-Quiz des Landes.
1: 7.40 Uhr haben wir da eine Verabredung. Ja. Ihr meldet euch an im Web bei ostseewelle.de oder in der knallroten Ostseewelle-App und dann zeigt ihr es Uwe, weil danach schmeckt der Käffchen, euer Käffchen noch besser aus der knallroten Ostseewelle-Tasse.
0: Der Käffchen?
1: Ja, der Käffchen. Das war schon mal der Test, ob du aufpasst.
0: Ja, ja. Kommen wir zum guten Morgenwetter.
1: Es wird heute ein sonniger Tag bis 26 Grad.
0: Stadtverkehr Rostock, Hamburger Straße, stadteinwärts sind wir bei plus 10 Minuten schon und moin.
2: Hallo Ostseewelle.
3: Wir haben einen Blitzer gesichtet in Karo Richtung Kreisverkehr. Aus Prora-Binz kommend.
2: Also aufpassen.
0: Das hat aber schön gemacht. Habt ihr auch noch was? 0381 49 78 110.

0: Es ist 7.21 Uhr, gleich der aktuelle Hit von Jonathan und Lorraine. All in. Moin.
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2: Ja, Oberamtsrat Alfred Klausen?
3: Morgens, Alfred. Na, wie ist's?
2: Aber ich bin empört.
3: Ach, was ist denn los?
2: Muss es denn für alles immer eine Schublade geben?
3: Was meinst du konkret?
2: Naja, dieses Geo-Dings, Bums da. Dieses,
3: Geo-Dings-Bums?
2: Das ist doch verrückt, Hans.
3: Alfred, was meinst du?
2: Naja, dass Menschen im Urlaub es eher mal krachen lassen.
3: Ja.
2: Also unterhalb der Gürtellinie, weißt du?
3: Ach, du meinst geosexuell.
2: Nicht so laut, Mann.
3: Was denn?
2: Ist doch verrückt, dass man da jetzt sogar Forschung betreibt.
3: Nö, ist doch ein spannendes Thema.
2: Wie oder was?
3: Naja, also Gertrud und ich, wir sind ja in der Sonne auch, also naja.
2: Was?
3: Wesentlich aktiver.
2: Harvey, bitte nicht diese Peinlichkeiten.
3: 35% der befragten Singles gaben an, im Urlaub offener für Flirts zu sein, beziehungsweise auch für kleine Abenteuer.
2: Ja, die am Ende böse ausgehen können.
3: Wie meinst du das?
2: Gertrud und du, ihr habt euch doch auch bei einem Urlaubsflirt kennengelernt, oder?
3: Ja, genau.
2: Ja, und der Ausgang ist bis heute eine Tragödie.
3: Dringendes Unverschämtheitskäffchen.
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0: 5:08 hier Ostseewelle. Guten Morgen und absolute Hymne. Ja, also, er ist zwar neu der Hit, aber es ist eigentlich schon eine Hymne. Absolute Ohrwurm von David Guetta, A-Lock und Stick Figure. Nächste halbe Stunde dabei. Run, Run, River und die 90er mit dem Dance-Hit von Culture Beat. Pay No Mind.
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0: Es ist 7.30 Uhr, Ostseewelle hier mit dem Guten Morgen-Update von Yvonne Siegert-Machotzek.
6: Das Urteil im Mordprozess Fabianos Güstrow könnte sich weiter verzögern. Am Rostocker Landgericht soll heute über neue Beweisanträge entschieden werden. Es geht um Zeugen, die Fabian angeblich noch gesehen haben und um den auffälligen Geländewagen der Angeklagten Gina H. Nach der Karussellpanne auf dem Hamburger Dom wird nach der Ursache gesucht. Etwa 20 Menschen saßen stundenlang im Riesenkettenkarussell fest. Gut 80 Meter ist das hoch. Einige Besucher erlitten Unterkühlung. Gegen Mitternacht ging es im Notfallmodus runter.
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6: In Stralsund sind viele aktuell gefrustet, weil sich die Bauarbeiten auf einer wichtigen Verkehrshauptachse verzögern. Zumindest die Einbahnstraßenregelung in der Barther Straße, die soll dann aber Anfang September aufgehoben werden. Eigentlich sollte ja da schon alles fertig sein. Ein Grund für die wochenlange Verlängerung, Hindernisse im Boden in Stralsund.
0: Alle wichtigen Infos hört ihr jederzeit nochmal nach in der Ostseewelle App. Und alles ausführlich gibt's wieder um 8. Wir sind beim Guten Morgenwetter, Elisabeth.
8: Und das ist richtig herrlich heute am Mittwoch. Wir haben überall viel Sonne und die Sonne begleitet uns auch den ganzen Tag. Die Sonnenscheindauer liegt bei 14 Stunden. Ein paar Quellwolken sind mit dabei. Es bleibt trocken. Bis zu 26 Grad sind drin. Können wir nochmal richtig genießen. Im Zwei-Tage-Trend, auch morgen am Donnerstag, da sogar bis 28 Grad. Übermorgen am Freitag gibt es zwar auch Sonne, aber auch Schauer und Gewitter. Dann ist erstmal wieder ein bisschen Schluss bis 26 Grad.
0: 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Stadtverkehr Rostock, Hamburger Straße, stadteinwärts, da sind wir jetzt schon bei 10 Minuten plus, teilweise auch schon mehr. Also rechnet mal Viertelstunde, 20 Minuten. Flitzerblitzer stehen auf der A24 Richtung Hamburg zwischen Zarentin und Galin und Richtung Berlin hinter Mainburg. B96 Rügenzubringer, Höhe Rastplatz Rügenblick, beide Richtungen und zwischen Neubrandenburg und Neustrelitz ab 2 Kohenzieritz beidseitig. Auf der 110 Defen Richtung Demmin, B111 zwischen Bannemin und Wolgast, Abzweig Mölschow beidseitig. B189 zwischen Pritzwalk und Wittstock, Höhe Chemnitz beidseitig. B191 Ortseingang Eldena aus Karstedt kommend. B192 kurz vorm Ortsausgang Penzlin Richtung Neubrandenburg. B196 zwischen Lanken-Granitz und Seerams. B198 zwischen Wesenberg und Zirto. B208 zwischen Metelsdorf und Wismar, Höhe Rotentor. B321 Waso Richtung Bandernitz und zwischen Schwerin und Kriwitz hinterm Waldschlösschen. Ortseingang Karo aus Binz kommen stehen sie beidseitig zwischen Markgrafenheide und Hinrichshagen auf dem Waldparkplatz. Matzloh, Parchimer Straße beidseitig zwischen Sato und Jürgenshagen auf der A20-Brücke und moin noch.
9: Einer hier, Blitzer, A14, Kreuz. Bis mal Richtung Schwerin.
0: Alles klar, danke. Und Schrotti?
10: Morgen, liebe Ostseewelle-Team. Und zwar bauen sie in Stralsund gerade einen Blitzer auf. Erstmal Kreisverkehr Chaussee, Stadt Eiwels, gehen wir von einem Memo-Klinik. Wie gesagt, da ist jetzt eine Baustelle und haben sie auf 30 reduziert und das nutzen sie natürlich jetzt aus, ne?
0: Ja, danke. Habt ihr auch noch was entdeckt? Ruft er durch 0381 49 78 110. Denn keiner meldet mehr aktuelle Flitzerblitzer.
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0: Für Andrea ist Elisabeth da. Moin.
8: Moin.
0: Yvonne in den Nachrichten. Einen schönen guten Morgen.
8: Moin.
0: Und gleich eine Warnung und ein Hilferuf um 7.50 Uhr hier bei Ostseewelle. Vorher noch aktueller Hit von Teddy Swims. Entspannter Start in diesen sonnigen Mittwoch. Hier ist Mr. Know-It-All. 7.34 Uhr.

0: Gut gelaunt geht's hoffentlich rein in diesen Mittwoch. Ihr hört Ostseewelle, 7.40 Uhr ist es.
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2: Heute mit dabei Wenke aus Bad Doberan. Guten Morgen.
3: Guten Morgen.
0: Meine Nachbarschaft, zu euch kann ich ja quasi rüberspucken.
3: Ja, bitte.
0: Ja, nein, das möchtest du.
3: Ich bin auch gerade nicht da.
0: Ja, so, bist du im Urlaub oder was?
3: Nee, ich bin tatsächlich gerade im Schwarzwald.
0: Oh, was machst du im Schwarzwald?
3: Ich mache eine Prävention in der Reha-Klinik.
0: Ah, okay, alles klar. Aber schön, dass du uns über die App mitnimmst.
3: Natürlich.
0: Ne? So, Andrea ist im Urlaub, dafür Elisabeth da mit den Spielregeln.
2: Es gibt drei Fragen für jeden. Jeder von euch hat 20 Sekunden Zeit, die zu beantworten. Wisst ihr die Antwort nicht, dann sagt ihr einfach weiter und ich stelle die Frage am Ende nochmal. Immer die erste Antwort zählt und bei Gleichstand gibt es am Ende eine Schätzfrage.
3: Kriegen wir hin.
2: Legen wir los, Wenke.
3: Jawohl.
2: Welcher Maler ist für seine Bilder von Sonnenblumen bekannt?
3: Van Gogh.
2: Wie heißt ein Gold- oder Platinklumpen aus der Natur?
3: Nugget.
2: Das Königspaar aus welchem Land hat jetzt Silberhochzeit gefeiert?
3: Weiß ich nicht. Schweden. Ich nehme Schweden.
2: Ganz knapp daneben Norwegen.
3: Dänemark.
2: Norwegen. Mette Marit und die Hakon, die haben jetzt 25 Jahre. Die große Fete blieb aus, weil Mette Marit ja gerade die Lungentransplantation hatte. Also ein bisschen ruhiger, aber trotzdem wurde das groß zelebriert. 25 Jahre Silberhochzeit. Ist ja auch eine schöne Sache. Mhm. Alle anderen Fragen, also die anderen beiden, hast du richtig beantwortet.
3: Na, läuft.
0: Ja.
2: Uwe, wir legen los.
0: Jawohl.
2: Aus welcher Region in Frankreich ist der Flammkuchen eine Spezialität?
0: Mach es mal weiter.
2: Was dient bei Armbanduhren zum Verstellen der Zeiger?
0: Die Krone.
2: In welcher Sportart wurde Matthias Steiner Olympiasieger?
0: Diskus werfen.
2: Aus welcher Region in Frankreich ist der Flammkuchen?
0: Weiß nicht, Normandie. Das Einzige, was ich kenne jetzt da.
2: Jetzt sagst du gleich, stimmt. Elsass.
0: Stimmt, die kenne ich auch, ja.
2: Ne? Das ist ja so der typische Elsasser Flammkuchen. Isst man jetzt auch gerne wieder mit einem Federweißer dazu.
0: Hm.
2: Matthias Steiner ist Olympiasieger im Gewichtheben. Krone ist richtig. Das heißt aber, Wenke, herzlichen Glückwunsch, du hast gewonnen.
3: Na, das ist doch mal hier ein morgendlicher Start, ne? Sehr schön.
0: Ja, herzlichen Glückwunsch, kann ich nur sagen.
3: Danke dir. Ne? Oder euch.
0: Und dann, ja, liebe Grüße in den Schwarzwald und viel Erfolg weiterhin.
3: Dankeschön.
0: Reingehauen. Da habe ich vorhin noch gesagt, hoffentlich guter Start, gut gelaunter Start in den Tag. Im Eimer ist er.
2: Ach Quatsch.
0: 7.43 Uhr ist es. 7.40 Uhr morgen früh. Neue Runde Schlag den Wurlitzer. 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

0: Ostseewelle, starten wir mal durch hier in diesen Mittwoch, 26. August. Kurzblick aufs Guten Morgenwetter.
1: Das ist heute ein richtig schöner, sonniger Tag, auch für alle Geburtstagskinder. Liebe Grüße gehen da auch raus in die Nordöl-Tankstelle in Gneun. Da arbeitet nämlich Jasmin, hat heute Geburtstag. Papa Heiko hat uns gerade geschrieben und gesagt, da läuft den ganzen Tag Ostseewelle. So. Da sagen wir herzlichen Glückwunsch. Bis und zu danke. 26 Grad sind heute maximal drin.
0: Susi!
2: Guten Morgen zusammen. Der Blitzer wird gerade aufgebaut. Stralsund an der Hof, Ortseingang, Höhe Edeka. Aktuell aufgrund einer Baustelle ist hier 30.
0: Jawohl, danke. Und Anna noch?
3: Good morning in the morning. Ich wollte einen Blitzer verpetzen.
0: Ja.
3: Und zwar Kreuz Wismar auf der A14 Richtung Schwerin unter der Brücke in der 60er Zone.
0: Alles klar, habt ihr auch noch was? 0381 49 78 110.

0: Am Mittwochmorgen ist es 7.52 Uhr und Jule ist an der Ostseewelle Studio Hotline, hat eine Warnung samt Hilferuf. Guten Morgen.
1: Guten Morgen. Ja, wir sind leider Betrügern aufgesessen. Ja, wir wollten unser Dach decken lassen. Wir haben ein altes Bauernhaus und haben hier mit unseren 4 Kindern eigentlich uns eine schöne kleine Wohlfühloase geschaffen und mussten aber unser altes Dach halt decken lassen.
2: Ja.
1: Und dann kam eine Facebook-Anzeige über günstige Dächer aus Polen und dann standen die auch ganz spontan bei uns vor der Tür letzte Woche.
0: Mhm.
1: Ja, und dann ging die Odyssee eigentlich los und das Ende vom Lied ist, dass ich kein Dach habe, ein paar Platten auf dem Hof liegen habe. Also hier ist eigentlich alles abgedeckt, hier ist noch ein bisschen Folie auf dem Dach und 30.000 Euro ärmer bin und die Herren sich vom Acker gemacht haben.
2: Du hast Folie?

0: die nämlich noch im Umkreis sind, was ich tatsächlich glaube,
1: ja,
0: und tatsächlich auch mal einen Aufruf machen. Vielleicht ist irgendein Dachdecker hier in der Ecke, der einfach sagt, ey, ich habe spontan Zeit, ich kann euch wenigstens das Dach so dicht machen, dass bei euch nicht reinregnet.
1: Ja. Ja. Und das am besten noch heute und morgen.
0: Ja, das tatsächlich bevor der Regen da ist.
1: Ja. Pass auf, dann machen wir das einfach so. Ihr meldet euch, Leute, wenn ihr Dachdecker seid und sagt, ich kann da helfen oder vielleicht auch ein kleines Team, was da ganz schnell anrücken kann, auf der 0381 49 78 110. Jule, wir haben deine Nummer da und die würden wir dann dementsprechend auch weitergeben, ne?
0: Super, das ist toll, danke schön.
1: Außer es meldet sich eine suspekte Firma aus Polen.
0: Ja, dann geben sie nicht weiter. Gut, ich danke euch.
1: Dann auf jeden Fall Kopf hoch, ne?
0: Ja, danke.
1: Reingehauen, tschüss.
0: Wiederhören, tschüss.
1: Ihr hört Ostseewelle 7.54 Uhr, jetzt brandaktueller Hit von David Guetta, A-Lock und Stickfigure. Hier ist Run, Run, River.

0: Ja, moin, ihr hört Ostseewelle, 3 Minuten vor 8, die Sonne lacht, das ist herrlich so, heute ein wunderbarer Tag und die Musik auch passend dazu in der nächsten halben Stunde mit Kaigo und Kelle zusammen mit Griffin, Save My Love, brandaktuelle Nummer und noch mehr aktuelle Hits gibt's mit Taylor Swift zum Beispiel und die 90er auch vertreten mit Robert Miles.
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7: Urteil im Mordprozess Fabian aus Güstrow könnte später fallen. Ursachensuche nach Panne auf Riesenkarussell beim Hamburger Dom. Das Guten Morgenwetter mit Elisabeth.
8: Sonnig und trocken bis 26 Grad.
7: Guten Morgen, ich bin Yvonne Siegert-Machotzek. Das Urteil im Mordprozess Fabian aus Güstrow könnte sich weiter verzögern. Heute soll am Rostocker Landgericht über neue Beweisanträge entschieden werden. Es geht um weitere Zeugen, die Fabian angeblich gesehen haben und um den auffälligen Geländewagen der Angeklagten Gina H. Ostseewelle-Reporter Alexander Stut.
9: Heute werden wie geplant eine Polizistin aussagen, die Angeklagte nach dem Fund von Fabians Leiche vernommen hat und ein Beamter, der ihr Telefon ausgewertet hat. Das Urteil ist für den 10. September geplant und Richter Holger Schütt hat vorgestern deutlich gemacht, dass er sich auch an den Zeitplan halten will. Ob das klappt, fraglich, denn die Verteidigung der Angeklagten hat einige Beweisanträge gestellt, die Staatsanwaltschaft hat gegenargumentiert. Auch darüber wird heute in Rostock entschieden. Und auch wenn Gina H. noch Fragen des Gerichts beantwortet, wird das nicht nur eine halbe Stunde dauern, so könnte der Freitag ein langer Prozesstag werden.
7: In Röckwitz an der Seenplatte ist ein Rinderstall auf einem landwirtschaftlichen Gelände abgebrannt. Der Schaden dort wird auf etwa 200.000 Euro geschätzt. Die Tiere konnten unverletzt rausgetrieben werden.
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7: Die Karussellpanne auf dem Hamburger Dom wird jetzt untersucht. Gegen Mitternacht wurden 23 Menschen von einem riesigen Kettenkarussell befreit. Sie saßen da stundenlang fest in 25 Metern Höhe. 80 ist der Turm insgesamt groß. Die Feuerwehr und Höhenretter brachten den Menschen im Pannenkarussell bei dem Hamburger Volksfest in der Nacht noch Decken nach oben. Die schwarz-rote Koalition will ihre Reformpläne durchsetzen bis zum Jahresende trotz aller Widerstände. Darunter zum Beispiel Renten- und Pflegereform sowie die Reform des Arbeitszeitgesetzes. Heute gehen die Beratungen auf dem Schloss Neuhardenberg in Brandenburg zu Ende. Dolly Parton, die Königin der Country Music, ist tot. Sie wurde 80 Jahre alt und starb an Krebs in Nashville im US-Bundesstaat Tennessee. Parton setzte sich bis zuletzt für Toleranz und Gleichberechtigung ein. 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Und jetzt das Guten Morgenwetter mit Elisabeth.
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8: Zwischen 14 und 15 Grad haben wir aktuell bei uns in Mecklenburg-Vorpommern. Stellenweise, ihr habt so ein bisschen diesig, neblig, aber überall viel, viel Sonne mit dabei. Die Sonnenscheindauer liegt bei 14 Stunden, dazu bleibt es trocken, ein paar Wolken begleiten uns. Bis zu 26 Grad sind heute drin, können wir also nochmal richtig schön genießen den Mittwoch heute. Und in 2 Tage trennt auch morgen am Donnerstag. Sonne satt den ganzen Tag, Temperaturen gehen noch weiter nach oben, bis auf 28 Grad maximal. Übermorgen am Freitag, so Richtung Wochenende, Ende. Da kommen dann einige Schauer und auch Gewitter dazu. Die Sonne versucht sich aber trotzdem immer noch mal durchzusetzen. Bis 26 Grad.
10: 8.03 Uhr, Ostseewelle, der beste Verkehrsservice für unser Land. 2 Meldungen, Stadtverkehr Rostock, da haben wir Hamburger Straße stadteinwärts plus 10 Minuten, Nobelstraße auch. Und Stadtverkehr Schwerin, Neumühler Straße auch 10 Minuten mehr, bitte einplanen. Flitzer, Blitzer. Aufgebaut auf der A14 im Kreuz Wismar Richtung Schwerin. A24 Richtung Hamburg zwischen Zarrentin und Gallin und Richtung Berlin hinter Mainburg. B96 Rügenzubringer, Höhe Rastplatz Rügenblick, beide Richtungen. Und zwischen Neubrandenburg und Neustrelitz ab 2 Kohenzieritz beidseitig. Auf der 110 Deven Richtung Demmin. B111 zwischen Bannemin und Wolgast, Abzweig Mölschow beidseitig. B189 zwischen Pritzwalk und Wittstock, Höhe Chemnitz auf beiden Seiten. B191 Ortseingang Eldena aus Karstedt kommend. B192 vorm Ortsausgang Penzlin Richtung Neubrandenburg. B196 stehen sie zwischen Lanken-Granitz und Seerams. B198 zwischen Wesenberg und Zirto. B208 zwischen Metelsdorf und Wismar Höhe Roten Tor. B23 Warsow Richtung Bandenitz und zwischen Schwerin und Kriewitz hinterm Waldschlösschen. Dreveskirchen beidseitig, Umgehung Heiligendamm beidseitig, Ortseingang Karow aus Binz kommend, zwischen Markgrafenheide und Hinrichshagen auf dem Waldparkplatz, Matzloh-Parchimer Straße beidseitig, zwischen Saat und Jürgenshagen auf der A20-Brücke und Stralsund-Greifswalder Chaussee, dort in der Baustelle 30 erlaubt. Habt ihr noch irgendwo was entdeckt, dann ruft er durch 0381 49 78 110. Denn keiner meldet mehr aktuelle Flitzerblitzer.
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10: Das ist schon der Hammer, ja, was sich die Redaktion teilweise so anhören müssen. Wir haben ja den 70. Geburtstag der Bravo, den wir heute feiern hier bei Ostseewelle. Und da haben wir für euch auch die legendärsten Dr. Sommer-Fragen. Ja, also wirklich reelle Fragen, die das Dr. Sommer-Team bekommen haben soll. Hauste dich in Dreck, gleich um 7.10 Uhr. Jetzt erstmal aktuell von Kygo, Caledon Griffin. Moin alle Mann.
8: Moin. Moin.

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1: Hilfe! Ich habe ihn geküsst. Bin ich jetzt schwanger?
2: Oh oh.
1: Solche Dr. Sommer-Fragen sind einfach legendär. Ihr hört Ostseewelle, 8.11 Uhr ist es.
2: Ja, die Bravo, die feiert heute ihren 70. Geburtstag und gerade die Dr. Sommer-Seiten, die waren ja nun wirklich Kult. Ne? Aufklärung ist wichtig und richtig, klar. Aber es gibt trotzdem einige Fragen, über die man heute doch sehr schmunzelt. Deswegen haben wir nochmal die legendärsten Dr. Sommer-Fragen heute Morgen ausgepackt. Hier kommen die nächsten beiden.
1: Maria, 14, schreibt: Seit 2 Wochen habe ich einen Freund. Wir unternehmen viel zusammen und ich weiß, er ist die Liebe meines Lebens. Aber einmal saßen wir auf einer Parkbank, er küsste mich, dann habe ich ihn geküsst, dabei legte er seine Hand auf meinen Schenkel und fasste mir schließlich zwischen die Beine. Also griff ich ihm auch zwischen die Beine und spürte dort einen flaschenähnlichen Gegenstand. Kann es sein, dass mein Freund heimlich trinkt?
2: Ja.
1: Hier ist auch noch einer.
2: Markus 14, auch sehr schön. Lieber Dr. Sommer, ich möchte bald zum ersten Mal mit meiner Freundin schlafen. Meine Freundin hat mir gesagt, dass dabei das Jungfernhäutchen platzt. Nun habe ich Angst, dass meine Eltern durch den Knall wach werden und uns erwischen.
1: Ja.
2: Also,
1: Dr. Sommer, wichtig und richtig, aber auch viel zum Schmunzeln. Wie so ein Bravo-Cover mit Uwe und Andrea aussehen könnte.
2: Auf,
1: das haben wir euch mal reingestellt auf unserer Ostseewelle Social Media Seiten. Unter anderem wäre da auch ein Report drin, ihr geheimes Tagebuch, was wirklich auf der Klassenfahrt von Andrea passierte.
2: 8.13 Uhr, Ostseewelle hier morgen.

0: 8.16 Uhr ist es, auf einen herrlichen Mittwoch. Ihr hört Ostseewelle mit Sonnenschein.
1: Die Sonne lacht uns den ganzen Tag heute an. Dazu bleibt es auch den ganzen Tag trocken bis 26 Grad.
0: Norbert?
2: Okay, hier ist der Norbert aus Stralsund. Ich bin hier gerade, hab zugesehen, wie sie im Greifswalder Chaussee in Stralsund in Blitzerstadt einwärts aufbauen.
0: Ja.
2: Also ganz vorsichtig, 30er-Zone in der Baustelle.
0: Richtig, dankeschön. Stadtverkehr Rostock nach Hamburger Straße, Stadt einwärts, dauert es auch wieder ein bisschen länger. 10 Minuten, Viertelstunde ungefähr. Habt ihr noch was, meldet euch auf der 0381 49 78 110. Und ohne die Frau geht mal gar nichts. Ihr hört Ostseewelle mit dem aktuellen Hit von Taylor Swift. Moin.
1: Moin. Aha.

0: klingt jetzt vielleicht ein bisschen komisch, aber am Strand haben Kinder, Männer und Hunde eines gemeinsam. Sie buddeln gerne tiefe Löcher.
1: Pass mal auf.
0: Er hört aus Seewelle 8:21.
1: Ja, aber gar nicht so weit weg. Schmuri ist am Telefon.
2: Ja, schönen guten Morgen. Hier ist Schmuri von der Insel Usedom.
1: Schmuri, moin.
2: Ja. Moin. Ja, zu eurem Thema Strand mit den Löchern.
1: Ja, wir haben
2: ich und mein Kollege Toni, wir sorgen jeden Morgen dafür von der Grenze Polen in Albeck Richtung Bansin. Machen wir 8 Kilometer Strand glatt wieder und sorgen dafür, dass die Löcher auch wieder zumacht, dass die keine eine blaue Nase oder ein blaues Auge holen.
0: Ja.
1: Aber heute Morgen die Geschichte erzählt, mein Hund Emma damals, das war 2022, da ist sie ja gestorben, aber vorher hat sie mal irgendwann einen Tag so ein Loch gebuddelt am Strand von, ich sag nicht mehr wo. Ich hab's vergessen zuzumachen. Und ein Kumpel von mir, der hat ein Restaurant auf Usedom und der ist dann mit seinem Quad da nachts lang gefahren und hat halt mit dem Gesicht gebremst, ne, danach der Aktion und hatte blauen Fleck nächsten Tag und hat dann erzählt, ja, ich bin in so ein scheiß Loch gefallen mit meinem Quad. Und ich habe dann gefragt, wo, an welcher Stelle, und das war ungefähr da, wo Emma auch gebuddelt hat. Ja.
2: Ich muss dazu sagen, stellenweise sind hier Löcher, da kannst du einen Strandkorb reinstellen.
1: Ja, ja.
0: Wie viele macht ihr so zu jeden Morgen?
2: Ja, da kommen gut 1500 Löcher, 2000 Löcher. Ja. So in der Hochsaison noch mehr. Mhm. Also dann sieht das schon wüst manchmal aus.
1: Ja. Aber ihr macht das mit dem Trecker, ne? Ihr zieht da so drüber.
2: Wir machen damit 2 Traktoren und sonst ist das nicht zu schaffen.
1: Dann sagen wir Dankeschön auf jeden Fall und schön auch, dass ihr Ostseewelle auf dem Bock hört.
2: Kann
1: da,
2: ich hier noch einen Gruß loswerden?
1: Na klar.
2: Dann schönen Gruß an den Bauhof Alberg, an meine ganzen Kollegen.
1: Alles klar, reingehauen.
2: Dann wünsche ich einen schönen Tag. Tschüssi.

0: ihr hört Ostseewelle, 8.29 ist es. Nico Santos singt sich schon mal warm. So macht er das ja auf der Bühne, haben wir schon festgestellt.
1: Das klingt so lustig.
0: Why Don't You Stay, sein aktueller Hit, gleich hier bei uns.
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0: Es ist 8.31 Uhr, Ostseewelle hier mit dem Guten Morgen-Update von Yvonne Sigert-Machotzek.
9: Das Urteil im Mordprozess Fabian aus Güstrow könnte sich weiter verzögern. Am Rostocker Landgericht soll über neue Beweisanträge heute entschieden werden und eine Polizistin sagt aus, die Gina H. nach dem Fund von Fabians Leiche im vergangenen Oktober vernommen hat. Die neue Zuckersteuer, die soll mehr Getränke treffen als bisher gedacht und deswegen gibt es Kritik auch aus der schwarz-roten Koalition. Die Abgabe könnte auch alkoholfreies Bier und Eiskaffee treffen. Bisher war da nur die Rede von Limonaden und Cola.
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9: Im Landkreis Rostock sind derzeit Kellerdiebe unterwegs und Schwerpunkt ist aktuell Güstrow. Dort gibt es viele Kellereinbrüche. Zuletzt in einem Mehrfamilienhaus, da wurden 11 Keller in Hauseingängen geknackt. Die Diebe nahmen Werkzeuge, Lebensmittel, ein E-Bike und Haushaltsgegenstände aus den Güstrower Kellern mit.
0: Alle wichtigen Infos hört ihr jederzeit nochmal nach in der Ostseewelle-App und alles ausführlich gibt's wieder um 9. Jetzt kommen wir zum guten Morgenwetter.
1: Und wir genießen nochmal den Spätsommer mit viel, viel Sonne heute. Die Sonne scheint dauerhaft. Liegt bei 14 Stunden, ein paar Quellwolken sind mit dabei. Es bleibt trocken, bis zu 26 Grad sind drin im Zwei-Tage-Trend. Morgen am Donnerstag wird es nochmal genauso schön, sogar bis zu 28 Grad. Erst übermorgen am Freitag gibt es ein paar Schauer und Gewitter, aber auch Sonne bis 26 Grad.
0: 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Mit dem Stadtverkehr Rostock, Hamburger Straße stadteinwärts, sind wir immer noch bei 5 bis 10 Minuten mehr jetzt. Blitzer stehen auf der A14, Kreuz Wismar Richtung Schwerin. A24 Richtung Hamburg zwischen Zarrentin und Galin und Richtung Berlin hinter Mainburg. B96 Rügenzubringer, Höhe Rastplatz Rügenblick, beide Richtungen. Zwischen Neubrandenburg und Neustrelitz ab 2 Kronzieritz beidseitig. Auf der 109, Ortseingang Belling aus Pasewalk kommend. B110 Deven Richtung Demmin. B111 zwischen Bannemin und Wolgast, Abzweig Mölschow beidseitig. Auf der 189 zwischen Pritzwalk und Wittstock, Höhe Chemnitz beidseitig. B191 Ortseingang Eldena aus Karstedt kommend. B192 vorm Ortsausgang Penzlin Richtung Neubrandenburg. B196 zwischen Lankengranitz und Seerams. B198 zwischen Wiesenberg und Zirtow. Auf der B208 zwischen Metelsdorf und Wismar, Höhe Rotentor. B321 Warso Richtung Bandenitz und zwischen Schwerin und Griewitz hinterm Waldschlösschen. Dreviskirchen stehen sie beidseitig. Umgehung Heiligendamm beidseitig. Ortseingang Karow aus Binz kommend beidseitig. Zwischen Markgrafenheide und Hinrichshagen auf dem Waldparkplatz. Matzlow, Parchimer Straße beidseitig. Dann zwischen Saate und Jürgenshagen, A20 Brücke und Stralsund, Greifswalder Chaussee in der Baustelle. Habt ihr noch mehr? Dann ruft er durch auf der 0381 49 78 110. Denn keiner meldet mehr aktuelle Flitzerblitzer.
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0: Genießt diesen herrlichen Spätsommertag. Jetzt mit dem aktuellen Hit von Nico Santos. Why Don't You Stay? Moin.
1: Moin.

0: wunder hübschen guten Morgen. Es gibt ein bisschen was Rockiges gleich von Kid Rock All Summer Long. Es ist jetzt 8.40 Uhr. Moin!
1: Also wir müssen ja zugeben, wenn es hier im Ostseewelle-Team neue Kollegen gibt, wenn eine neue Kollegin kommt oder ein Kollege, freuen wir uns immer über einen schönen Einstand, eine leckere Brötchenrunde oder einen frisch gebackenen Kuchen.
0: Mm. Ach, der versteckte Hinweis schon wieder, ne? Wobei man ja sagen muss, wenn du eingearbeitet wirst, manchmal ist das ja für einen gar nicht so einfach, ne?
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3: Wie nehme ich neue Kollegen im Team auf? Schritt 1, die Begrüßung sei ganz unverkrampft und unkompliziert.
4: Ja, hallo. Soll ich dich siezen oder kann ich einfach du zu ihnen sagen?
3: Zweiter Schritt, das Team vorstellen. Wichtig, es müssen so viele Namen und Gesichter sein, dass man sich gar nichts merken kann.
4: So, das sind Marco, Anne, Frau Schlüter und das ist der Michael. Der wird aber nur Mike genannt.
3: Schritt 3, stelle die wichtigsten, einfachen Abläufe vor.
4: Urlaubswünsche trägst du bei uns einfach hier händisch in die Liste ein, dann einmal einscannen und an Sandra mailen und die druckt das aus, kopiert das in Excel und dann schickt die mir das zur Freigabe.
3: Und Schritt 4, sorg einfach dafür, dass sich der Neue an Tag 1 schon richtig wohlfühlt.
4: Ich sag immer, wähle einen Job, den du liebst und du musst nie wieder arbeiten. Oder du bleibst bei uns.

0: Moin, ihr hört Ostseewelle, 8.45 Uhr ist es ganz genau und wir dürfen heute ruhig nochmal die Flipflops drunter ziehen und schon mal irgendwas anziehen, was nachher für den Strand reicht.
1: Definitiv, es wird nochmal ein richtig sonniger Tag, Sonnenbrillenwetter angesagt, bis 26 Grad heute.
0: Ansonsten Straßenlage recht ruhig, aktuellster Flitzerblitzer steht am Ortsausgang Altentreptow Richtung Nedermin. Habt ihr noch mehr? Ruft er durch 0381 49 78 110. Wir haben für euch jetzt einen aktuellen Gute-Laune-Hit von Leonie. Moin!

0: hört Ostseewelle Hit Radio Mecklenburg-Vorpommern. Einen schönen guten Morgen um 8.49 Uhr.
1: Ja, vor einer Stunde hat uns Jule aus Velgast im Landkreis Vorpommern-Rügen angerufen mit einem riesigen Problem.
2: Ja, wir sind leider Betrügern aufgesessen. Wir wollten unser Dach decken lassen und dann kam eine Facebook-Anzeige über günstiger Dächer aus Polen. Und das Ende vom Lied ist, dass ich kein Dach habe und 30.000 Euro ärmer bin.
0: Damit euch sowas nicht passiert, hört ihr gleich in den Ostseewelle Nachrichten um 9 Uhr nochmal alle Betrugsmaschen der letzten Tage zusammengefasst. Hello.

0: Ihr hört Ostseewelle, 8.57 Uhr ist es und manchmal habe ich den Eindruck, die Stars tun sie jetzt alle zusammen, damit wir Radiomoderatoren mehr zum Sagen haben.
1: Ja, das ist Strategie.
0: Robin Schulz, die Gala und Zoe Rees gibt es gleich, AM zu PM, dann gibt es Jennifer Lopez und David Guetta auch noch einen aktuellen Hit, Save Me Tonight. Moin.
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10: Putzbetrüger, falsche Handwerker und Fake-Shops auf Abzocktour. Neue Zuckersteuer soll mehr Getränke treffen als gedacht. Das Guten Morgenwetter mit Elisabeth.
11: Super viel Sonne bis 26 Grad.
10: Guten Tag, ich

0: bin Yvonne Siegert-Machotzek. Landesweit fallen gerade ungewöhnlich viele Abzockmaschen auf. Zehntausende Euro sind Gutgläubige da in kurzer Zeit losgeworden. Es ist alles dabei, von falschen Internetshops bis zu Fensterputzern. Ostseewelle-Reporter Axel Prokopf.
1: Auch die altbekannte Masche mit falschen Handwerkern hat gerade wieder geklappt. An der Ostseewelle-Studio-Hotline meldete sich im Guten Morgen eine Familie aus Velgast im Kreis Vorpommern-Rügen. 30.000 Euro sind futsch. Gezahlt wurde an Dachdeckerbetrüger. Zuvor waren schon falsche Fensterputzer in Schwerin, Nordwestmecklenburg und im Kreis Ludwigslust-Parchim unterwegs. Auch da wurde kassiert und nicht geputzt. In Vorpommern haben Opfer Geld bei Internetshops für Tierzubehör und Holzkohle verloren, die es gar nicht gab.
0: Das Urteil im Mordprozess Fabian aus Güstrow könnte sich weiter verzögern. Am Rostocker Landgericht geht es gleich wieder los. Entschieden wird über neue Beweisanträge. Außerdem soll eine Polizistin aussagen, die Gina H. nach dem Fund von Fabians Leiche im vergangenen Oktober vernommen hat. Und dazu ein Beamter, der ihr Telefon überprüft hat. 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
0: Die neue Zuckersteuer soll mehr Getränke treffen als bisher gedacht. Auch aus der schwarz-roten Koalition gibt es deswegen Kritik. Die Abgabe könnte nun auch Haferdrinks, Eiskaffee, alkoholfreies Bier und Säfte treffen. Bisher war ja meist von Limonaden und Cola die Rede. Die Zuckersteuer-Extra-Einnahmen sollen in das Gesundheitssystem fließen. Das riesige Pannenkarussell auf dem Hamburger Dom wird jetzt untersucht. Gegen Mitternacht wurden da 23 Menschen von dem Riesenkettenkarussell befreit. Stundenlang saßen sie fest, in 30 Metern Höhe. Der Turm ist insgesamt 80 Meter hoch. Die Feuerwehr und Höhenretter brachten den Menschen im Pannenkarussell bei dem Hamburger Volksfest Decken nach oben. 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Und jetzt das Guten Morgenwetter mit Elisabeth.
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3: Am Ludwigsluster Schloss, da haben wir 17 Grad. In Pruchten bei Bad sind es 18 Grad aktuell. Und bis auf 26 Grad kommen wir heute bei uns in Mecklenburg-Vorpommern. Dazu haben wir viel Sonne überall. Die Sonnenscheindauer liegt bei 14 Stunden. Ein paar Quellwolken gibt es heute den ganzen Tag zwischendurch immer mal wieder. Ziehen einmal durch, es bleibt aber trocken. Und an der Küste weht ein frischer Wind, zum Teil mit starken Böen. Der Zwei-Tage-Trend. Morgen am Donnerstag können wir die Sonne noch mal richtig genießen. Temperaturen gehen noch weiter nach oben, bis auf 28 Grad sogar maximal. Übermorgen ab Freitag kommen dann einige Schauer und auch Gewitter zur Sonne mit dazu, bis 26 Grad.
4: 9:02 Uhr, Ostseewelle, der beste Verkehrsservice für unser Land. Bitte aufpassen, Stadtverkehr Neubrandenburg, läuft ein Hund, Mühlholzstraße, Ecke Wilhelm-Külz-Straße. Dann Stadtverkehr Rostock-Hamburger Straße, stadteinwärts sind wir wieder bei 10 Minuten plus. Blitzer. A14, Kreuz Wismar Richtung Schwerin. Dann auf der A24 Richtung Hamburg zwischen Zarentin und Galin sowie Richtung Berlin hinter Mainburg. B96 Rügenzubringer Höhe Rastplatz Rügenblick, beide Richtungen und zwischen Neubrandenburg und Neustrelitz Abzweig Hohenzieritz beidseitig. B109 Ortseingang Belling aus Pasewalk kommt. B110 in Deven Richtung Demmin. B111 zwischen Bannemin und Wolgast Abzweig Mölschow stehen sie beidseitig. B189 zwischen Pritzwalk und Wittstock Höhe Chemnitz beidseitig. B191 Ortseingang Eldena aus Karstedt kommt. B192 vorm Ortsausgang Penzlin Richtung Neubrandenburg. B196 zwischen Lanken-Granitz und Seerams. B198 zwischen Wesenberg und Zirto. B208 zwischen Metelsdorf und Wismar Höhe Rotentor. B23 Warsow Richtung Bandenitz. Und zwischen Schwerin und Kriwitz hinterm Waldschlösschen. Ortsausgang Alten-Treptow Richtung Nettemin stehen sie. Dreviskirchen beidseitig. Umgehung Heiligendamm beidseitig. Ortseingang Karow aus Binz kommend beidseitig. Dann zwischen Markgrafenheide und Hinrichshagen auf dem Waldparkplatz. Matzlow-Parchimer Straße beidseitig. Zwischen Saatow und Jürgenshagen auf der A20-Brücke. Stralsund-Greifswalder Chaussee in der Baustelle, 30 erlaubt. Dann nochmal moin.
5: Herr Toms hier, schönen guten Morgen.
4: Jo.
5: Die Blitzer haben sich mal wieder aufgebaut. Zwischen Quitzin und Heidekrug im kleinen Wäldchen.
4: Danke, und Paul?
6: Guten Morgen, Freunde der bunten Haut. Ich wollte Bescheid sagen, in Grimmen, Ortseingang, aus Straßen kommen, wird gerade der Blitzer-Caddy aufgebaut. Direkt gegenüber vom Tattoo-Studio. Ich wünsche euch noch einen schönen Tag.
4: Ah, genau, Paul ist Tätowierer. Dankeschön, habt ihr auch noch was entdeckt? Ruft er durch auf der 0381 49 78 110.
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4: Ja, wir hatten schon ein bisschen Schweinskram heute Morgen. Ne? Bravo wird ja 70 und da haben wir schon so ein paar lustige Sachen, Fragen an das Dr. Sommer-Team gehabt. Und es gibt aber auch so Fakten, wo du sagst, ah, das hätte ich noch nicht gewusst. Ja. Kommen wir gleich zu um 9.15 Uhr. Moin.
3: Moin.
0: Moin.

0: Sie war Jugendzimmer, Pflichtlektüre und Gesprächsstoff auf dem Schulhof. Der ein oder andere hat sich dadurch auch noch die ein oder andere Mark dazu verdient.
1: Ja.
0: Mit den ganzen Postern. Die Bravo, heute wird sie 70. Ihr hört Ostseewelle, 9.15 Uhr.
1: Und fast jeder hat doch von uns wirklich schöne Erinnerungen an die Bravo. Seien es irgendwelche Promi-Geschichten, die da so drin standen. Klatsch und Tratsch oder auch wirklich die Poster.
0: Ja.
1: Ich hatte auch ein paar zu hängen, meistens die Fußballer oder auch Dr. Sommer-Geschichten. Ne?
0: Kollege Axel Prokop hat sich mal durch die Geschichte der Zeitschrift gewühlt. Denn die ging eigentlich so los.
2: Die Bravo war anfangs ab 1956 eigentlich eine Fernsehzeitung. Auf dem ersten Cover waren Marilyn Monroe und Elvis Presley. Nach und nach hat sich die Bravo dann zum Jugendmagazin entwickelt, mit Musik als Hauptthema. Richtig doll, die Bravo hat in den 60ern zum Beispiel die einzige Deutschlandtour der Beatles organisiert. Die Bravo war aber nicht nur ein Fenster in die bunte Popwelt, sondern half auch beim Erwachsenwerden, wenn man nicht mit den Eltern reden wollte. Denn bei Sexfragen hat Dr. Sommer die Antworten geliefert. Gehalten hat sich die Rubrik 45 Jahre. 2014 hat die Bravo dann aber Schluss gemacht und Dr. Sommer abserviert. Das Verrückte, der Doktor hieß gar nicht Sommer, sondern in echt Dr. Martin Goldstein. Später gab es dann wegen der Fragenflut ein ganzes Team dafür. In den 90ern prägten Poster und Starschnitte aus der Bravo die Kinderzimmer. Starschnitte gab es von Bands, Musikern, Schauspielern und der Fußballnationalmannschaft. Der Starschnitt der Village People hatte 53 Einzelposter. Die Jugendlichen haben dann einmal im Jahr ihre Lieblinge gewählt und damit den Bravo-Otto verliehen. Die meisten Bravo-Ottos gab es übrigens für die Band Bon Jovi. It's my 13 Stück, davon waren 7 Gold. Die Zeitschrift hatte im Laufe der Jahrzehnte auch viele Ableger. Im Fernsehen gab es Bravo TV auf insgesamt 4 verschiedenen Sendern. Außerdem die Doppel-CD Bravo Hits. Die CD-Reihe gibt es bis heute. Nummer 135 soll nächsten Monat rauskommen. Und das nicht nur im Stream, sondern auch wirklich noch als Doppel-CD.
0: Toll, Dankeschön, Ostseewelle-Kollege Axel Prokop. Auch heute finden wir die Bravo noch in den Zeitungsläden bei uns. Mittlerweile kommt sie aber nicht mehr jede Woche so wie früher, sondern alle 4 Wochen.
1: Dafür gibt es die Jugendzeitschrift jetzt auch digital mit über 1 Million Followern bei Instagram und TikTok. Die Bravo feiert heute ihren 70. Geburtstag. Ostseewelle sagt 70. schon. Ostseewelle sagt Glückwunsch und auf die nächsten 70 Jahre.
0: Und wir haben für euch jetzt einen aktuellen Hit von Michael Schulte. Hier ist Lovesick.

0: Ist es nicht ein herrlicher Spätsommertag, oder? Ihr hört Ostseewelle, 9.26 Uhr, Temperaturen jetzt schon weit oben, gehen noch ein bisschen höher, aber das gucken wir uns gleich nochmal genauer an. Aber die Mucke dazu, die Ärzte Westerland in der nächsten halben Stunde. Schönes, rockiges Ding zum Mitsingen und alle aktuellen Hits gibt es zum Beispiel mit Bebe Rexha, New Religion oder auch Topic und A7S gleich.
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0: ist 9.29 Uhr, Ostseewelle hier mit dem Guten Morgen-Update von Yvonne Siegert-Machotzek.
1: Das Urteil im Mordprozess Fabianus Güstrow könnte sich verzögern. Am Rostocker Landgericht soll über neue Beweisanträge entschieden werden. Aussagen werden eine Polizistin, die die Mordangeklagte nach dem Fund der Leiche vernommen hat, und ein Polizist, der das Handy von Gina H. ausgewertet hat. Die neue Zuckersteuer soll mehr Getränke treffen als gedacht. Auch aus der schwarz-roten Koalition gibt es deswegen Kritik. Die Abgabe könnte jetzt auch Haferdrinks, alkoholfreies Bier und Säfte treffen. Bisher war die Rede von Limonade und Cola.
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1: In Stralsund sind viele aktuell gefrustet, weil sich die Bauarbeiten auf einer wichtigen Verkehrshauptachse verzögern. Zumindest die Einbahnstraßenregelung in der Barther Straße, die soll dann aber Anfang September aufgehoben werden. Eigentlich sollte ja da schon alles fertig sein. Ein Grund für die wochenlange Verlängerung: Hindernisse im Boden in Stralsund.
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3: Die erste kleine Etappe des Tages ist fast geschafft. Um die 20 Grad haben wir dann. Bis zu 26 Grad können es noch werden. Dazu viel, viel Sonne im ganzen Land und es bleibt trocken. Der Zwei-Tage-Trend morgen am Donnerstag weiter sonnig und trocken bis 28 Grad. Übermorgen am Freitag kommen dann ein paar Schauer und Gewitter mit dazu bis 26 Grad.
0: 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Stadtverkehr Neubrandenburg, bitte immer noch Vorsicht. Müllholzstraße, Ecke Wilhelm-Kühls-Straße, hier immer noch ein Hund, der frei rumläuft. Und Stadtverkehr Rostock, ja, haben wir Hamburger Straße stadteinwärts immer mal 5 bis 10 Minuten mehr. Flitzer, Blitzer, von euch gemeldet auf der A14 im Kreuz Wismar Richtung Schwerin. A24 Richtung Hamburg zwischen Zarrentin und Kalin und Richtung Berlin hinter Mainburg. B96, Rügen-Zubringer, Höhe Rastplatz Rügenblick, beide Richtungen. Und zwischen Neubrandenburg und Neustrelitz, Abzweig Hohenzieritz beidseitig. Auf der 103 zwischen Quetzin und Heidekrug im Wäldchen. B109, Ortseingang Belling aus Pasewalk kommend. B111 zwischen Bannemien und Wolgast, Abzweig Mölschur beidseitig. B189 zwischen Pritzwalk und Wittstock, Höhe Chemnitz beidseitig. B191, Ortseingang Eldena aus Karstedt kommend. B192 vorm Ortsausgang Penzlin Richtung Neubrandenburg. B196 zwischen Lanken-Granitz und Seerams. B198 zwischen Wesenberg und Zirto. B208 zwischen Metelsdorf und Wismar, Höhe Rotentor. B321 Warsow Richtung Bandenitz stehen sie und zwischen Schwerin und Kriewitz hinterm Waldschlösschen. Dann am Ortsausgang Altentreptow Richtung Nedemin, Dreveskirchen beidseitig, Ortseingang Grimmen aus Stralsund kommend, Umgehung Heiligendamm beidseitig, zwischen Markgrafenheide und Hinrichshagen auf dem Waldparkplatz, Matzloh, Parchimer Straße beidseitig, zwischen Sato und Jürgenshagen auf der A20-Brücke, Stralsund-Greifswalder Chaussee in der Baustelle, 30 erlaubt. Und Hechti hat noch was.
4: Guten Morgen, ein Blitzer in Karo Richtung Kreisverkehr. Liebe Grüße.
0: Danke. Habt ihr auch noch was? Ruft er durch 0381 49 78 110.
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0: Und gleich versteigern wir ein Stück Insel Usedom. Moin. 932. Moin.

0: Stückchen Usedom kommt unter den Hammer. Jawohl. Ihr hört Ostseewelle, 9.46 Uhr ist es. Auf Usedom wird gerade ein Stück Insel versteigert. Knapp 12.000 Quadratmeter ist das groß. Das sind etwa ein bisschen mehr als anderthalb Fußballfelder. Startgebot liegt dabei 2.000 Euro.
1: Startgebot. Ne? Mhm. Heißt also, kann schnell hochgehen. Grundstück, kleines Gebiet, Torfmoor. Etwas Wald und ein kleines Stück Acker mit Stromanschluss und Trinkwasser. Problem nur bei Moorgebieten, man muss halt da strenge Auflagen befolgen zum Naturschutz und so. Ne? Ich frage mich, wer würde sowas ersteigern? Keine Ahnung, ich meine, du kannst ja nicht mal ein Haus draufbauen wahrscheinlich. Nee. Ne? Eins auf Stelzen
0: aber so
1: vielleicht.
0: Aber sozusagen so ein Stückchen Usedom gehört mir das schon. Vielleicht.
1: Wenn das zieht, na dann. Ja. 9.46 Ostseewelle hier, Aktuell von Bibi Rexha.

0: tonight. 9:54, ist es. Ihr hört Ostseewelle. Siehst du die Reste deiner Würste? Nimm eine Bürste. André Schneider kommt rein und hat uns was Schönes mitgebracht.
1: Ja, weil jeder braucht's, aber sprechen wir auch offen drüber? Ja, Geld könnte die eine Lösung sein, aber ansonsten ist heute Tag des Toilettenpapiers und Toilettenpapier, meine ich. Braucht jeder, aber spricht man offen drüber? Wir checken das mal. Wir wollen mal gerne wissen heute im Laufe des Tages, was euch Toilettenpapier wichtig ist oder was euch stört, was ihr scheiße findet. Also so je nachdem. Ja. Checken wir kurz vor 12 mit euch. Bleibt dran.
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12: Urteil im Mordprozess Fabian aus Güstrow kommt später. Neue Zuckersteuer soll mehr Getränke treffen als bisher gedacht. Guten Tag, ich bin Yvonne Siegert.

0: Machotzek. Gleich zum Start des heutigen Prozesstags im Mordfall Fabian aus Güstrow ist klar geworden, das Urteil wird nicht, wie eigentlich erwartet, am 10. September fallen. Der Prozess wird sich weiter hinziehen, denn von der Verteidigung gab es neue Anträge. Es sollen neue Zeugen gehört werden und es kommt wohl auch nochmal ein weiteres Gutachten. Aussagen soll heute erstmal noch, zum Beispiel eine Polizistin, die Mordangeklagte nach dem Fund der Leiche vernommen hat. Und es wird auch noch mal um das Handy von Gina H. gehen. Die Mordangeklagte soll Fabian aus Güstrow im vergangenen Oktober ermordet haben. Und den besten Prozess-Live-Ticker zum Fall Fabian, den gibt es immer im Internet bei ostseewelle.de. Landesweit fallen gerade viele Abzockmaschen auf. Zehntausende Euro sind da Gutgläubige losgeworden innerhalb kurzer Zeit. Von falschen Internetshops bis hin zu Fensterputzern war alles dabei. Ostseewelle-Reporter Axel Prokopf.
1: Auch die altbekannte Masche mit falschen Handwerkern hat gerade wieder geklappt. An der Ostseewelle Studio Hotline meldete sich im Guten Morgen eine Familie aus Velgast im Kreis Vorpommern-Rügen. 30.000 Euro sind futsch. Gezahlt wurde an Dachdeckerbetrüger. Zuvor waren schon falsche Fensterputzer in Schwerin, Nordwestmecklenburg und im Kreis Ludwigslust-Parchim unterwegs. Auch da wurde kassiert und nicht geputzt. In Vorpommern haben Opfer Geld bei Internetshops für Tierzubehör und Holzkohle verloren, die es gar nicht gab.
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0: Die neue Zuckersteuer soll mehr Getränke treffen als bisher gedacht und deswegen gibt es jetzt auch Kritik aus der schwarz-roten Koalition an den Plänen. Die Abgabe könnte zum Beispiel auch Haferdrinks, alkoholfreies Bier, Eiskaffee und sogar Säfte treffen. Bisher war meist nur von Limonaden und Cola die Rede. Die Zuckersteuereinnahmen sollen dann in das Gesundheitssystem fließen. Millionen von uns Deutschen, die Probleme mit der Schufa haben, die könnten Hilfe von Datenschützern bekommen. Da wird gerade eine Sammelklage vorbereitet. Die Schufa soll nämlich alte Einträge nicht gelöscht haben. Vor einigen Wochen ist eine sogenannte Schattendatenbank bekannt geworden. Unsere Schufa-Daten, die entscheiden zum Beispiel mit darüber, ob wir Kredite oder Handyverträge bekommen. 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Und jetzt das Wetter.
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3: Am Ostseewelleweg in Faulenrost bei Malchin 16 Grad. Am Ostseewelleweg in Blievensdorf bei Neustadt-Glewe 17. Satte 24 Grad heute. Schön sonnig. Der Wind kommt mäßig von Osten an. Zwei Tage Trend. Morgen ist Tippitoppi-Tag. Erkenne einige, die morgen nochmal zum Piraten-Open-Air-Theater Grevesmühlen fahren, weil später im Zwei Tage Trend zum Freitag hin kann es immer wieder neue Schauer geben in Mecklenburg-Vorpommern. 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Alles soweit in Ordnung. Flitzer, Blitzer. A14 Kreuz Wismar Richtung Schwerin. A24 Richtung Hamburg zwischen Zahantin und Galin. Richtung Berlin hinter Mainburg. B96 Rügen zu Bringer Höhe Rastplatz Rügenblick. Beide Richtungen. B103 zwischen Quetzin und Heidekrug im Wäldchen. B109 Ortseingang Belling von Pasewalk aus. B198 zwischen Wesenberg und Zirto. Drevskirchen beidseitig, Ortseingang Grimmen von Stralsund, Heinrichsruh Richtung Torgelow, Ortseingang Karow von Binz aus, zwischen Markgrafenheide und Hinrichshagen immer noch am Waldparkplatz, dann Matzlow, Parchimer Straße, beide Richtungen, Stralsund, Greifswalder Chaussee, Wismar, Rostocker Straße, wo habt ihr was entdeckt? Guten Tag, moin.
4: Moin, Tino hier, die Polizei macht nette Filmaufnahmen in Perleberg in der Hamburger Straße beidseitig.
3: Schöne Grüße, Dankeschön. Studio-Outline immer 0381 49 78 110, denn keiner meldet mehr. Aktuelle Flitzerblitzer.
5: Guten Morgen, Herr Schneider.
3: Hey, willkommen.
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Dankeschön, Ostseewelle Nachmittagskollege Mike Ross. Habt ihr gestern ja auch bei ihm gehört. Amy McDonald hier eben hatte gestern Geburtstag. Wäre sonst an mir vorübergegangen. Deswegen immer zu jeder Tageszeit Ostseewelle hören. Ich werfe jetzt mal so eine These in den Raum. Es ist schwer, jemanden hier bei uns zu finden, der mit Politik und Politikern wunschlos glücklich ist. Na? Zu welchem Thema habt ihr Fragen an die Spitzenkandidaten der Landtagswahl hier in Mecklenburg-Vorpommern? Knapp einen Monat ist ja noch hin. Fragt ihr euch zum Beispiel, ob eure Eltern im Alter einen Platz im Pflegeheim bekommen und was dafür getan wird? Oder fragt ihr euch, wie eure Kinder überhaupt die Chance haben sollen auf ein 1-0-Abi bei den Rahmenbedingungen, die an den Schulen herrschen? Oder wieso fahren Regionalzüge im Bummeltempo? Also mal so ins Blaue gesprochen, ja? Vielleicht ist ja was dabei, wo ihr denkt, oh, genau das ist mein Ding, ich formuliere es nochmal um. Dann eure Fragen an die Spitzenkandidaten der Parteien bitte schicken. Über unser großes Wahlportal findet ihr natürlich bei ostseewelle.de.

0: Jazzy und Calvin Harris, Satisfy. Das sind die Sommerhits, gibt's gleich bei Ostseewelle. Dazu Sound von Lady Gaga und wir lieben Ed Sheerans sanfte Stimme und den Beat von Martin Garrix. Tolle Mischung, dass sie nicht vor ein paar Jahren schon drauf gekommen sind, das zu machen. Jetzt ist es frisch neu. Repeat It heißt das Werk der beiden, gleich bei Ostseewelle.
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0: Schwerin am Faulen See, gerade 19 Grad und in Neubrandenburg am Treptower Tor 20 Grad. Auch am Treptower Tor ist ja DJ-Set und Co. Ne? Alles am Vier-Tore-Fest jetzt am Wochenende. Mit Ostseewelle natürlich, wie wieder dabei. Mecklenburg-Vorpommern-Wetter hier bei Ostseewelle. Heute überwiegend sonnig, warm. Warm auch in zwei Tagen, trennt am Freitag etwas Regen. 10.31 Uhr, bester Verkehrsservice für unser Land, Ostseewelle. Gute Fahrt, alles frei. Flitzerblitzer, A14 im Kreuz Wismar Richtung Karstädt. A24 Richtung Hamburg zwischen Zachentin und Galin. B103 zwischen Quetzin und Kreuzung B192. B109 Ortseingang Belling von Pasewalk aus. B198 zwischen Wesenberg und Zirtow. Dreveskirchen beidseitig. Ortseingang Grimmen von Stralsund kommend. Umgehung Heiligendamm beidseitig. Felix sagt in Heinrichsruh Richtung Torgelow Flitzerblitzer. Ganz herzlichen Dank. Und Matze meldet.
9: In Rostock an der Rübersegner Chaussee, stadtauswärts wird gelasert.
0: Rübersegner Chaussee, stadtauswärts. Hast du eventuell noch eine Höhe in etwa wo?
9: Zwischen dem Verbindungsweg und dem Autohaus.
0: Alles klar, danke schön. Habt ihr auch noch einen entdeckt? Studio Hotline 0381 49 78 110. Denn keiner meldet mehr. Aktuelle Flitzerblitzer. Schönen Arbeitstag, ich bin Schneidi.
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Schöner Arbeitsrhythmus, da geht's voran. Zum Beispiel auch auf dem Feld, auf Fendt oder John Deere oder Klaas. Ostseewelle, alle aktuellen Beats. Hier sind Ed Sheeran und Martin Garrix zusammen mit Repeat It, aktuell aus den Charts.

0: Immer rasanter Sound hier bei Ostseewelle. Gleich zum Beispiel Kator und John mit Turn the Lights Off. Dazu Coldplay, Wohlfühlen vor der Mittagspause. Und aktueller Track von Taylor Swift. Gleich bei Ostseewelle.
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10: Urteil im Fabian-Mordprozess verschiebt sich auf Oktober. Tödlicher Mückenstich. Flughafenmitarbeiter stirbt an Malaria.

0: Guten Tag, ich bin Yvonne Siegert-Machotzek. Das Urteil im Mordprozess Fabian aus Güstrow verschiebt sich wohl und fällt dann erst im Oktober. Die Verteidigung von Gina H. will unter anderem ein neues Brandgutachten. Ostseewelle-Reporter Axel Prokopf.
1: Gleich zu Beginn des heutigen Prozesstages hat der Richter am Rostocker Landgericht zusätzliche Verhandlungstermine vorgeschlagen. Der letzte ist der 8. Oktober. Eigentlich sollte im Mordfall Fabian aus Güstrow schon nächsten Monat das Urteil fallen. Die Verteidigung von Gina H. will unter anderem ein neues Gutachten dazu, wie lange der Leichnam gebrannt hat, nachdem Fabian angezündet wurde. Jetzt gehen erstmal die Zeugenaussagen weiter. Aktuell ist eine Polizistin dran, die die Mordangeklagte am Tag des offiziellen Leichenfundes verhört hat. Gina H. wirkt am heutigen Prozesstag auffällig müde und abwesend.
0: Landesweit fallen ungewöhnlich viele Abzockmaschen auf. Zehntausende Euro sind da in kurzer Zeit viele Gutgläubige losgeworden. An der Ostseewelle Studio-Hotline meldete sich im Guten Morgen eine Familie aus Velgast im Kreis Vorpommern-Rügen. Da sind 30.000 Euro weggezahlt an Dachdeckerbetrüger. Zuvor waren falsche Fensterputzer in Schwerin, Nordwestmecklenburg und im Kreis Ludwigslust-Parchim. Und in Vorpommern haben Opfer Geld bei Internetshops für Tierzubehör und Holzkohle verloren, die es gar nicht gab.
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0: Ein Mitarbeiter des Frankfurter Flughafens ist nach einem Mückenstich gestorben. Der Mann hatte sich mit Malaria infiziert. Die Mücke war wohl im Gepäckraum eines Fliegers mitgereist. Insgesamt haben sich 6 Mitarbeiter in Frankfurt angesteckt. Malaria ist eine Tropenkrankheit und lebensgefährlich. Die neue Zuckersteuer soll mehr Getränke treffen als bisher gedacht. Auch aus der schwarz-roten Koalition gibt es deswegen Kritik an den Plänen. Die Abgabe könnte zum Beispiel auch Haferdrinks, Eiskaffee, alkoholfreies Bier und Säfte treffen. Bisher ging es da zum Beispiel vor allem um Limonaden und Cola. Die extra Zuckersteuereinnahmen sollen in das Gesundheitssystem fließen. 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Und jetzt das Wetter.
3: Am Ostseewelleplatz in Selpin bei Tessin 20 Grad. Von hier ist doch letztens die MV-Marathonläuferin gestartet, ne? Und am Ostseewelleweg in Pasewalk am Wasserwanderersplatz 19 Grad. Topwerte in Ludwigslust-Parchim bei 26. Zur Küste hin bleibt es etwas kühler, aber für alle freundlich. 2-Tage-Trend, auch morgen heiter und warm. Ab Freitag auch Schauer. 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Ostseewelle, alles soweit frei. Schöne Fahrt, Flitzerblitzer. Die A14 im Kreuz Wismar in Fahrt Richtung Karstädt. Steht noch, ne? A24 Richtung Berlin, hinter Mainburg. B96, der Rügenzubringer, Höherersplatz Rügenblick, beide Richtungen. B103 zwischen Quetzin und B192 Kreuzung. B198 zwischen Wesenberg und Zirto. B321 in Warsow Richtung Bandenitz und zwischen Schwerin und Kriewitz hinterm Waldschlösschen. Flitzerblitzerumgehung Heiligendamm, beide Richtungen, in Heinrichsruh Richtung Torgelow, Parchim-Putlitzer Straße. Perleberg ist dabei, Hamburger Straße, beidseitig, sagt ihr. Rostock-Rövershäger Chaussee, Stadt auswärts, hinterm Verbindungsweg. Wo habt ihr was entdeckt? 0381 49 78 110.
4: Hallo, hier ist der Dirk. Ortseingang Grimmen wird gerade der Blitzer aus dem grauen Caddy aufgebaut. Aus Stralsund kommend in Grimm rein.
3: Herzlichen Dank, super. Christian hat aus Wismar angerufen und gesagt, roten Tor Flitzerblitzer-Anhänger ist weg. So, aber zack, sofort.
5: Ja, moin, Martina hier. In Wismar, in der Rostocker Straße, Stadt auswärts, kurz vor der Einfahrt zum Griesenweg, stellen Sie gerade einen Blitzer-Anhänger auf.
3: Da steht er jetzt, okay. Studio und dann immer anrufen und mitmachen. 0381 49 78 110. Denn keiner meldet mehr aktuelle Flitzerblitzer. Gute Fahrt und eine schöne Arbeit. Ich bin André Schneidi Schneider.
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0: Ostseewelle habt ihr an und wir wissen ganz genau, ihr macht es, weil wir das hier im Team auch so handhaben. Ihr merkt euch gern die Ergebnisse aus den Schätzfragen von Schlag den Wörlitzer, das schnellste und beliebteste Guten Morgen-Quiz des Landes. Ne? Ostseewelle 7.40 Uhr. Gestern zum Beispiel, wie viel Prozent der jungen Männer, die eine Ausbildung beginnen eine Kfz-Mechatroniker-Ausbildung? Richtig, 8%. Ich hab's auch noch drauf. Heute zum Tag des Toilettenpapiers, was wir uns gleich vornehmen als Thema, zum Beispiel diese Zahl: im Schnitt 60 Blatt Toilettenpapier nutzen wir pro Tag. Jetzt denkt jeder so für sich selber kurz nach. Ich auch weniger. Ja. Ja, ja, allein 6 Blatt schnapp ich mir zum Naseputzen. Ansonsten ist das ganz weniger. Oder nass rasiert, ne? Klassiker Toilettenpapierbatzen drauf. Auf jeden Fall, kommt eine halbe Stunde. Die ultimative Marktstudie. Ihr sagt allen, was für euch beim Toilettenpapier am wichtigsten ist. Ja, dazu Fastboy mit Beautiful Life. Alex Warren hat Fever Dream für uns und ein Klassiker von Britney Spears haben wir bei Ostseewelle. Bleibt dran.
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0: Oh, manche sagen immer noch, es sei keine gute Apfelernte in Sicht dieses Jahr. Dann gibt es andere, die gucken auf die Apfelbäume, die all überall stehen, am Badenrand, in den Plantagen, in den Gärten und denken, das ist doch alles voll mit Äpfeln. Natürlich wird es eine gute Apfelernte. Deswegen gibt es in der Nähe von Friedland bei Schwanbeck jetzt jetzt auch eine neue mobile Apfelsaftpresse, eine schöne Mosterei. Apfelsaison beginnt, Spätsommersaison hat auch nochmal begonnen, täglich 13 Stunden Sonnenscheindauer im Mecklenburg-Vorpommern, Wetter hier bei Ostseewelle und es bleibt auch im Zwei-Tage-Trend schön warm. Kurz nach 11:30, bester Verkehrsservice für unser Land, Ostseewelle, alles frei. Flitzerblitzer A14 im Kreuz Wismar Richtung Karstädt, das hat Leon gemeldet, Dankeschön. B96 Rügenzubringer Höhe Rastplatz Rügenblick, beide Richtungen. B96 sagt Carola zwischen Neustrelitz und Neubrandenburg Höhe Blumenholz. Dankeschön. B109 Ortseingang Belling von Pasewalk aus. B198 zwischen Wesenberg und Zirto. B321 in Warsow Richtung Bandenitz. Ortseingang Grimmen aus Stralsund kommend. Umgehung Heiligendamm, beide Richtungen. Heinrichsruh Richtung Torgelow. Parchim-Putlitzer Straße, Perleberg-Hamburger Straße beidseitig. Namenswetter André sagt Rostock-Rövershäger Chaussee stadtauswärts hinterm Verbindungsweg. Stralsund-Greifswalder Chaussee Baustelle und Wismar Rostocker Straße stadtauswärts frischer Flitzer-Blitzer-Anhänger. Habt ihr auch noch einen entdeckt? Studio-Hotline 0381 49 78 110, denn keiner meldet mehr aktuelle Flitzer-Blitzer. Danke, dass wir bei euch sein dürfen, André Schneider.
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Beyoncé gehört, auch sie heute den ganzen Tag über eigentlich nicht zu gebrauchen, kannst du sagen, weil auch sie ist völlig fertig, weil Musikikone und ihre Freundin, mit der sie auch zusammengearbeitet hat, Dolly Parton, ja mit 80 gestorben ist. Das ist weltweit in der Musikgeschichte eine große Kiste heute. 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

0: Dankeschön fürs Ostseewelle hören. Knapp über 100 Sorten Toilettenpapier findest du aktuell in Drogerien, im Supermarkt, inklusive Online-Shops. Das kannst du ganz schlecht den Eltern oder Großeltern erzählen, weil wenn bei ihnen in der DDR die eine Sorte Toilettenpapier ausverkauft war, hast du halt die Arschkarte gezogen. Heute ist jedenfalls Tag des Toilettenpapiers. Los geht's! Was schätzt ihr an Toilettenpapier?
1: Die Vielseitigkeit von Klopapier ist super. Du kannst es in die Ohren stopfen, wenn du Ohrenschmerzen hast. Du kannst es in die Nase stopfen, wenn du Nasenbluten hast. Du kannst den Arsch abwischen. Du kannst Schnodder wegmachen. Du kannst auch die Küche mit aufwischen, wenn du gerade kein anderes Papier hast. Aber ich würde also jetzt nicht für alles den gleichen Streifen benutzen, ne?
2: Geil ist auf jeden Fall vierlagig, muss es sein. Extra soft. Und ich bin übel der Fan von diesen ohne Pappe drinne. Und dann sind sie doppelt so groß für den gleichen Preis und ohne Pappe.
3: Ja, mindestens dreilagig mit Duft.
4: Wenn wir schon Klopapier, dann noch Recycling. Ich meine, brauchen wir alle tagtäglich.
5: Ja, Hauptsache es ist weich, ne?
0: Hauptsache es ist weich, richtig. Haben in der DDR auch alle gesagt, wenn sie mal West-Klopapier hatten, weißt du?

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10: Urteil im Fabian-Mordprozess verschiebt sich auf Oktober. Doch keine neue Zuckersteuer auf Leitgetränke. Guten Tag, ich bin Yvonne Siegert-Machotzek. Das Urteil im Mordprozess Fabian aus Güstrow verschiebt sich wohl und fällt dann erst im Oktober. Die Verteidigung von Gina Havel unter anderem ein neues Brandgutachten. Ostseewelle-Reporter Axel Prokopf.
11: Gleich zu Beginn des heutigen Prozesstages hat der Richter am Rostocker Landgericht zusätzliche Verhandlungstermine vorgeschlagen. Der letzte ist der 8. Oktober. Eigentlich sollte im Mordfall Fabian aus Güstrow schon nächsten Monat das Urteil fallen. Die Verteidigung von Gina Havel unter anderem ein neues Gutachten dazu, wie lange der Leichnam gebrannt hat, dem Fabian angezündet wurde. Jetzt gehen erstmal die Zeugenaussagen weiter. Aktuell ist eine Polizistin dran, die die Mordangeklagte am Tag des offiziellen Leichenfundes verhört hat. Gina H. wirkt am heutigen Prozesstag auffällig müde und abwesend.
10: Gerade gibt es landesweit ungewöhnlich viele Abzockmaschen. Gutgläubige sind da Zehntausende Euro in kurzer Zeit losgeworden. An der Ostseewelle Studio-Hotline meldete sich im Guten Morgen eine Familie aus Velgast im Kreis Vorpommern-Rügen. Dort wurden 30.000 Euro an Dachdeckerbetrüger gezahlt. Zuvor waren falsche Fensterputzer in Schwerin, Nordwestmecklenburg und im Kreis Ludwigslust-Parchim. Und in Vorpommern haben Opfer Geld bei Internetshops verloren, die es gar nicht gab, für Teezubehör und Holzkohle.
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10: Die viel diskutierten Zuckersteuervorschläge sind entschärft worden. Für zuckerfreie Limonade oder Cola Light kommt die Abgabe nicht. Das hat Finanzminister Klingbeil gerade klargestellt. Seine Mitarbeiter hatten die Vorschläge gesammelt und ausgearbeitet, die dann durchgesickert sind. Die extra Zuckersteuereinnahmen sollen auch in das Gesundheitssystem fließen. Erwartet werden durch das Plus bei einigen Getränken 2 Milliarden Euro pro Jahr. Ein Mitarbeiter des Frankfurter Flughafens ist nach einem Mückenstich gestorben. Der Mann hatte sich so mit Malaria infiziert. Die Mücke war vermutlich im Gepäckraum eines Fliegers mitgekommen. Insgesamt haben sich 6 Mitarbeiter in Frankfurt angesteckt. Malaria ist eine Tropenkrankheit und lebensgefährlich. 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Und jetzt das Wetter.
12: Am Bäcker Mertins in Rostock-Gilsdorf 21 Grad gerade und am Bäcker Reinhold in der Innenstadt von Neustrelitz 23. Da merken wir schon, wo es südlich der A20 temperaturmäßig hingeht, nämlich deutlich mehr nach oben als an der Küste.

0: bis 26 Grad, Kreis Mecklenburgischer Seenplatte. Sehr sonnig heute, auch der Zwei-Tage-Trend freundlich warm in Richtung Freitagnachmittag, dann die ersten Schauer allerdings. Das ist der beste Verkehrsservice für unser Land, exakt 12.02 Uhr auf den Straßen, alles gut. Hamburger Straße, Stadtverkehr Rostock Richtung Innenstadt, um 10 Minuten mehr. Flitzerblitzer, B96 Rügenzubringer, Höhe Rastplatz Rügenblick und die B96 zwischen Neustrelitz und Neubrandenburg, Höhe Blumenholz. B103 zwischen Quetzin und Kreuzung B192, Paul meldet Ortsausgang Grimmen Richtung Stralsund. Danke fürs Hören, Heinrichsruh Richtung Torgelow, einer Parchim-Putlitzer Straße. Rostock, Röversheger Chaussee, stadtauswärts hinterm Verbindungsweg. Stralsund-Greifswalder Chaussee in der Baustelle und Wismar-Rostocker Straße stadtauswärts, neuer Flitzerblitzer-Anhänger. Habt ihr noch einen entdeckt, dann Studio-Hotline 0381 49 78 110. Keiner meldet mehr. Aktuelle Flitzerblitzer.
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0: Das ist immer einer von den Songs aus dem 2000er-Stream in der knallroten Ostseewelle-App, wo dann irgendwann anfängt, die Bluetooth-Box von selber zu tanzen oder, wenn du es zu laut hast, zu explodieren. Der 2000er-Stream ist auch ein Kracher bei uns. Hey. Ostseewelle-Sound jetzt gleich mit Harry Styles. Das ist aktuell und sonnig. Zwei Sachen in einem. Genial. American Girls hören wir gleich. Und eine schöne Hymne, Olivia Rodrigo, so toll melodisch macht sie das, dieses Drop Dead. Kommt gleich bei Ostseewelle in der Mittagspause.
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0: Wie passt denn mehr Arbeiten und gleichzeitig mehr Familie zusammen? Versuchen Sie heute in Neubrandenburg zu klären bei der großen Familienmesse im Berufsinformationszentrum des Jobcenters. Gleich ab 1 Ostseewelle, Mecklenburg-Vorpommern, Wetter für alle. Mehr Sonne und mehr warm kriegen wir hier natürlich ganz leicht unter einen Hut. Wir haben ja auch 13 Stunden Sonnenscheindauer. Ähnlich schön wird es morgen. Ein paar Schauer gibt es ab Freitag. Jetzt 12.30 Uhr, halb eins, bester Verkehrsservice für unser Land bei Ostseewelle. Alles gut. A14 Flitzerblitzer im Kreuz Wismar Richtung Karstädt. B103 zwischen Quetzin und B192 Kreuzung. Ortsausgang Grimmen Richtung Stralsund. Charlotte, sagen wir Dankeschön an dich. Caro, kurz vorm Kreisverkehr in Richtung B196, sagst du Grüße auf die Insel. Parchim, Putlitzer Straße. Perleberg, Hamburger Straße, beide Richtungen. Rostocks, Rövershäger Chaussee, hinterm Verbindungsweg stadtauswärts zwischen Sido und Röbel. Britta, danke fürs Melden. Stralsund, Greifswalder Chaussee in der Baustelle. Und wo habt ihr was entdeckt? Durchrufen bitte. Studio Hotline 0381 49 78 110. Denn keiner meldet mehr aktuelle Flitzerblitzer. Und keiner klemmt sich mehr dahinter, wenn wir aus der Hörerfamilie einen Hinweis bekommen, als wir. Es gab jetzt ein paar Stunden lang im Landkreis Rostock eine Tanke mit Tankstellpreisen wie im Paradies Polen. Was da los war, klären wir in dieser halben Stunde.
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geht's ab mit dem aktuellen Beat von Harry Styles. Das ist American Girls Mittagszeit. Und Ostseewelle gleich obendrauf. Bester Verkehrsservice für unser Land. Da haben wir nämlich Personen auf der Fahrbahn B96 auf der Insel zwischen Lietze und Sagard, Höhe, Kreuzung Mukran, nach dem Unfall Personen auf der Fahrbahn B96.

Andere Dankeschön an Petra und an Sandro. Ihr habt uns darauf aufmerksam gemacht und wir haben uns gleich dahinter geklemmt für die Ostseewelle-Hörerfamilie. Avia Tanke in Sato, Landkreis Rostock, nicht weit weg von der A20. Knapp 16 Stunden stand jetzt an der großen Infotafel an der Einfahrt zur Tanke. Diesel für 1,49, Liter Super E10 für 0,79. Zu schön, um wahr zu sein? Ja, denn die große Preisanzeigentafel an der Einfahrt der Avia-Tanke in Sato war kaputt. Laut Ostseewelle-Information hat am Beginn mal die Ziffer 2 gefehlt. Also die ließ sich nicht darstellen und dann würde das halt wieder Sinn machen. Ne? Wenn du dir überlegst, Diesel dann für 2,149 oder Super E10 für 2,097. Okay. Einige Kunden haben an der Tanke dann wohl gesagt, Mensch, für 2 Sekunden haben mir eure Preise ein Lächeln ins Gesicht gezaubert. Und die Mitarbeiter haben uns gesagt, die Kunden konnten sich aber schon denken, dass die Anzeige kaputt war, nun geht sie wieder. Passiert ja immer mal wieder, dass so eine Zahlendreher an diesen Anzeigentafeln passieren und viele wissen ja, bindend ist nur der Preis an der Tanksäule.

all eure Lieblingshits. Nächste Stunde hier bei Ostseewelle für die Zeit bei der Arbeit. Oh, das können viele mitsingen, ne? Wir sind allein, allein, allein, allein. Genau, Polarkreis 18, nächste Stunde. Dazu neue Girl Group aus Großbritannien, die heißt Flow. Der aktuelle Song heißt Leak It. Wichtig ist dabei, das I lang zu sprechen. Und ein Ostseewelle-Musikstar kommt, der bald Mecklenburger Rippenbraten, Kartoffeln aus Sylte und

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12: Private Details im Fall Fabian heute. Wohnungsdefizit auf Rekordniveau. Guten Tag, ich bin Adrian Mützel. Im Prozess um den getöteten 8-jährigen Fabian aus Güstrow gibt es heute viele private Details aus dem Leben der Angeklagten Gina H. Begonnen hatte die Verhandlung heute außerdem mit einer Überraschung. Ostseewelle-Reporter Axel Prokoff.
13: Der Richter am Rostocker Landgericht hat gleich zu Beginn zusätzliche Verhandlungstage vorgeschlagen. Der letzte ist der 8. Oktober. Das Urteil sollte eigentlich Anfang September fallen. Heute wird unter anderem das Verhörvideo von Gina H. aus dem Oktober vergangenen Jahres gezeigt. In der dreistündigen Aufnahme berichtet sie ausführlich über Gewaltvorwürfe und Alkoholismus von Fabians Vater und auch in dessen Familie. Immer wieder geht es um Streit und Gewalt. Außerdem sagt sie in dem Video, dass sie Fabian geliebt habe wie ihren eigenen Sohn.
12: Vom Angelteich ins Gefängnis. Das ist einem 36-Jährigen nahe Boldeko bei Anklam passiert. Der Mann ist mit einem 29-jährigen Begleiter illegal an einem Teich angeln gewesen. Dabei haben sie mehrere Hechte rausgezogen. Zeugen hatten das gesehen und die Polizei gerufen. Bei der Überprüfung ist dann aufgefallen, dass gegen den älteren Schwarzangler Haftbefehle vorlagen. Er sitzt jetzt im Gefängnis.
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12: In Deutschland fehlen bundesweit über 1,3 Millionen Wohnungen. Das ist das Ergebnis des aktuellen Baumonitors. Schätzungen zufolge werden im laufenden Jahr nur rund 185.000 Wohnungen fertig, so wenig wie seit 15 Jahren nicht mehr. Der Bedarf liegt allerdings bei mindestens 300.000. Wohnungsmangel treibt auch die Mieten nach oben und bremst das Wirtschaftswachstum aus. Die Zuckersteuervorschläge sind jetzt entschärft worden. Das hat Finanzminister Klingbeil heute mitgeteilt. Zwischen Union und SPD hatte es Unstimmigkeiten gegeben, auf welche Getränke die Steuer anfallen soll. Jetzt steht fest, auf zuckerfreie Limos und Leitgetränke kommt sie nicht. Die Extraeinnahmen sollen in das Gesundheitssystem fließen. Erwartet werden bis zu 2 Milliarden Euro jährlich. 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
2: Na klar, Elisabeth Reinhold vom Guten Morgen hat auch schon die ganze Zeit die Ostseewelle Satellitenschirme traktiert, aber es gibt keine richtigen Wolkenechos für heute, also nichts, aus denen irgendwie was rauskommen könnte oder so. Deswegen, wie wäre es denn am Nachmittag mit dem Feierabendschwimmerchen, Herrschaften? Die Ostsee vor Göhren, Binz und Barbe hat 20 Grad, die Müritz an der Badestelle Ecktannen 21 Grad. Heute sonnig, morgen auch sonnig und sommerlich warm. Das Ganze bei so einem Wind aus östlichen Richtungen, schwach bis mäßig. Am Freitag gibt es ein paar Niederschläge. Der beste Verkehrsservice für unser Land, Ostseewelle, 13.03 Uhr, B96 zwischen Lietze und Saarradhöhe, Kreuzung Mukran. Ein Unfall und jetzt auch Personen auf der Fahrbahn. Danke für euer Warnen und Melden, unter anderem danke an Ricarda. Blitzer stehen, A24 Richtung Hamburg zwischen Zarentin und Galin und Richtung Berlin hinter Mainburg. B96 Rügenzubringer, Höhe Rastplatz zu Rügenblick, beide Richtungen. Dann zwischen Neustrelitz und Neubrandenburg, Höhe Blumenholz. B103 zwischen Quetzin und B192 Kreuzung. B110 in Deven Richtung Demmin. B198 zwischen Wesenberg und Zirto, Ortsausgang Grimmen Richtung Stralsund, Heinrichsruh Richtung Torgelow. Karo auf Rügen, kurz vorm Kreisverkehr Richtung B196. Parchims-Putlitzer Straße ist dabei, Rostock-Röversheger Chaussee stadtauswärts hinterm Verbindungsweg zwischen Sito und Röbel und Wismar-Rostocker Straße stadtauswärts der aktuellste Flitzer-Blitzer-Anhänger. Und wo habt ihr was entdeckt? Durchrufen bitte 0381 49 78 110, denn keiner meldet mehr aktuelle Flitzer-Blitzer.
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2: Hallo, André Schneider. Vielen, vielen Dank, dass wir schon so lange die Zeit bei der Arbeit miteinander verbringen können. Hi, Mucke gibt's gleich von Alex Warren. Sia, Cheap Thrills geht immer. Und wir starten mit dem Ostseewelle Musikstar, der bald Mecklenburger Gemüse aus Sylte, aus Wöbelin essen wird oder hier Mecklenburger Rippenbraten als Traditionsgericht. David Guetta. Weil der Super-DJ macht ja im nächsten Jahr einen Abstecher nach Mecklenburg zur Airbeat One und wird Teilzeit-Mecklenburger. Jetzt sein aktueller Hit Run, Run, River.

0: die neue angesagte Girlband Flo aus Großbritannien, die will gar nichts anderes als nach Glamour, nach Funk und Sexiness klingen. Genauso ist das bei Leak It. Aktueller Track hören wir gleich.
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0: Save Your Tears, sagt The Weeknd. Gleich bei Ostseewelle, Harley Humberstone, To Love Somebody, ganz verträumt. Und wir starten mit dem aktuellen Track von Tiffany Harris, Vertigo. Gleich.
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0: Total regional unsere Geschichten aus der Region Wolgast, aus Westmecklenburg, von der Küstenregion. Gleich schalten wir in der nächsten halben Stunde direkt für euch das Programm Total regional. Das Wetter für alle in Mecklenburg-Vorpommern hier bei Ostseewelle. Sonnenschein dauert 13 Stunden. Ein paar lockere Wolken gibt es dazu. Trocken. Heute und morgen bei Ostwind in Richtung Freitag früh. Erste Schauer. Bester Verkehrsservice für unser Land. Halb zwei, alles gut auf den Straßen, ne? Flitzerblitzer stehen. A24 Richtung Berlin, hinter Mainburg. Dann B96 zwischen Neustrelitz und Neubrandenburg, Höhe Blumholz. B103 zwischen Quetzin und B192 Kreuzung. B110 in Deven Richtung Demmin. Felix, dankeschön. Ortsausgang Grimmen Richtung Stralsund. Auf Rügen in Karo, kurz vorm Kreisverkehr. Perleberg, Hamburger Straße. Rostocks, Röversheger Chaussee statt auswärts. Wo habt ihr noch einen entdeckt? Hi.
13: Hallo, hier ist Heiko. Ich habe einen Blitzer für euch in Heinrichsruh Richtung Torgelow.
0: Dankeschön. Und Lübbersdorf bei Neukloster wieder beidseitig. Studio-Hotline immer 0381 49 78 110. Denn keiner meldet mehr aktuelle Flitzerblitzer.
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Jetzt gibt's ein Thema passend zu unserem Feuerwehr-Podcast Wassermarsch hier bei Ostseewelle. Hallo in der Küstenregion. Sagt mal, wer von euch hat noch Spielzeug oder Matchbox Feuerwehrautos? Auf dem Dachboden oder sonst wo irgendwo in der Kiste. Die Freiwillige Feuerwehr in Lage sucht das jetzt nämlich gerade ganz dringend. Die wollen am Samstag jetzt schon ihren 135. Geburtstag feiern. Und dazu wollen sie eine Mini-Feuerwehrauto-Ausstellung aufbauen. Also wenn ihr noch was zu Hause habt, gerne vorbeibringen bei der Feuerwehr Lage oder vorher schnell mal schreiben. Die sind bei Facebook und Insta, in Social Media. Geburtstagsfeier steigt dann am Samstag ab 10 am Gerätehaus der Feuerwehr in Lage.

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18: Private Details im Fall Fabian heute. Wohnungsdefizit auf Rekordniveau. Guten Tag, ich bin Adrian Mützel. Im Prozess um den getöteten 8-jährigen Fabian aus Güstrow gibt es heute viele private Details aus dem Leben der Angeklagten Gina H. Begonnen hatte die Verhandlung heute außerdem mit einer Überraschung. Ostseewelle-Reporter Axel Prokoff.
19: Der Richter am Rostocker Landgericht hat gleich zu Beginn zusätzliche Verhandlungstage vorgeschlagen. Der letzte ist der 8. Oktober. Das Urteil sollte eigentlich Anfang September fallen. Heute wird unter anderem das Verhörvideo von Gina H. aus dem Oktober vergangenen Jahres gezeigt. In der dreistündigen Aufnahme berichtet sie ausführlich über Gewaltvorwürfe und Alkoholismus von Fabians Vater und auch in dessen Familie. Immer wieder geht es um Streit und Gewalt. Außerdem sagt sie in dem Video, dass sie Fabian geliebt habe wie ihren eigenen Sohn.
18: Die Einführung einer Zuckersteuer läuft aus Sicht der Landespolitik in eine falsche Richtung. Mecklenburg-Vorpommerns Gesundheitsministerin Drese sagt, dass es bei diesem wichtigen Thema nicht um das Stopfen von Finanzlöchern gehen darf. Die Steuer könne die gewünschte Wirkung erzielen, wenn die Einnahmen direkt in die Prävention fließen würden. Das ist aber nicht der Fall. Denn die rund 2 Milliarden Euro, mit denen gerechnet wird, gehen allgemein ins Gesundheitssystem. Die Steuer soll unter anderem auf zuckerhaltige Getränke gezahlt werden.
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18: In Deutschland fehlen bundesweit über 1,3 Millionen Wohnungen. Das ist das Ergebnis des aktuellen Baumonitors. Schätzungen zufolge werden im laufenden Jahr nur 185.000 Wohnungen fertig. Das sind so wenige wie seit 15 Jahren nicht mehr. Der Bedarf liegt mindestens bei 300.000. Wohnungsmangel treibt auch die Mieten nach oben und bremst das Wirtschaftswachstum aus. Der Schufa könnte es bald an den Kragen gehen. Gegen die Wirtschaft

0: Wirtschaftsauskunft Thai wird aktuell eine Sammelklage vorbereitet. Verschiedene Medien hatten schon Mitte Juli berichtet, dass die Schufa historische Daten aufbewahrt. Dabei handelt es sich offenbar um Informationen über alte Kredite, Pfändungen und Privatinsolvenzen. Eigentlich sollten diese Daten nach einer gewissen Zeit gelöscht werden. Das hat die Schufa aber nicht gemacht. 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
2: Am Ostseewelleweg in Picher bei Ludwigslust 24 Grad. Am Ostseewelleweg in Pasewalk am Wasserwanderersplatz 23. Topwert noch 26 Grad bei unseren Luppis. Zwei Tage Trend, auch morgen heiter und warm. Leichte Schauer ab Freitag. 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Matthias legt gleich los.
3: Hallo Ostseewelle, eine wichtige Durchsage. Wolgast vor der Brücke. Wolgast auswärts ist liegen bleibe.
2: Ja, Basti ist da auch mittendrin in dem Stau. Das ist sehr unangenehm, ne?
4: Einmal Insel abwärts und einmal Insel aufwärts. Der blockiert nämlich alles und ich mache jetzt hier mal hin und her.
2: Abwechselnd so vorbeileiten heißt je Richtung aktuell 25 Minuten. Wer einen eiligen Termin braucht und sich noch entscheiden kann, wir würden dann die Umfahrung über B110 Zecheriner Brücke empfehlen. Flitzerblitzer, B96 zwischen Neustrelitz und Neubrandenburg, Höhe Blumholz, B103 zwischen Quetzin und Kreuzung B192, B110 in Deven. Blowarz Richtung Stowe, Ortsausgang Grimmen Richtung Stralsund, Heinrichsruhen, Flitzerblitzer Richtung Torgelow, Karo auf Rügen kurz vorm Kreisverkehr. Parchim, Putlitzer Straße und Herleberg, die Hamburger Straße da beidseitig. Rostocks Röversheger Chaussee statt auswärts. Vor Grünfingers, ist der noch? Gerne Bescheid geben, Dankeschön. Neuster Flitzerblitzer Anhänger seit heute Vormittag, Wismar Rostocker Straße statt auswärts. Hat den da am Roten Tor abgelöst. Und hi Berit.
5: Ich wollte euch bloß Bescheid geben, in Lüppersdorf, in der Kurve stehen sie wieder mal in der 30er-Zone.
2: Dankeschön, Ecke Neukloster, ne? Studio-Hotline mal anrufen 0381 49 78 110. Denn keiner meldet mehr aktuelle Flitzerblitzer. Gute Fahrt, André Schneider.
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0: Mit allen aktuellen Hits und jetzt schon wissen, wer im nächsten Sommer in den Kaiserbädern auf Usedom
1: Schmusedom
0: beim großen Open Air dabei ist, weil alle Farben hat zugesagt, ist unter anderem nächstes Jahr dabei. Wir haben seinen aktuellen Track hier jetzt, Body Talk.
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0: Der letzte Akkord bei Adele, Someone Like You. Ostseewelle ist da. Ja, gleich nächste halbe Stunde. Lässig, fröhlich, selbstbewusst. Ja, sagen wir, das haben wir heute bei der Arbeit geschafft und feiern das mit dem angesagten Rhythmus von Somber, dieser Indie-Pop, der so angesagt ist. Ja. Und wir starten mit dem Ostseewelle-Musikstar, der ganz genau weiß, wann die Karriere zu Ende ist. Erfahren wir gleich von ihm. Und dazu gleich ein aktueller Hit. Bleibt dran.
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0: Freundlich heute und im Zwei-Tage-Trend. Spätsommerliche Schöne um 25 Grad tagsüber, nachts bei 13. Zum Freitagmorgen zieht von Westen ein bisschen Regen rein. 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Ostseewelle. 14.30 Uhr, Fabian.
14: In Wolgast, wenn man auf die Insel rauffahren will, genau auf der Auffahrt zur Peenebrücke steht ein Panda-Auto.
0: Dankeschön für deine Meldung von der B111 in diese Richtung, Richtung Insel, um 40 Minuten aktuell von der Insel runter Richtung Festland plus 15. Sie versuchen es da so wechselseitig hinzukriegen. Flitzerblitzer A14, Kreuz Wismar Richtung Karstädt, die B96 Rügen zu Bringer, Höherersplatz Rügenblick, beide Richtungen, ja. Ne? B103 zwischen Quetzin und B192 Kreuzung, B110 in Deven Richtung Demmin, B198 zwischen Wesenberg und Zirto, Blowarz in der Wismarer Ecke Richtung Stowe, Ortsausgang Grimmen Richtung Stralsund, Heinrichsruh Richtung Torgelow, Karo auf Rügen kurz vorm Kreisverkehr, Merleseed, Lübbersdorf bei Neukloster beidseitig, oh wie lieb, danke fürs Melden, Parchim ist am Start, Flitzerblitzer hier, Putlitzer Straße, Rostock, Röversheger Chaussee stadtauswärts hinterm Verbindungsweg, Wismar, Rostocker Straße stadtauswärts und zwischen Wismar und Kritzow Höhe da Getzow. Wo habt ihr einen entdeckt? 0381 49 78 110, denn keiner meldet mehr aktuelle Flitzerblitzer.
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0: Hallo André Schneidi Schneider. Mucke gibt's gleich von Lasko, Something, die Super 2000er, Anna Nacklapp, da können wir uns bei Supergirl richtig entspannen. Und wir starten mit dem Ostseewelle-Musikstar, der diese Schlagzeile nie von sich lesen will, weil er glaubt, dann ist die Karriere zu Ende.
13: Nico Santos im Dschungelcamp.
0: Das ist nicht seins. Hoffen wir, dass es noch eine Weile dauert und wir von Nico Santos viele aktuelle Hits bekommen. Jetzt gibt's Why Don't You Stay von ihm.

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0: Kuckuck, Ostseewelle Happe, einen schönen Nachmittag, Kollege Mai kommt.
1: Kuckuck, guten Tag. Ich frage mich schon seit vielen Jahren, was heißt eigentlich Sigge Sigge A? Die Spice Girls haben doch gerade wieder gesungen. Ich sag dir, was du willst, was du wirklich, wirklich willst. Ja. Es ist Sigge Sigge A.
0: Sigge Sigge A.
1: Was ist Sigge Sigge A? Vielleicht die gute Laune im Feierabend? Die habt ihr auf jeden Fall mit Ostseewelle im Ohr. Gleich geht's hier weiter.
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4: Verhörszenen im Fall Fabian werden gezeigt. Sammelklage gegen Schufa. Guten Tag, ich bin Adrian Mützel. Im Prozess um den getöteten 8-jährigen Fabian aus Güstrow gibt es heute viele private Details aus dem Leben der Angeklagten Gina H. Am Landgericht Rostock ist eine 3-stündige Videoaufnahme von ihrem Verhör vom vergangenen Oktober gezeigt worden. Hier hat sie ausführlich über Gewaltvorwürfe und Alkoholismus von Fabians Vater und auch in dessen Familie berichtet, über ihre Suizidgedanken und die Situation, als sie Fabians Leiche gefunden hat. Außerdem hat sie in dem Video gesagt, dass sie Fabian geliebt habe wie ihren eigenen Sohn. Das Urteil in dem Fall wird sich wohl verzögern, denn der Richter hat jetzt mehr Verhandlungstage angesetzt, unter anderem, weil die Verteidigung noch ein neues Brandgutachten sehen möchte. Die Einführung einer Zuckersteuer läuft aus Sicht der Landespolitik in die falsche Richtung. Mecklenburg-Vorpommerns Gesundheitsministerin Drese sagt, dass es bei diesem wichtigen Thema nicht um das Stopfen von Finanzlöchern gehen darf. Die Steuer könne die gewünschte Wirkung erzielen, wenn die Einnahmen direkt in die Prävention gehen. Das ist aber nicht der Fall, denn die rund 2 Milliarden Euro, mit denen gerechnet wird, gehen allgemein ins Gesundheitssystem. Die Steuer soll auf zuckerhaltige Getränke gezahlt werden.
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4: Der Schufa könnte es bald an den Kragen gehen. Gegen die Wirtschaftsauskunftei wird aktuell eine Sammelklage vorbereitet. Verschiedene Medien hatten bereits Mitte Juli berichtet, dass die Schufa historische Daten aufbewahrt. Dabei handle es sich um Informationen über alte Kredite, Pfändungen und Privatinsolvenzen. Eigentlich sollten diese Daten nach einer gewissen Zeit gelöscht werden. Das macht die Schufa allerdings nicht. In Bayern hat ein 60-Jähriger einen Feuerwehreinsatz ausgelöst. Der Mann war in einem Arbeitsmeeting vom Computer weggegangen und hatte sich auf die Couch gelegt. Dort ist er eingeschlafen. Weil seine Kollegen sich Sorgen gemacht und ihn nicht mehr erreicht haben, haben sie die Retter alarmiert. Die sind über den Balkon in die Wohnung geklettert und haben hier den schlafenden Mann gefunden. Grund für seine Müdigkeit: er war im Dienst stark betrunken. 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Und jetzt das Wetter.
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5: Im Affenwald Malchow haben wir aktuell 24 Grad, im Tierpark Ueckermünde auch 24. Im Augenblick haben wir überall viel Sonnenschein. Heute Nachmittag gibt es dann aber streckenweise ein paar Wolken mehr. Trotzdem soll es soweit erstmal überwiegend trocken bleiben. In der Nacht dann auch wechselnd bewölkt, trocken bei 15 bis 11 Grad. Und der Zwei-Tage-Trend mal so, mal so. Also morgen erstmal ein schöner Mix aus Sonne und Wolken. Es bleibt erstmal noch trocken bei 27 Grad. Übermorgen nur noch wenig Sonne, viele Wolken, dann auch Schauer und Gewitter mit dabei bei 23 bis 26 Grad. 15.02 Uhr. 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Landkreis Vorpommern-Greifswald, B111 in Wolgast, gab es einen Unfall vor der Brücke Richtung Insel. Hier dauert es um die 40 Minuten länger und Richtung Festland braucht er so 15 Minuten mehr. B192 in Waren, Neustrelitzer Straße Richtung Neubrandenburg, am Pannenbrummi, hier 10 Minuten mehr einplanen. Und Stadtverkehr Rostock, Hamburger Straße stadteinwärts, auch hier 10 Minuten Zugabe. Die Flitzerblitzer, die stehen an der A14 im Kreuz Wismar Richtung Karstädt. A24 Richtung Hamburg zwischen Zarentin und Galin und Richtung Berlin hinter Meienburg. B96 Rügenzubringer Höhe Rastplatz Rügenblick in beiden Richtungen. Zwischen Neustrelitz und Neubrandenburg stehen sie Höhe Blumenholz. B110 in Deven Richtung Demmin. B198 zwischen Wesenberg und Zirtow. In Blowatz in Richtung Stove. Am Ortsausgang Grimmen Richtung Stralsund. In Heinrichsruh. Ich kann hier meine eigene Schrift nicht lesen. Also nochmal, in Heinrichsruh Richtung Torgelow haben wir einen. In Karo, kurz vorm Kreisverkehr Richtung B196. Lübbersdorf, bei Neukloster stehen sie auch beidseitig. Dann in Parchim, Putlitzer Straße. Zwischen Sito und Röbel-Müritz, Höhe Sito-Dorf. Und zwischen Wismar und Kritzow am Weißenstein stadtauswärts. Habt ihr auch noch welche gesehen? Immer her damit. Ruft an, Studio Hotline ist die 0381 49 78.

0: 110, denn keiner meldet mehr aktuelle Flitzerblitzer.
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2: Ich bin Mike Ross, das Ross im Radio. Kommt gut auf den Hof, wir begleiten euch hier mit Jennifer Lopez und David Guetta und Save Me

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1: Mit einem kultigen One-Hit-Wonder startet ihr in euren Feierabend. Ganz entspannt bei Ostseewelle. Hier ist Vanessa Carlton mit ihrem einzigen Chart in Deutschland. Das ist 1000 Miles.

0: Den ganzen Tag könnt ihr euch darauf verlassen. Hier bei Ostseewelle hört ihr all eure Lieblingshits. Auch in der nächsten halben Stunde. Dann entdecken wir gemeinsam brandneu The Bowser mit Magnetic und Con Calma. Sommerfeeling von Alvaro Soler auch gleich mit dabei.
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0: Schon 15.32 Uhr, ihr hört Ostseewelle mit dem Feierabend-Update für 3:30. Adrian Mützel hat die Schlagzeilen für euch.
12: Viel Schaden und viel Papierkram für die Versicherung. In Schwerin hat eine 32-Jährige mit ihrem Auto 4 weitere Fahrzeuge gerammt. Schaden, der entstanden ist, 100.000 Euro. Die nächsten Bundesländer haben das gelockerte Lkw-Fahrverbot verlängert. Auch in Berlin und Brandenburg gilt das jetzt bis Ende September. Ziel ist weiter, die Güter auf die Straße und die Schiene zu bringen.
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12: Zweimal hingeguckt haben Autofahrer in Sato. An der Avia-Tankstelle ist die Anzeige kaputt gewesen. Bei Diesel stand 1,49 Euro, bei Super 1,39 Euro und bei 10 79 Cent. Allerdings ist die Anzeige immer nur eine Information und nicht bindend. Mittlerweile funktioniert die Anzeigetafel wieder.
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0: Das Ostseewelle-Feierabendwetter für uns in Mecklenburg-Vorpommern. An der Freilichtbühne in Schwerin haben wir aktuell 24 Grad. Am Rathaus in Anklam sind es 23. Dazu gibt es heute
14: viel Sonnenschein, hier und da auch mal so ein paar Wolken, aber es bleibt trocken. Das ändert sich im Zwei-Tage-Trend. Morgen noch mal viel Sonne bei 27 Grad, aber übermorgen dann auch mal Schauer und Gewitter mit dabei bei nur noch 23 bis 26 Grad. Kurz nach A4, Ostseewelle, der beste Verkehrsservice für unser Land. A24, Abfahrt Neustadt-Lewe Richtung Stolpe, am besten meiden hier mal einen dicken Stau. Landkreis Vorpommern-Greifswald, B104 zwischen Pasewalk und Papendorf, aktuell voll gesperrt nach einem schweren Unfall. Rettungshubschrauber ist auch im Einsatz. Dann haben wir die B192 mit dabei in Waren, Neustrelitzer Straße Richtung Neubrandenburg. Hier Pannenbrummi, plant mal so 10 Minuten mehr ein. Und Stadtverkehr Rostock, Hamburger Straße, stadteinwärts auch 10 Minuten on top. Die Flitzerblitzer, die stehen an der A14 im Kreuz Wismar Richtung Karstädt. A24 Richtung Hamburg zwischen Zarentin und Galin und Richtung Berlin hinter Mainburg. B96 Rügenzubringer, Hörrastplatz Rügenblick, beidseitig zwischen Neustrelitz und Neubrandenburg, Höhe Blumenholz haben wir auch noch einen. Dann B110 in Deven Richtung Termin. B198 zwischen Wesenberg und Zirto. B321 in Warsow Richtung Hagenow. In Blowatz in Richtung Stove. Heinrichsruh in Richtung Torgelow. Lübbersdorf bei Neukloster stehen sie beidseitig. Zwischen Sito und Röbel-Müritz, Höhe Sito-Dorf. Zwischen Wismar und Kritzow am Weißen Stein stadtauswärts. Und für Stralsund habt ihr auch noch ein Update?
15: Schönen guten Morgen. Guten Morgen ist auch gut. Ja, hier ist Pelle. Ich wollte bloß sagen, Greifswalder Chaussee in Stralsund im 30er-Bereich der Baustelle wird gerade der Blitzer abgebaut.
14: Abgebaut?
15: Die haben ja lange genug durchgehalten. Ja,
14: schmeißen wir
15: ja,
14: gleich wieder raus.
15: Lange genug durchgehalten, sei das gut.
14: Danke dir, dann leg dich wieder hin.
15: Ja, ich bleib einfach liegen.
14: Mach das, tschüss. Tschö. Habt ihr auch noch was gesehen? Dann ruft auch an, Studio-Hotline 0381 49 78 110, denn keiner meldet mehr aktuelle Flitzerblitzer.
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geht's in den Mittwochfeierabend. 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

0: Mit all euren Lieblingshits begleiten wir euch in den Feierabend. Ihr hört Ostseewelle am Mittwochnachmittag in der nächsten halben Stunde mit Gone, Gone, Gone von David Guetta, Teddy Swims und Tones and I. Und wir haben aktuelle Mucke mit dabei von Kygo und Khalid.
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5: Riesenschaden nach Karambolage in Schwerin. Nächste Bundesländer behalten Lkw-Regelung bei. Guten Tag, ich bin Adrian Mützel. Einen sehr teuren Unfall hat eine 32-Jährige in Schwerin gebaut. Die Frau ist mit ihrem BMW von der Fahrbahn abgekommen und hat dabei 4 geparkte Fahrzeuge gerammt. Verletzt worden ist zum Glück niemand. Allerdings sind 3 der beschädigten Autos jetzt schrottreif. Die Feuerwehr ist angerückt und hat verhindert, dass Kraftstoffe auslaufen. Der Schaden hier hat es in sich, rund 100.000 Euro. Gegen die Deutsch-Armenierin wird jetzt wegen Gefährdung des Straßenverkehrs ermittelt. Ein Arzt der Unimedizin Rostock ist nach rassistischen Online-Posts entlassen worden. Der Mitarbeiter hatte unter anderem Sätze gepostet wie remigrieren oder kremieren, also ausweisen oder einäschern. Die Unimedizin hat den Fall sehr ernst genommen und hat auch gleich Konsequenzen angekündigt. Aus der Politik heißt es absolut inakzeptabel. Vom Angelteich ins Gefängnis. Das ist einem 36-Jährigen nahe Boldeko bei Anklam passiert. Der Mann ist mit einem 29-jährigen Begleiter illegal an einem Teich angeln gewesen. Dabei haben sie mehrere Hechte rausgezogen. Zeugen hatten das gesehen und die Polizei gerufen. Bei der Überprüfung ist dann aufgefallen, dass gegen den älteren Schwarzangler mehrere Haftbefehle vorlagen. Jetzt sitzt er im Gefängnis.
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5: Mit Berlin und Brandenburg haben jetzt die nächsten Bundesländer die gelockerten Regelungen zum Lkw-Fahrverbot verlängert. Bis zum 30. September sollen die jetzt gelten. Grund ist auch weiter das Niedrigwasser in deutschen Flüssen wie dem Rhein und der Donau. Güter, die nicht oder nur eingeschränkt per Schiff transportiert werden können, dürfen auf die Straße verlagert werden. Auch in Nordrhein-Westfalen, Rheinland-Pfalz und dem Saarland gilt die Verlängerung bis Ende September. Der Social-Media-Gigant Meta hat einer Zahlung von knapp 17 Milliarden US-Dollar zugestimmt. In einem Prozess um die Sucht von Kindern hatten mehrere Bundesstaaten geklagt. Sie hatten gesagt, dass Meta Kinder gezielt zur ausufernden Nutzung von sozialen Netzwerken verleitet. Jetzt hat es einen Vergleich gegeben. Mit dem ist der Konzern hinter Facebook und Instagram noch gut bedient. Die Strafen hätten sich bis auf 1,4 Billionen Dollar belaufen können. 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
6: An der Galileo Wissenswelt in Prora auf Rügen haben wir aktuell 21 Grad. Im Rosenhof in Zinnowitz auf Usedom sind es 22. Dazu gibt es viel Sonnenschein auf die Haut. Hier und da, oh, paar Wolken mit dabei. Aber es ist auf jeden Fall trocken heute Nachmittag. Bleibt's auch. In der Nacht meist, wechselnd bewölkt, mal sternklar, so die Dreh bei 15 bis 11 Grad. Und der Zwei-Tage-Trend ist so ein bisschen zweigeteilt. Morgen gibt es einen schönen Mix aus viel Sonne und wenigen Wolken, bei trockenen 27 Grad. Übermorgen drehen wir den Spieß um, dann ein bisschen Sonne, viele Wolken, auch mal Schauer und Gewitter bei 23 bis 26 Grad. 16.03 Uhr, Ostseewelle, der beste Verkehrsservice für unser Land. Landkreis Vorpommern-Greifswald, B104 zwischen Pasewalk und Papendorf voll gesperrt nach schwerem Unfall. B192 in Waren, Neustrelitzer Straße Richtung Neubrandenburg haben wir noch den Pann-LKW. Und im Stadtverkehr Rostock dauert 10 Minuten länger, Hamburger Straße stadteinwärts. Die Flitzerblitzer. Die stehen an der A24 Richtung Hamburg zwischen Zarrentin und

0: Abend Richtung Berlin hinter Mainburg. B96, Rügenzubringer, Höherrastplatz Rügenblick, beidseitig und Bergen Richtung Stralsund an der Wildbrücke. Also Wildbrücke. Habe ich gerade Bildbrücke gesagt? Nein. B110 in Deven Richtung Termin haben wir noch einen. Dann B198 zwischen Wesenberg und Zirto. B321 in Warsow Richtung Hagenow. Ihr habt auch noch was?
1: Hallo, die Steffi aus Rom hier. Zwischen Schwerin und Kriewitz, Höhe Waldschlösschen, also kurz hinterm Waldschlösschen, steht der Flitzerblitzer.
0: Dankeschön. Außerdem in Blowatz in Richtung Stowe, am Ortsausgang Grimmen Richtung Stralsund, Heinrichsruh in Richtung Torgelow, Lübbersdorf bei Neukloster stehen sie beidseitig. Außerdem in Parchim, Putlitzer Straße, zwischen Sito und Röbel, Höhe Sito-Dorf und zwischen Wismar und Kritzow am Weißenstein, stadtauswärts. Habt ihr auch noch welche gesehen? Dann ruft an, Studio-Hotline ist die 0381 49 78 110, denn keiner meldet mehr aktuelle Flitzerblitzer.
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den man braucht nach einem stressigen Arbeitstag. Ne? Wenn irgendwie ein Termin den anderen gejagt hat, das Telefon nicht mehr stillstand, dann habt ihr Ostseewelle. Auf dem Weg in den Feierabend gibt's hier immer die meiste Musik mit allen aktuellen Hits. Das ist schon der nächste von Kaigo und Khalid. Das hier ist Save My Love.

Also, dieser Mann ist echt wirklich ein Phänomen. Ostseewelle, Musikstar David Guetta könnte auch das Telefonbuch vertonen und veröffentlichen. Damit würde er wahrscheinlich auch die Charts stürmen. Ich habe gerade mal nachgezählt. Über 1070 Gold, Silber, Platin und Diamant-Auszeichnungen hat er bisher erhalten. Keine Ahnung, wo die alle hängen. In eine einzige Wohnung passen die überhaupt nicht rein. Unter anderem hier für Gun, Gun.

0: 16.22 Uhr, Ostseewelle, der beste Verkehrsservice für unser Land. 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Vorsicht bitte im Landkreis Vorpommern-Rügen, B96, Rügenzubringer, Stralsund Richtung Autobahn. Vor der Abfahrt nach Greifswald-Branshagen liegen Möbel auf der Fahrbahn, Couch, Kühlschrank und Co. Da versuchen gerade auch schon ein paar Leute, das alles einzusammeln. Unbedingt aufpassen, sehr gefährlich hier. B96, Rügenzubringer Richtung Autobahn, kurz vor der Abfahrt nach Greifswald-Branshagen. Möbel auf der Fahrbahn und Personen, hier unbedingt schön aufpassen. Kommt gut ans Ziel, jetzt mit Glasperlenspiel und geiles Leben.
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12: Gleich 16.30 Uhr, ihr hört Ostseewelle mit dem Feierabend-Update für 16:30. Adrian Mützel hat die Schlagzeilen für euch.
13: Die Polizei hier im Land hat im ersten Halbjahr 2026 über 100 illegale Autorennen festgestellt. 14 Unfälle sind dadurch passiert. Ein Mensch ist schwer verletzt worden. Erstaunlich, dass es nicht mehr sind. Die nächsten Bundesländer haben das gelockerte Lkw-Fahrverbot verlängert. Auch in Berlin und Brandenburg gilt das jetzt bis Ende September. Ziel ist weiter, die Güter auf die Straße und die Schiene zu bringen.
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13: Zweimal hingeguckt haben Autofahrer in Sato. An der Avia-Tankstelle ist die Anzeige kaputt gewesen. Bei Diesel stand 1,49 Euro, bei Super 1,39 und bei 10 79 Cent. Allerdings ist die Anzeige immer nur eine Information und nicht bindend. Mittlerweile funktioniert die Anzeigetafel wieder.
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12: Das Ostseewelle Feierabendwetter für uns in Mecklenburg-Vorpommern. Im Vogelpark Marlow haben wir aktuell 24 Grad. Da war ich jetzt im Sommerurlaub natürlich auch wieder mit meiner Familie. Und ich bin immer wieder begeistert von den Flugshows der Papageien, Pelikane und Geier. Müsst ihr euch unbedingt mal angucken. Sommerwetter haben wir auch noch. Morgen, ja, nochmal viel Sonne bei 27 Grad. Übermorgen dann mal Schauer und Gewitter mit dabei bei 26 Grad. 16.31 Uhr, Ostseewelle, der beste Verkehrsservice für unser Land. A11 Stettin Richtung Kreuz-Uckermark, zwischen Penkun und Schmölln in beiden Richtungen aktuell gesperrt und auch auf der möglichen Ausweichstrecke zwischen Sommersdorf und Schmölln gibt es eine Sperrung. Das müsst ihr hier schon irgendwie weiträumiger umfahren. Landkreis Vorpommern-Greifswald, B104 zwischen Pasewalk und Papendorf noch voll gesperrt nach schwerem Unfall. Landkreis Vorpommern-Rügen, ganz verrückt, B96 Rügenzubringer Richtung Autobahn. Vor der Abfahrt nach Greifswald-Brandshagen, also kurz vor dieser Kreuzung da zur B105, da liegen Möbel auf der Fahrbahn, also Couch, Kühlschrank, eine ganze Wohnungseinrichtung. Da versuchen auch gerade schon einige, das alles einzusammeln. Sehr gefährliche Ecke hier, gefährliche Ecke. Schön aufpassen, schön vorsichtig fahren. Stadtverkehr Rostock, Hamburger Straße, stadteinwärts haben wir 10 Minuten Zeitverlust aktuell. Und Flitzerblitzer, die stehen auch im Feierabendverkehr, und zwar A24 Richtung Hamburg zwischen Zarentin und Galin und Richtung Berlin hinter Meienburg. B96 Rügenzubringer, Höhe Rastplatz-Rügenblick in beiden Richtungen und Bergen Richtung Stralsund an der Wildbrücke. B198 zwischen Wesenberg und Zürtow. B321 in Warsow Richtung Hagenow und zwischen Schwerin und Krivitz hinterm Waldschlösschen. In Blowatz Richtung Stove kann es euch erwischen. Am Ortsausgang Grimmen Richtung Stralsund. In Heinrichsruh Richtung Torgelow. Lübbersdorf bei Neukloster stehen sie beidseitig. Parchim, Pudlitzer Straße, zwischen Sitow und Röbel-Müritz, direkt Höhe des Sitow-Dorf, und zwischen Wismar und Kritzow am Weißen Stein stehen sie stadtauswärts. Habt ihr auch welche gesehen? Dann ruft an, Studio-Hotline ist die 0381 49 78 110, denn keiner meldet mehr aktuelle Flitzerblitzer.
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12: Jawohl, ich bin Mike Ross, das Ross im Radio. Kommt gut auf den Hof hier mit Martin Garrix und Ed Sheeran und ihrem aktuellen Hit Repeat It.

0: Wir sind für euch da. Ihr hört Ostseewelle. In letzter Zeit häufen sich Betrugsmaschen hier bei uns. Falsche Fensterputzer, die in Westmecklenburg tausende Euros kassiert haben und einfach abgezogen sind. In Vorpommern sind mehrere Leute auf Fake-Online-Shops reingefallen. Heute Nachmittag hat die Polizei gemeldet, dass falsche Stromanbieter in Güstrow eine Rentnerin beklaut haben. Und heute früh hat Julia aus Velgast bei Stralsund im Guten Morgen hier bei Ostseewelle ihr Herz ausgeschüttet.
1: Wir sind leider Betrügern aufgesessen. Wir wollten unser Dach decken lassen. Wir haben ein altes Bauernhaus und haben hier mit unseren 4 Kindern eigentlich uns eine schöne kleine Wohlfühloase geschaffen und mussten aber unser altes Dach halt decken lassen.
2: Ja.
1: Und dann kam eine Facebook-Anzeige über günstige Dächer aus Polen. Und dann standen die auch ganz spontan bei uns vor der Tür letzte Woche. Mhm. Und das Ende vom Lied ist, dass ich kein Dach habe und 30.000 Euro ärmer bin. Das kann nicht wahr sein. Also,
2: aber sag mal, seid ihr nicht irgendwie ein bisschen misstrauisch geworden, gerade Facebook, und dann stehen die vor der Tür und dann, wenn das alles so zusammenkommt, wirkt das ja doch schon ein bisschen suspekt,
1: wir
2: oder?
1: Wir sind sehr, sehr gutgläubige Menschen, glücklicherweise.
0: Und es hat keine 5 Minuten gedauert heute Morgen, bis sich das Landeskriminalamt bei uns gemeldet hat. Wir sind nämlich gerade wohl einer Betrugsbande dicht auf den Fersen. Wir haben den Kontakt vermittelt und nochmal Tipps für euch, damit ihr keinen Fake-Handwerkern auf den Leim geht. Nils Borgmann vom LKA in Rampe bei Schwerin sagt, lasst euch nicht auf dubiose Angebote und Haustürgeschäfte ein.
3: Teilweise werden solche Haustürgeschäfte auch genutzt, um dort Diebstähle zu begehen, oder es werden Bankkarteninformationen abgegriffen. Wir als Polizei raten, seien Sie vorsichtig, wenn Ihnen jemand etwas an Ihrer Wohnungstür in aufdringlicher Art und Weise verkaufen möchte, damit Sie nicht selbst Opfer eines Betruges werden. Wenn Sie den Eindruck haben, dass es sich um einen Betrugsversuch handelt, wenden Sie sich an die Polizei. Als letzter Tipp, beauftragen Sie Handwerker oder Dienstleister lieber in Ruhe. Wenn ein Angebot als sehr günstig erscheint, um wahr zu sein, dann ist es auch meistens nicht wahr und es handelt sich um einen Betrugsversuch.
0: Tja. Wir wissen auch nie, wo so ein guter Morgen hinführen kann. Das ist immer wieder überraschend, auch dank euch, der tollsten Hörerfamilie der Welt. Also seid auch morgen früh wieder mit dabei im Guten Morgen hier bei Ostseewelle. Also ich stelle mir den Wecker. Kommt gut in den Feierabend, ihr seid Michael Schulte und Love Sick.

0: Mit Schwung geht's in euren Mittwochfeierabend. Ihr hört Ostseewelle. Hier gibt's auch in der nächsten halben Stunde die meiste Musik mit allen aktuellen Hits. Unter anderem Taylor Swift mit Elizabeth Taylor gleich ganz entspannt mit dabei. Und You Not Us und DJ Daddy haben wir auch für euch.
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0: bin Adrian Mützel. Die Polizei hat im ersten Halbjahr 2026 insgesamt 108 illegale Autorennen hier im Land festgestellt. Bei den verbotenen Rennen sind bisher 14 Unfälle passiert. Ein Mensch ist schwer, 6 leicht verletzt worden. Damit sind die Zahlen ähnlich hoch wie im Vorjahr. Allerdings kommen die Täter bei diesen Rennen nicht oft vor Gericht oder werden verurteilt. Die aktuellste Statistik aus dem Jahr 2024 zeigt, dass bei 113 Rennen nur 22 Menschen verurteilt worden sind. Im Prozess um den getöteten 8-jährigen Fabian aus Güstrow hat es heute wieder viele private Details aus dem Leben der Angeklagten Gina H. gegeben. Am Landgericht Rostock ist eine 3-stündige Videoaufnahme von ihrem Verhör vom vergangenen Oktober gezeigt worden. Es ging um Gewalt, Alkoholismus und Suizidgedanken. Dabei sind auch wieder einige Widersprüche deutlich geworden. Den ausführlichen Bericht von unserem Chefreporter gibt es noch in dieser Stunde hier bei Ostseewelle.
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0: Mit Berlin und Brandenburg haben jetzt die nächsten Bundesländer die gelockerten Regelungen zum Lkw-Fahrverbot verlängert. Bis zum 30. September sollen die jetzt gelten. Grund ist auch weiter das Niedrigwasser in deutschen Flüssen wie dem Rhein und der Donau. Güter, die nicht oder nur eingeschränkt per Schiff transportiert werden können, dürfen auf die Straße verlagert werden. Auch in Nordrhein-Westfalen, Rheinland-Pfalz und dem Saarland gilt die Verlängerung bis Ende September. Der Social-Media-Gigant Meta hat einer Zahlung von knapp 17 Milliarden US-Dollar zugestimmt. In einem Prozess um die Sucht von Kindern hatten mehrere US-Bundesstaaten geklagt. Sie hatten gesagt, dass Meta Kinder gezielt zur ausufernden Nutzung von sozialen Netzwerken verleitet. Jetzt hat es einen Vergleich gegeben. Mit dem ist der Konzern hinter Facebook und Instagram noch gut bedient. Die Strafen hätten sich nämlich auch bis auf 1,4 Billionen Dollar belaufen können. 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
2: Zum Feierabend gibt's viel Sonnenschein in Mecklenburg-Vorpommern. 24 Grad haben wir aktuell in Sils am Flesensee. 22 Grad am Barther Bodden. Es sind nur wenige Wolken unterwegs und es bleibt auf jeden Fall trocken heute. Auch in der Nacht bei 15 bis 11 Grad. Und der Zwei-Tage-Trend bisschen zweigeteilt. Morgen viel Sonne, wenige Wolken, trockene 27 Grad. Übermorgen wenig Sonne, viele Wolken, dann auch Schauer und Gewitter mit dabei bei 23 bis 26 Grad. 17.02 Uhr, Ostseewelle, der beste Verkehrsservice für unser Land. A11 Stettin Richtung Kreuz-Uckermark zwischen Penkun und Schmölln in beiden Richtungen aktuell gesperrt. Auch auf der möglichen Ausweichstrecke zwischen Sommersdorf und Schmölln gibt es aktuell eine Sperrung. Ihr müsst hier noch weiträumiger umfahren, plant aber auch hier viel Zeit ein. Landkreis Vorpommern-Greifswald, schwerer Unfall, B104 zwischen Pasewalk und Papendorf, auch hier noch voll gesperrt. Und gefährliche Situation, Landkreis Vorpommern-Rügen, B96, Rügenzubringer Richtung Autobahn, vor der Abfahrt nach Greifswald-Branshagen, also kurz vor der B105-Abfahrt. Hier liegen jede Menge Möbel auf der Fahrbahn, so Couch, Kühlschrank und so weiter, es wird gerade alles weggeräumt, passt hier unbedingt schön auf. Die Flitzerblitzer, die stehen an der A24 Richtung Hamburg zwischen Zarentin und Gallin und Richtung Berlin hinter Meyenburg. B96, Rügenzubringer, Höherrastplatz Rügenblick, beidseitig und in Bergen Richtung Stralsund an der Wildbrücke. B198 zwischen Wesenberg und Zürtow und zwischen Prenzlau und Dedelow, Höhe Ellingen. B321 in Warsow Richtung Hagenow, außerdem zwischen Schwerin und Griewitz hinterm Waldschlösschen. In Blowatz Richtung Stowe, Ortsausgang Grimmen Richtung Stralsund, Heinrichsruh Richtung Torgelow. Lübbersdorf bei Neukloster stehen sie beidseitig, außerdem zwischen Sito und Röbel Höhe Sito-Dorf und zwischen Wismar und Kritzow am Weißenstein stadtauswärts. Habt ihr auch welche gesehen? Dann ruft an, Studio-Hotline ist die 0381 49 78 110, denn keiner meldet mehr aktuelle Flitzerblitzer.
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2: Ich bin Mike Ross, das Ross im Radio, kommt gut auf den Hof, jetzt mit Junot Ass und Daddy DJ und Flipside.

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1: Und nach Feierabend den Kopf freikriegen, in der Sonne, beim Sport oder ein bisschen beim Haushalt machen. Da hat Ostseewelle natürlich genau den richtigen Sound für euch am Start. Calvin Harris hat sich Sängerin Jessie geschnappt und dieses Brett hier für euch gebastelt. Neu in der Ostseewelle-Playlist, das ist

17.23 Uhr, Ostseewelle, der beste Verkehrsservice für unser Land. Immer sofort, wenn etwas passiert, Vorsicht bitte auf der A20, Stettin Richtung Rostock. Zwischen Bad Sülze und Tessin liegen Gegenstände auf der Fahrbahn. Hier bitte aufpassen, A20 Richtung Rostock, zwischen Bad Sülze und Tessin. Gegenstände auf der Fahrbahn. Fahrt bitte schön vorsichtig, kommt gut an.

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1: Ihr hört Ostseewelle am Mittwochnachmittag. Heute ging es weiter im Fabian-Mordprozess vor dem Rostocker Landgericht. Welche Überraschungen es dort gab, das hört ihr in der nächsten halben Stunde hier bei Ostseewelle.
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1: Es wird 17.30 Uhr. Ihr hört Ostseewelle mit dem Feierabend-Update für 5:30. Adrian Mützel hat die Schlagzeilen für euch.
11: Die Polizei hier im Land hat im ersten Halbjahr 2026 über 100 illegale Autorennen festgestellt. 14 Unfälle sind dadurch passiert. Ein Mensch ist dabei schwer verletzt worden. Erstaunlich, dass es nicht mehr sind. Über 1 Million Wohnungen zu wenig, das sagt der aktuelle deutsche Baumonitor. In diesem Jahr werden weniger Wohnungen fertig als benötigt, konkret gesagt 115.000.
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11: Ein Schulbus hat heute in Sarnitz im Kreis Rostock offenbar mehrere Schüler stehen lassen. Der Bus der Linie 116 ist 6 Minuten zu früh bei der Haltestelle gewesen, hat aber weder angehalten noch die Türen geöffnet, sondern ist gleich weitergefahren. Die Kinder sind dann von ihren Eltern abgeholt worden.
1: 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Das Ostseewelle-Feierabendwetter für uns in Mecklenburg-Vorpommern. An der Freilichtbühne in Schwerin haben wir aktuell 24 Grad. Am Rathaus in Anklam sind es 23. Dazu gibt es heute viel Sonnenschein. Hier und da auch mal so ein paar Wolken, aber es bleibt trocken. Das ändert sich im Zwei-Tage-Trend. Morgen noch mal viel Sonne bei 27 Grad. Aber übermorgen dann auch mal Schauer und Gewitter mit dabei bei nur noch 23 bis 26 Grad. 17.31 Uhr, Ostseewelle, der beste Verkehrsservice für unser Land. Richtig dicke kommt's auf der A11 heute, Stettin Richtung Kreuz-Uckermark zwischen Penkun und Schmölln. In beiden Richtungen weiterhin gesperrt. Und auf der möglichen Ausweichstrecke zwischen Sommersdorf und Schmölln gibt's auch eine Sperrung. Da müsst ihr noch weiträumiger umfahren, plant mehr Zeit ein. A20 Stettin Richtung Rostock zwischen Bad Sülze und Tessin. Gegenstände auf der Fahrbahn, die auch bitte schön aufpassen. Landkreis Vorpommern-Greifswald, B104 zwischen Pasewalk und Papendorf. Voll gesperrt nach schwerem Unfall im Landkreis Vorpommern-Rügen. B96 Rügenzubringer Richtung Autobahn. Vor der Abfahrt nach Greifswald-Pranzhagen liegen Möbel auf der Fahrbahn immer noch. noch. Also die werden gerade so weggeräumt. Couch, Kühlschrank und Co. Hat einer irgendwie verloren da. Das wird alles erstmal eingesammelt. Passt bitte schön auf hier. Landkreis Mecklenburgische Seenplatte, B192, Waren, Strelitzer Straße, Stadt auswärts, haben wir einen Pann-LKW. Hier dauert es 15 Minuten länger, um vorbeizukommen. Und die Flitzerblitzer, die stehen an der A24 Richtung Hamburg zwischen Zarrentin und Gallin und Richtung Berlin hinter Meinburg. B96 Rügenzubringer, Höhe Rastplatz Rügenblick, beidseitig und Bergen Richtung Stralsund an der Wildbrücke. B198 zwischen Wesenberg und Zürtow und zwischen Prenzlau und Dedelow, Höhe Ellingen. B321 in Warsow Richtung Hagenow und zwischen Schwerin und Kriewitz hinterm Waldschlösschen. Flitzerblitzer in Blowatz in Richtung Stove. Am Ortsausgang Grimmen in Richtung Stralsund, in Heinrichsruh in Richtung Torgelow, außerdem Lübbersdorf bei Neukloster beidseitig, Parchim-Putlitzer Straße, in Schwerin am Treppenberg kann es euch erwischen, außerdem zwischen Sito und Röbel Höhe Sito-Dorf und zwischen Wismar und Kritzow am Weißenstein stadtauswärts. Habt ihr auch welche gesehen? Dann ruft an, Studio-Hotline ist die 0381 49 78 110, denn keiner meldet mehr aktuelle Flitzerblitzer.
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1: Ich bin Mike Ross, das Ross im Radio. Euch einen schönen Mittwochnachmittag jetzt mit Fastboy und Beautiful Life.

0: Tag 23 im Fabian-Mordprozess vor dem Rostocker Landgericht. Ihr hört Ostseewelle. Über 3 Stunden lang wurde heute eine Videoaufzeichnung der ersten Vernehmung der Angeklagten Gina H. abgespielt. Ostseewelle-Chefreporter Alexander Stuth. Da gab es viele Überraschungen, ne?
1: Ja, es war dieses Lügenkonstrukt sozusagen, was sich vom ersten Tag an bei Gina H. aufgetan hat, was so, ich sage mal, gebröckelt ist. Und das war so, sie wurde ja am 14.10.25 das erste Mal verhört. Das Video wurde uns ja heute vorgespielt. Es ging um Kindheit, Beziehung, Fabian, Gewalt, psychische Probleme. In dem Video beschrieb aber Gina H. auch, wie sie die Leiche dort gefunden hat, dass die Hunde dort angeblich weggelaufen sind und dass der Hund ihrer Freundin dann plötzlich an der Kinderleiche stand. Sie beschrieb die Leiche als verbrannt und angefressen, aber sie hat Fabian sofort am Gesicht erkannt und sie konnte sich nicht erklären, so sagte sie es zumindest damals gegenüber der Polizei, warum gerade sie den toten Fabian dort gefunden hat und wie grausam muss ein Mensch sein, der sowas macht. Die Ermittler hatten dann weitere Nachfragen und es stellte sich dann heraus, nachdem es dort eine Vernehmungspause gab, dass Gina H. plötzlich mit den Aussagen der anderen Zeugen konfrontiert wurde. Da kam nämlich der Polizist und hat gesagt, so, jetzt erzählen Sie doch mal, sie war noch nicht erst heute Morgen das erste Mal da, sondern da gab es noch was anderes. Und dann hat sie natürlich versucht, mit dem ersten Tümpelzeugen Christian, war sie ja am Abend vorher schon da, und hat versucht, das natürlich dann zu erklären, dass er Angst hat, seine Jagdlizenz zu verlieren, dass er gedacht hatte, das sei eine Puppe. Sie hat angeblich gesagt, sie wollte die Polizei anrufen. Naja, und da hat der Polizist oder auch eine zweite Polizistin haben dann immer wieder nachgebohrt. Und Gina H. hat sich in immer mehr Widersprüche sozusagen verhakt. Und sie erzählte dann noch in der Vernehmung, dass sie angeblich nach diesem Fund dort in der Nacht angeblich nach Hause ist und geschlafen hat. Und wie wir ja schon wissen, ist sie mit diesem Olaf ja nochmal dahin. Und das wusste die Polizei aber zu dem Zeitpunkt noch nicht. Zum Ende der Vernehmung stand dann aber auch fest, dass Gina H. ihr zugestimmt hat, dass ihr Auto untersucht wird, dass ihr Anhänger untersucht wird, die Kleidung. Und sie war auch zu einem freiwilligen DNA-Test bereit. Ob sie das jetzt mit Absicht gesagt hat, um natürlich nicht als Verdächtige dazustehen, oder ob sie es wirklich aus freien Stücken gemacht hat, das wissen wir nicht.
0: Das Urteil in diesem Mordprozess soll jetzt noch später gesprochen werden als ursprünglich geplant?
1: Ja, geplant war ja der 10. September. Das wird nichts, denn der Richter hat heute weitere Verhandlungstermine bekannt gegeben. Also wenn alles gut läuft, könnte Ende September, Anfang Oktober ein Urteil fallen. Der Richter hat auf jeden Fall heute nochmal die Zielvorgabe gemacht sozusagen. Er möchte gerne, dass das Verfahren spätestens am 8. Oktober beendet wird.
0: Weiter geht's im Prozess um den getöteten Fabian aus Güstrow übermorgen am Freitag vor dem Landgericht Rostock. 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

0: wollt die meiste Musik mit allen aktuellen Hits hören und hier bekommt ihr sie direkt bei Ostseewelle. Und das jeden Tag, den ganzen Tag. Auch in der nächsten halben Stunde alles dabei, was Spaß macht. Wir haben Bebe Rexha mit New Religion am Start. Shakira und Burna Boy mit Die Die. Aktueller Überflieger aus den Charts von Dermot Kennedy, auch schon Starter. Das und mehr. Alles gleich nach 18 Uhr. Kleinen Ohrenblick.
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11: Über 100 illegale Autorennen registriert. Wohnungsdefizit auf Rekordniveau. Guten Abend, ich bin Adrian Mützel. Die Polizei hat im ersten Halbjahr 2026 insgesamt 108 illegale Autorennen hier im Land festgestellt. Bei den verbotenen Rennen sind bisher 14 Unfälle passiert. Dabei ist ein Mensch schwer, 6 leicht verletzt worden. Die Zahlen sind damit ähnlich hoch wie im Vorjahr. Allerdings kommen die Täter bei diesen Rennen nicht oft vor Gericht oder werden verurteilt. Die aktuellste Statistik aus dem Jahr 2024 zeigt, dass bei 113 Rennen nur 22 Menschen verurteilt worden sind. Die Einführung einer Zuckersteuer läuft aus Sicht der Landespolitik in die falsche Richtung. Mecklenburg-Vorpommerns Gesundheitsministerin Drese sagt, dass es bei diesem wichtigen Thema nicht um das Stopfen von Finanzlöchern gehen darf. Die Steuer könne die gewünschte Wirkung erzielen, wenn die Einnahmen direkt an die Prävention

0: 1000 Wohnungen fertig, so wenige wie seit 15 Jahren nicht mehr. Der Bedarf liegt allerdings bei mindestens 300.000. Wohnungsmangel treibt auch die Mieten nach oben und bremst das Wirtschaftswachstum aus. Der Schufa könnte es bald an den Kragen gehen. Gegen die Wirtschaftsauskunft Teil wird aktuell eine Sammelklage vorbereitet. Verschiedene Medien hatten bereits Mitte Juli berichtet, dass die Schufa sogenannte historische Daten aufbewahrt. Dabei handele es sich um Informationen über alte Kredite, Pfändungen oder Privatinsolvenzen. Eigentlich sollten diese Daten nach einer gewissen Zeit gelöscht werden. Das macht die Schufa offenbar nicht. 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
2: Am Leuchtturm in Warnemünde haben wir aktuell 22 Grad, im Naturerbezentrum Rügen 20, viel Sonnenschein, hier und da so ein paar Wolken mit dabei, aber die sind erstmal harmlos, es ist trocken, bleibt auch erstmal trocken heute Abend. In der Nacht dann wechselnd bewölkt, weiterhin trocken bei 15 bis 11 Grad tiefstens. Und der Zwei-Tage-Trend, morgen erstmal ein schöner Mix aus Sonne und Wolken, es bleibt trocken bei 27 Grad, übermorgen wenig Sonne, viele Wolken, dann auch Schauer und Gewitter dabei bei 23 bis 26 Grad. 18:02 Uhr, Ostseewelle, der beste Verkehrsservice für unser Land. Wichtigste gleich mal zuerst, die Rügenfähre fährt aktuell nicht wegen der Witterung. A11 Stettin, Kreuz Uckermark zwischen Penkun und Schmölln in beiden Richtungen weiterhin voll gesperrt. Auch auf der möglichen Ausweichstrecke zwischen Sommersdorf und Schmölln gibt es eine Sperrung, deshalb hier weiträumiger umfahren. Landkreis Vorpommern-Greifswald, Unfall B104 zwischen Pasewalk und Papendorf weiter voll gesperrt. Und Landkreis Mecklenburgische Seenplatte, B192 Waren-Strelitzer Straße stadtauswärts, haben wir einen Pannenbrummi, hier dauert es ungefähr 10 Minuten länger. Die Flitzerblitzer stehen an der A24 Richtung Hamburg zwischen Zarentin und Galin und Richtung Berlin hinter Meilenburg. B5 zwischen Ludwigslust und Kummer an der Abfahrt Barlow. B96 Rügenzubringer, Hörrastplatz Rügenblick beidseitig und Bergen Richtung Stralsund an der Wildbrücke. B198 zwischen Wesenberg und Zirtow und zwischen Prenzlau und Dedelow, Höhe Ellingen. B321 in Warsow Richtung Hagenow. Außerdem zwischen Schwerin und Kriewitz hinterm Waldschlösschen. In Blowatz Richtung Stove. In Heinrichsruh Richtung Torgelow. Lübbersdorf bei Neukloster stehen sie beidseitig. Außerdem in Schwerin am Treppenberg und zwischen Wismar und Kritzow am Weißenstein stadtauswärts. Habt ihr auch welche gesehen? Dann ruft an. Studio Hotline ist die 0381 49 78 110. Denn keiner meldet mehr aktuelle Flitzerblitzer.
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schönen Mittwochabend. Ihr hört Ostseewelle. 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

0: 18.28 Uhr, Ostseewelle, der beste Verkehrsservice für unser Land. 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Ich weiß nicht, wer heute sein Möbellager leergeräumt hat. Wir hatten ja vorhin auf dem Rügenzubringer die Möbel liegen. Die sind mittlerweile weg, aber jetzt neu. Achtung, A20 Richtung Anklam, kurz vor der Abfahrt Gützkow. Hier hat jemand sein Sofa verloren. Mitten auf der Autobahn liegt ein Sofa. A20 Richtung Anklam, kurz vor der Abfahrt Gützkow. Hier unbedingt aufpassen. Sofa mitten auf der Autobahn.
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0: Es ist 18.31 Uhr, hört Ostseewelle mit dem Feierabend-Update für 6:30. Adrian Mützel hat die Schlagzeilen für euch.
11: Viel Schaden und viel Papierkram für die Versicherung. In Schwerin hat eine 32-Jährige mit ihrem Wagen 4 andere Autos gerammt. Schaden 100.000 Euro. Die nächsten Bundesländer haben das gelockerte Lkw-Fahrverbot verlängert. Auch in Berlin und Brandenburg gilt das jetzt bis Ende September. Ziel ist es, weitere Güter auf die Straße und auf die Schiene zu bringen.
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11: Ein Schulbus hat heute in Sarnitz im Kreis Rostock offenbar mehrere Schüler stehen lassen. Der Bus der Linie 116 ist 6 Minuten zu früh bei der Haltestelle gewesen, hat aber weder angehalten noch die Türen geöffnet, sondern ist gleich weitergefahren. Die Kinder sind dann von ihren Eltern abgeholt worden.
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0: Das Ostseewelle-Feierabendwetter für uns in Mecklenburg-Vorpommern. Im Vogelpark Marlow haben wir aktuell 24 Grad. Da war ich jetzt im Sommerurlaub natürlich auch wieder mit meiner Familie. Und ich bin immer wieder begeistert von den Flugshows der Papageien, Pelikane und Geier. Müsst ihr euch unbedingt mal angucken. Sommerwetter haben wir auch noch. Morgen, ja, nochmal viel Sonne bei 27 Grad. Übermorgen dann mal Schauer und Gewitter mit dabei bei 26 Grad. 18.33 Uhr, Ostseewelle, der beste Verkehrsservice für unser Land. Info für den Fährverkehr, die Rügenfähre fährt aktuell nicht wegen der Witterung. A11 Stettin, Kreuz Uckermark zwischen Penkun und Schmölln, in beiden Richtungen weiterhin voll gesperrt. Auch auf der möglichen Ausweichstrecke zwischen Sommersdorf und Schmölln gibt es ja die Sperrung, ihr müsst da noch weiträumiger umfahren. A20 Richtung Kreuz Uckermark, nochmal der Hinweis, zwischen Rastplatz Peenetal und Gützkow liegt eine Couch auf der Autobahn, unbedingt aufpassen. Landkreis Vorpommern-Greifswald, B104 zwischen Pasewalk und Papendorf voll gesperrt. Hier gab es einen Unfall. Und die Flitzerblitzer, die stehen an der A24 Richtung Hamburg zwischen Zarentin und Galin. Außerdem Richtung Berlin hinter Meienburg. B5 zwischen Ludwigslust und Kummer an der Abfahrt Warlow. B96 einmal Rügenzubringer, Höhe Rastplatz Rügenblick beidseitig. Außerdem Bergen Richtung Stralsund an der Wildbrücke und in Neubrandenburg, Neustrelitzer Straße. B198 zwischen Wesenberg und Zirto, dann zwischen Prenzlau und Dedelow, Höhe Ellingen und zwischen Karpin und Zino, Höhe Dianenhof Richtung Woldeck. B321 in Warsow Richtung Hagenow und zwischen Schwerin und Kriewitz hinterm Waldschlösschen, in Blowatz in Richtung Stove, in Heinrichsruh Richtung Torgelow, Löbersdorf bei Neukloster stehen sie beidseitig, in Schwerin am Treppenberg und zwischen Wismar und Kritzow am Weißenstein stadtauswärts. Habt ihr auch welche gesehen? Dann ruft an. Studio Hotline ist die 0381 49 78 110. Denn keiner meldet mehr aktuelle Flitzerblitzer.
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0: Jawohl, ich bin Mike Ross, das Ross im Radio. Guten Appetit allen, die jetzt mit der Familie Abendbrot essen. Wir servieren euch einen absoluten Ohrwurm von Olivia Rodrigo. Das hier ist Drop Dead.

0: Ach, wir genießen noch das schöne Wetter an diesem Mittwochabend.
1: Hört dabei Ostseewelle. Dankeschön dafür. Wir haben für euch alle eure Lieblingshits am Start. Hier Hunter X mit dem Sommerhit aus dem vergangenen Jahr. Das hier ist Golden.

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1: Herzlich willkommen bei Ostsee-Valley. Hier gibt es jeden Tag, den ganzen Tag, die meiste Musik mit allen aktuellen Hits. Nächste halbe Stunde wird auch richtig wild. Wir haben David Guetta, Alok und Stick Fidger mit dabei mit Run, Run, River, Angels Above Me. Wir können uns freuen auf die Powerstimme von Teddy Swims. Unser guten Morgenmann Uwe 169,5 Wollitzer hat zusammen mit Newcomer Leandro de la Vega auch was Neues am Start. Desire gibt's alles gleich nach 19 Uhr.
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0: beschädigten Autos schrottreif. Die Feuerwehr ist angerückt und hat verhindert, dass hier Kraftstoffe auslaufen. Der Schaden ist immens, rund 100.000 Euro. Ein Arzt der Unimedizin Rostock ist nach rassistischen Online-Posts entlassen worden. Der Mitarbeiter hatte unter anderem Sätze gepostet wie remigrieren oder kremieren, also ausweisen oder einäschern. Die Unimedizin nimmt den Fall sehr ernst und hat auch gleich Konsequenzen gezogen. Aus der Politik heißt es, das ist absolut inakzeptabel. Gleich zweimal haben Betrüger Senioren aus unserem Land um ihr Geld gebracht. In Güstrow haben die Täter eine 81-jährige Seniorin mit einem Schockanruf um 20.000 Euro gebracht. Und bei einem 93-jährigen ebenfalls aus Güstrow haben sich gleich 6 Unbekannte als Mitarbeiter eines Stromanbieters ausgegeben. Hier ist Bargeld entwendet worden.
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0: Mit Berlin und Brandenburg haben sich jetzt die nächsten Bundesländer... die gelockerten Regelungen zum Lkw-Fahrverbot verlängert. Bis zum 30. September sollen die jetzt gelten. Grund ist auch weiter das Niedrigwasser in deutschen Flüssen wie dem Rhein und der Donau. Güter, die nicht oder nur eingeschränkt per Schiff transportiert werden können, dürfen auf die Straße verlagert werden. Auch in Nordrhein-Westfalen, Rheinland-Pfalz und dem Saarland gilt die Verlängerung bis Ende September. Volkswagen-Chef Blume will weiter am Sparkurs des Unternehmens festhalten. Das hat er bei einer Betriebsversammlung in Emden gesagt. Dieser und weitere VW-Standorte in Deutschland stehen auf der Kippe. Nach Einschätzung des Unternehmens ist unklar, ob die Werke über das Jahr 2030 hinaus wettbewerbsfähig produzieren können. Weil VW immer weniger Fahrzeuge verkauft, fährt das Unternehmen einen strikten Sparkurs. 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
2: 19 Grad aktuell am Strelasund, 23 an der Mecklenburger Bucht. Das geht noch runter auf teilweise 11 Grad heute Nacht. Bis dahin viel Abendsonnenschein, vereinzelt mal ein paar Wolken, aber es bleibt erstmal trocken, auch über Nacht dann. Im Zwei-Tage-Trend... ja, mal so, mal so. Morgen erstmal so. Es gibt einen schönen Mix aus Sonne und Wolken. Es bleibt erstmal trocken bei 27 Grad. Und übermorgen schon wieder ganz anders. Da ein bisschen Sonne, viele Wolken, dann auch Schauer und Gewitter mit dabei bei 23 bis 26 Grad. 19.03 Uhr, Ostseewelle, der beste Verkehrsservice für unser Land. Rügenfähre fährt aktuell nicht wegen der Witterung, also lass mal bitte mit einplanen. Dann schauen wir auf die A11 Stettin-Kreuz-Uckermark zwischen Penkun und Schmölln. In beiden Richtungen weiterhin voll gesperrt. Auch auf der möglichen Ausweichstrecke zwischen Sommersdorf und Schmölln gibt es eine Sperrung, deshalb bitte weiträumig umfahren. A20 Richtung Lübeck zwischen Neukloster und Zuro brennt es aktuell, dazu Reifenteile auf der Fahrbahn. Noch kommt ihr ganz vorsichtig dran vorbei. Landkreis Vorpommern-Greifswald, Unfall B104 zwischen Pasewalk und Papendorf, weiterhin voll gesperrt. Die Flitzerblitzer, die stehen an der A24 Richtung Hamburg zwischen Zarentin und Galin und Richtung Berlin hinter Meinburg. B5 zwischen Ludwigslust und Kummer, Höhe Abfahrt Warlow. B96 Rügenzubringer, Höhe Rastplatz Rügenblick in beiden Richtungen. Außerdem Bergen Richtung Stralsund an der Wildbrücke und in Neubrandenburg Neustrelitzer Straße. B198 zwischen Prenzlau und Dedelow, Höhe Ellingen und zwischen Karpin und Zino, Höhe Dianenhof Richtung Woldeck. B321 in Warsow Richtung Hagenow und zwischen Schwerin und Kriewitz hinterm Waldschlösschen, in Schwerin am Treppenberg und zwischen Wismar und Kritzow am Weißenstein stadtauswärts. Habt ihr auch welche gesehen? Dann ruft an. Studio-Hotline ist die 0381 49 78 110. Denn keiner meldet mehr aktuelle Flitzerblitzer.
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0: Glocke von Kultikone Madonna, Cherish aus den 80ern bei Ostseewelle. Euch einen schönen Mittwochabend, gleich mit Anastasia und I'm Out of Love, absolute Powerstimme aus den 2000ern. Dazu haben wir Kato und John mit Turn the Lights Off am Start und wir können uns freuen auf José und Bruno Mars und Appetit.
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0: Es ist 19.31 Uhr, ihr hört Ostseewelle mit dem Feierabend-Update für 7:30. Adrian Mützel hat die Schlagzeilen für euch.
9: Prozesstag 23 im Mordfall Fabian aus Güstrow. Am Landgericht Rostock ist heute ein 3-stündiges Video gezeigt worden. Darauf zu sehen, die erste Vernehmung der Angeklagten Gina H. aus dem vergangenen Oktober. Meta, der Konzern hinter Facebook und Instagram, zahlt knapp 17 Milliarden US-Dollar. Die Summe ist durch einen Vergleich vor Gericht festgelegt worden. Meta soll besonders Kinder bewusst von den Online-Angeboten abhängig gemacht haben.
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9: Zweimal hingeguckt haben Autofahrer in Saarto. An der Avia-Tankstelle ist die Anzeige kaputt gewesen. Bei Diesel stand 1,49 Euro, bei Super 1,39 und bei E10 79 Cent. Allerdings ist die Anzeige immer nur eine Information und nicht bindend. Mittlerweile funktioniert die Anzeigetafel wieder.
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0: Ja, kann sich alles noch sehen lassen. Wir haben Temperaturen um 21, 22 Grad. In der Nacht geht das runter auf 15 bis 11. Bis dahin viel Sonnenschein, kaum eine Wolke dabei. Es bleibt auf jeden Fall erstmal trocken, auch über Nacht. Dann im Zwei-Tage-Trend, ja, morgen auch erstmal viel Sonne bei trockenen 27 Grad. Übermorgen nicht mehr so viel Sonne. Da kriegen wir dann mehr Wolken, stellenweise auch kräftige Schauer und Gewitter bei 23 bis 26 Grad. 19.32 Uhr, Ostseewelle, der beste Verkehrsservice für unser Land. Info für den Fährverkehr, die Rügenfähre, die fährt aktuell nicht wegen der Witterung. A11 Stettin, Kreuz Uckermark, zwischen Penkun und Schmölln in beiden Richtungen weiterhin voll gesperrt. Und auch auf der möglichen Ausweichstrecke zwischen Sommersdorf und Schmölln gibt es eine Sperrung. Am besten weiträumiger umfahren. A20 Richtung Lübeck, zwischen Neukloster und Suro brennt es. Hier haben wir auch Reifenteile auf der Fahrbahn. Hier kommt ganz vorsichtig noch dran vorbei. Landkreis Vorpommern-Greifswald, B104 zwischen Pasewalk und Papendorf weiterhin voll gesperrt nach dem schweren Unfall heute Nachmittag. Und Insel Usedom, B110 zwischen Stadt Usedom und Valentin gab es auch einen Unfall. Hier kommt er dran vorbei. Die Flitzerblitzer. Die stehen jetzt an der A24 Richtung Hamburg zwischen Zarrentin und Gallin und Richtung Berlin hinter Meyenburg. B5 zwischen Ludwigslust und Kummer, Höhe Abfahrt Warlow. B96 Rügenzubringer Richtung Insel, Höhe Rastplatz Rügenblick. Außerdem Bergen Richtung Stralsund an der Wildbrücke und in Neubrandenburg Neustrelitzer Straße. B198 zwischen Prenzlau und Dedelow, Höhe Ellingen und zwischen Karpin und Zino, Höhe Dianenhof Richtung Woldeck. B321 in Warsow Richtung Hagenow und zwischen Schwerin und Kriewitz hinterm Waldschlösschen. In Schwerin am Treppenberg kann es euch erwischen und zwischen Wismar und Kritzow am Weißen Stein stadtauswärts. Habt ihr auch welche gesehen? Dann ruft an, Studio-Hotline ist immer die 0381 49 78 110, denn keiner meldet mehr aktuelle Flitzerblitzer.
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absolute Powerstimme. Anastasia war Ostseewelle mit I'm Out of Love, richtig kultiger 2000er. Kommt gut durch den Mittwochabend hier mit Fastboy und Raff.

0: Drei Buchstaben und ein absoluter Welthit. APT von José und Bruno Mars für euren Mittwochabend. Ihr hört Ostseewelle jetzt mit Sophie Dietrich.
1: Ja, hallo. Wir machen uns jetzt einen ganz entspannten, würde ich sagen.
0: Oh ja.
1: Ja, gleich eine Runde Hit oder Shit. Und zwar mit einem Song. Da würde ich mich, also wenn ich könnte, draußen schön auf den Balkon setzen, Beine hoch, ne? Und jetzt zur Mitte der Woche einmal 5 Minuten Ruhe und die Sonne genießen. So. Ich bin gespannt, wie ihr den nachher findet. Wir hören uns wie immer um 8:45 hier im Ostseewelle-Livestream. Bleibt sehr gerne dran. Hier ist Ostseewelle mit dem aktuellen Hit von OneRepublic. Das ist Need Your Love.

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1: Im September wählt Mecklenburg-Vorpommern einen neuen Landtag. Für das Antirassismus-Festival Jamelrock den Förster ist dieses Jahr deshalb mehr als nur ein Jubiläum. Es ist ein politischer Gradmesser. Organisatorin Birgit Lohmeier, die blickt mit großer Sorge auf die aktuellen Wahlprognosen im Land.
2: Ja, wir befinden uns ja in Mecklenburg-Vorpommern in diesem Jahr in einem Schicksalsjahr, kann man sagen, weil wir Landtagswahlen haben und die AfD-Wahlprognosen, Stimmenprognosen sind sehr erschütternd und beängstigend. Und insofern haben wir uns gesagt, auch darauf muss unser Festival reagieren.
1: Also gibt es ein erweitertes Programm, mehr Raum für Debatten, Workshops und eine Premiere.
2: Wir haben tatsächlich 2 Tage lang dieses Mal ein großes Workshop-Angebot von NGOs und Kirchen, Gewerkschaften, alle möglichen Initiativen und Vereine, die Omas gegen Rechts und wer sich alles sonst noch um die Demokratie sorgt. Ja, und wir werden tatsächlich auch das erste Mal in der Geschichte politischen Parteien aus dem deutlich demokratischen Spektrum die Möglichkeit eröffnen, hier bei uns auf dem Festival einen Infostand zu betreiben.
1: Trotz reduzierter Ticketanzahl wegen des Platzbedarfs bleibt der Kern eine klare Botschaft und ist für Birgit Lohmeier mit dem Wunsch verbunden.
2: Ich wünsche mir, dass es ganz vielen Menschen nochmal die Perspektive öffnet auf das, was zur Wahl steht im September und was vielleicht für unser Land das Beste wäre. Und das ist sicher nicht das blaue Wunder.
1: Jamelrock den Förstern Festival als demokratischer Weckruf. Aus der Ostseewelle Kirchenredaktion, Christina Tesch.
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14: Privates und Widersprüche im Mordfall Fabian. Meta zahlt Milliarden wegen Vergleich. Guten Abend, ich bin Adrian Mützel. Es ist Verhandlungstag 23 gewesen im Mordfall Fabian aus Güstrow. Am Landgericht Rostock ist heute ein 3-stündiges Video gezeigt worden. Es ist die Aufnahme der ersten Vernehmung der Angeklagten Gina H. gewesen, aus dem Oktober 2025. Es sind weiter viele private Dinge ans Licht gekommen. So ging es um Kindheit, Beziehung, Gewalt, Suizid und auch um den Tag, als sie die Leiche des 8-jährigen Fabian bei Klein Opal entdeckt hatte. Bei den Aussagen hatte sie sich immer wieder in Widersprüche verstrickt. Ein Urteil wird es aber nicht wie geplant Anfang September geben, sondern wohl erst im Oktober. Der Richter hat heute weitere Verhandlungstermine angesetzt.

0: rennen nicht oft vor Gericht oder werden verurteilt. Die aktuelle Statistik aus dem Jahr 2024 zeigt, dass bei 113 Rennen nur 22 Menschen verurteilt worden sind.
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0: Mit Berlin und Brandenburg haben jetzt die nächsten Bundesländer die gelockerten Regelungen zum Lkw-Fahrverbot verlängert. Bis zum 30. September sollen die jetzt gelten. Grund ist auch weiter das Niedrigwasser in deutschen Flüssen wie dem Rhein und der Donau. Güter, die nicht oder nur eingeschränkt per Schiff transportiert werden können, dürfen auf die Straße verlagert werden. Der Social-Media-Gigant Meta hat einer Zahlung von knapp 17 Milliarden US-Dollar zugestimmt. In einem Prozess um die Sucht von Kindern hatten mehrere Bundesstaaten geklagt. Sie hatten gesagt, dass Meta Kinder gezielt zur ausufernden Nutzung von sozialen Netzwerken verleitet. Jetzt hat es den Vergleich gegeben. Mit dem ist der Konzern hinter Facebook und Instagram noch gut bedient. Die Strafen hätten sich auch bis auf 1,4 Billionen Dollar belaufen können. 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Und jetzt das Wetter.
2: Ja, es ist ein lauer Spätsommerabend heute in ganz Mecklenburg-Vorpommern. Noch viel Sonne mit dabei, bei Temperaturen zwischen 19 und 24 Grad. Der Zwei-Tage-Trend, morgen am Donnerstag, ja, da wird es auch nochmal ganz schön. Da wechseln sich Sonne und Wolken am Himmel nämlich ab. Es bleibt also schön trocken und dazu super warm, 28 Grad an der Spitze. Und übermorgen am Freitag, da brauchen wir wieder die Regenjacken, viele dicke Wolken, dazu Schauer und Gewitter bei bis zu 27 Grad. 20.03 Uhr, Ostseewelle, der beste Verkehrsservice für unser Land. A11 Stettin Richtung Kreuz Uckermark zwischen Penkun und Schmölln, da ist in beiden Richtungen immer noch voll gesperrt. Auf der möglichen Ausweichstrecke außerdem zwischen Sommersdorf und Schmölln auch eine Sperrung. Hier müsst ihr also noch weiträumiger umfahren. A20 Richtung Lübeck zwischen Neukloster und Zuro brennt es auf der Mittelleitplanke. Dazu Reifenteile auf der Fahrbahn, noch kommt ihr aber vorsichtig daran vorbei. A24 Richtung Hamburg zwischen Werbelin und Hagenow. Da sind zwei Pannen-Lkw, die stehen aber beide auf dem Standstreifen. Auch hier kommt ihr vorsichtig dran vorbei. Landkreis Vorpommern-Greifswald, die B104 zwischen Pasewalk und Papendorf, ist nach einem Unfall immer noch voll gesperrt. Und Insel Usedom, B110 zwischen Stadt Usedom und Mellenthin. Auch hier gab es einen Unfall. Noch kommt ihr vorsichtig dran vorbei. Die Flitzerblitzer stehen. Einmal auf der A24 Richtung Hamburg zwischen Zachentin und Galin und Richtung Berlin hinter Mainburg. Dann B5 zwischen Ludwigslust und Kummer, Höhe Abfahrt Warloh. B96, einmal Rügenzubringer Richtung Inselhöhe Rastplatz Rügenblick, Bergen Richtung Stralsund an der Wildbrücke und in Neubrandenburg Neustrelitzer Straße. Dann haben wir die B198 noch dabei zwischen Prenzlau und Dedelow, Höhe Ellingen. Und zwischen Kapin und Zino, Höhe Dianenhof Richtung Woldeck. B321 noch ein Blitzer in Warsow Richtung Hagenow und zwischen Schwerin und Kriewitz hinterm Waldschlösschen. In Schwerin am Treppenberg und zwischen Wismar und Kritzow am Weißen Stein stadtauswärts. Habt ihr noch mehr entdeckt? Dann ruft gerne an. Studio Hotline ist die 0381 49 78 110. Denn keiner meldet mehr aktuelle Flitzerblitzer.
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Ihr hört Ostseewelle am Mittwochabend. Die Uhr schlägt 8:45 und ich darf euch jetzt wieder herzlich einladen zu einer Runde Hit oder Shit. Das Ganze geht so, wir zeigen euch einen brandneuen Hit und ihr ruft dann hier an und gebt mir durch, ob ihr den auch so empfindet als Hit oder eher als Shit. Je nachdem, was ihr sagt, spielen wir den dann öfter. Heute haben wir da perfekten Sound für alle, die geschafft auf der Couch liegen. Ich finde, das ist perfekt für so einen Mittwochabend. Irgendwie einmal Kopf aus, tief durchatmen. Das geht gut, finde ich, zu Faded Eyes von Khalid und Zerb. Dann gerne anrufen hinterher 0381 49 78 110. Wir hören mal gleich rein und dann freue ich mich auf euch, was ihr zu sagen habt. Hier ist er, Faded Eyes.

0: Meine Strichliste liegt bereit. Ihr hört Ostseewelle mitten in einer Runde Hit oder Shit. Das war Faded Ice von Khalid und Zurb. Und jetzt seid ihr gern dran. 0381 49 78 110. Spielen wir den Hit öfter oder stempeln wir ihn als Shit ab? So, wer ist denn hier schon mal als erstes in der Leitung? Hallo.
1: Ja, hallöchen. Mike hier aus Berlin.
0: Na, Mike, und was sagst du?
1: Ja, also ich würde sagen, heute ist es... Ja, ihn ist ein Hit. Ich würde sagen, es ist ein Hit, definitiv.
0: Du sagst, es ist ein Hit. Okay, dann mache ich schon mal mein erstes Strichchen bei Hit. Ich danke dir fürs Mitmachen. Dann gehen wir mal direkt in die nächste Leitung. Hallo, wer ist denn hier dran?
2: Ja, hier ist Christian aus Hagenow.
0: Na, und was sagst du?
2: Also wir würden sagen, Daumen runter.
0: Okay, Daumen runter. Dann mache ich einen Strich bei Shit. Sagst du, es ist langweilig?
2: Genau.
0: Ja, okay, bis dann. Ciao, ciao. So, wer ist denn hier in der Leitung? Hallo?
3: Hallo, hier ist die Maggie aus Berlin.
0: Na, Maggie, und was sagst du?
3: Es ist ein Hit und ich grüße Mama und Papa.
0: Oh ja, liebe Grüße an der Stelle. Dann Dankeschön fürs Mitmachen. Der Strich ist notiert. Wer ist hier noch in der Leitung? Hallo?
4: Hallo, hier ist der Dennis. Ich sage, das ist Shit.
0: Dennis sagt Shit. Mein Gott, wir haben jetzt 2-2, Leute. Ihr macht es heute sehr spannend. Dann die nächste Leitung. Hallo, wer ist da dran?
5: Ja, hier ist Krausbeet.
0: Na du, was sagst
5: also,
0: du denn?
5: Ich würde sagen, ich würde Hit sagen.
0: Du, das ist ein Hit, ja? Warum?
5: Ja, ich finde gut.
0: Entspanntes Ding, ne? Okay, dann gehen wir mal.
5: Auf jeden Fall.
0: Danke dir fürs Mitmachen. Gehen wir mal hier direkt weiter. Wer ist hier dran? Hi.
6: Hallo, ich bin Lara aus Hagenow.
0: Hallo Lara, und was sagst du?
6: Hit.
0: Hit?
6: Hit.
0: Oh Gott, ich hab's noch nicht verstanden. Sag nochmal, gut oder schlecht?
6: Shit.
0: Shit, sagst du.
6: Shit.
0: Okay. Okay, dann machen wir einen Strich bei Shit. Ich danke dir fürs Mitmachen. Dann gehen wir mal noch in die nächste Leitung. Hallo?
7: Hi, Sophie, ist der Thomas aus Süß wieder, meine kleine.
0: Na, Thomas, es ist spannend. Es ist 3-3 heute. Was sagst du denn?
7: Ich sage einen Daumen nach oben.
0: Okay, dann machst du jetzt den 4-3 für Hit soweit. Dann hier nochmal jemand in der Leitung. Hallo?
8: Hallo, ich bin Paulina aus Berlin.
0: Na du, und was sagst du? Was ist es, Hit oder Shit?
8: Hit.
0: Ein Hit?
8: Ja.
0: Okay, dann haben wir 5-3 für Hit und damit hast du das entschieden, liebe Paulina. Und ja, Hit hat gewonnen, so wie es ist. Da bedanke ich mich dann bei euch allen fürs Mitmachen. Demnach ist es ein Hit und wir würden ihn öfter für euch spielen. Weiter geht's dann jetzt hier einfach bei Ostseewelle. Ganz gewohnt mit eurer Lieblingsmusik. Das hier zum Beispiel ist was Schönes von Phil Collins. You'll be in my heart.

0: Ihr hört Ostseewelle. Hi! Wie Taylor Swift sagt, es ist Mittwochabend. Liebe Spätschichtler, wir powern gleich gemeinsam weiter durch. In der nächsten halben Stunde gibt's da perfekte Mucke für Lady Gaga mit dabei. Gegen die anschleichende Müdigkeit und direkt vorweg starten wir rein mit dem neuen Hit von Nico Santos. Why Don't You Stay heißt der. Und wie immer bei dem 33-Jährigen ist auch da so eine eingehende Ohrwurm-Melodie mit bei. Unbedingt dranbleiben. 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
0: 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Ja, wir haben überall noch klaren Himmel. Die Sonne ist jetzt ja nun langsam auch ins Bettchen gegangen. Dazu Temperaturen um die 21 Grad. Der Zwei-Tage-Trend, morgen am Donnerstag. Da wechseln sich Sonne und Wolken in ganz Mecklenburg-Vorpommern ab. Und es wird schön warm, 28 Grad maximal. Und übermorgen am Freitag, na, wieder grau und nass bei bis zu 27 Grad. 20.31 Uhr, Ostseewelle, der beste Verkehrsservice für unser Land. A11 Stettin Richtung Kreuz-Uckermark zwischen Penkun und Schmölln ist in beide Richtungen noch voll gesperrt, voraussichtlich bis 22 Uhr sogar. Und auf der möglichen Ausweichstrecke zwischen Sommersdorf und Schmölln gibt es auch eine Sperrung. Hier müsst ihr noch weiträumiger also umfahren. A20 Richtung Lübeck zwischen Neukloster und Suro brennt es, dazu Reifenteile auf der Fahrbahn, noch kommt ihr aber vorsichtig dran vorbei. A24 Richtung Hamburg zwischen Wabbelin und Hagenow, da sind zwei Pannen-Lkw, die stehen aber auf dem Standstreifen, also kommt ihr auch hier vorsichtig dran vorbei. Und Landkreis Vorpommern-Greifswald, B104 zwischen Pasewalk und Papendorf ist aktuell nach einem Unfall immer noch voll gesperrt. Noch eine Meldung von der Insel Usedom, B110 zwischen Stadt Usedom und Mellenthin. Auch hier gab es einen Unfall, aber ihr kommt vorsichtig noch dran vorbei. Die Flitzerblitzer stehen einmal auf der A24 Richtung Hamburg zwischen Zarrentin und Galin und Richtung Berlin hinter Mainburg. Dann B5 zwischen Ludwigslust und Kummerhöhe Abfahrt Warloh. B96 haben wir drei Stück, einmal auf dem Rügenzubringer Richtung Insel, Höhe Rastplatz Rügenblick. Bergen Richtung Stralsund an der Wildbrücke noch einer und in Neubrandenburg Neustrelitzer Straße. Dann B198 zwischen Prenzlau und Dedelow Höhe Ellingen und zwischen Kapin und Zino Höhe Dianenhof Richtung Woldeck. Dann B321 Warsow Richtung Hagenow und zwischen Schwerin und Kriwitz hinterm Waldschlösschen. In Schwerin noch ein Laser am Treppenberg und zwischen Wismar und Kritzow am Weißenstein stadtauswärts. Habt ihr auch noch welche gesehen? Dann ruft gerne an. Studio Hotline ist die 0381 49 78 110. Denn keiner meldet mehr aktuelle Flitzerblitzer.
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0: Ich bin Sophie und ich wünsche euch einen schönen Mittwochabend.

0: am Mittwoch 8:45.
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0: Ostseewelle am Mittwoch, gleich 21 Uhr, kurz Nachrichten und dann gibt's mehr von der meisten Musik mit allen aktuellen Hits. Einen perfekten Song haben wir dabei für die angebrochene Dunkelheit, finde ich, ja. Dracula kommt dazu von Tame Impala und Jenny, den finde ich irgendwie richtig, wie sagt man ja gar nicht mehr, aber ich finde den richtig funky tatsächlich, finde das passt total. Und vorweg geht's direkt los mit ein bisschen Party, ja noch ein bisschen Motivation für alle, die vielleicht gerade noch auf den Straßen unterwegs sind. Save Me Tonight, aktuelle Nummer von J-Lo und David Guetta. Gerne dranbleiben.
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3: Privates und Widersprüche im Mordfall Fabian. Wohnungsdefizit auf Rekordniveau. Guten Abend, ich bin Adrian Mützel. Es ist Verhandlungstag 23 gewesen im Mordfall Fabian aus Güstrow. Am Landgericht Rostock ist heute ein dreistündiges Video gezeigt worden. Es ist die Aufnahme der ersten Vernehmung der Angeklagten Gina H. gewesen, aus dem Oktober 2025. Es sind weiter viele private Dinge ans Licht gekommen. So ging es um Kindheit, Beziehung, Gewalt, Suizid und auch um den Tag, als sie die Leiche des achtjährigen Fabian bei Klein Upal entdeckt hatte. Bei den Aussagen hat sich Gina H. immer wieder in Widersprüche verstrickt. Ein Urteil wird es aber nicht wie geplant Anfang September geben, sondern wohl erst im Oktober. Der Richter hat weitere Verhandlungstermine angesetzt, unter anderem, weil die Verteidigung weitere Gutachten und Zeugen einbringen möchte. Alle Einzelheiten für euch nochmal zum Nachlesen gibt es in unserem Live-Ticker in Web und App bei Ostseewelle. Die Einführung einer Zuckersteuer läuft aus Sicht der Landespolitik in die falsche Richtung. Mecklenburg-Vorpommerns Gesundheitsministerin Drese sagt, dass es bei diesem wichtigen Thema nicht um das Stopfen von Finanzlöchern gehen darf. Die Steuer könne die gewünschte Wirkung erzielen, wenn die Einnahmen direkt in die Prävention fließen würden. Das ist aber nicht der Fall, denn die rund 2 Milliarden Euro, mit denen gerechnet wird, gehen allgemein ins Gesundheitssystem.
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3: In Deutschland fehlen bundesweit über 1,3 Millionen Wohnungen. Das ist das Ergebnis des aktuellen Baumonitors. Schätzungen zufolge werden im laufenden Jahr nur rund 185.000 Wohnungen fertig. Das sind so wenige wie seit 15 Jahren nicht mehr. Der Bedarf liegt allerdings bei mindestens 300.000. Wohnungsmangel treibt auch die Mieten nach oben und bremst das Wirtschaftswachstum aus. In Bayern hat ein 60-Jähriger einen Feuerwehreinsatz ausgelöst. Der Mann war in einem Arbeitsmeeting vom Computer weggegangen und hatte sich auf die Couch gelegt. Dort ist er eingeschlafen. Weil seine Kollegen sich Sorgen gemacht und ihn nicht mehr erreicht haben, haben sie die Rettungskräfte alarmiert.

0: Okay, sogar 28 Grad an der Spitze, also nochmal schön sommerlich. Und übermorgen am Freitag bleibt es zwar so warm, ja, 27 Grad maximal, dafür aber viele dicke Wolken und die regnen sich dann auch mal aus. Schauer, teilweise sogar Gewitter dabei. 21:02 Uhr, Ostseewelle, der beste Verkehrsservice für unser Land. A11 Stettin Richtung Kreuz Uckermark, da ist jetzt noch ein Stündchen voll gesperrt und zwar zwischen Penkun und Schmölln. Und auf der möglichen Ausweichstrecke zwischen Sommersdorf und Schmölln, da gibt es auch eine Sperrung, das heißt, das müsstet ihr noch weiträumiger umfahren. Dann Landkreis Vorpommern-Greifswald, B104 zwischen Pasewalk und Papendorf, da ist nach einem Unfall auch immer noch voll gesperrt. Und auf der Insel Usedom, B110 zwischen der Stadt Usedom und Mellenthin, auch dort gab es einen Unfall, ihr kommt da aber vorsichtig dran vorbei. Die Flitzerblitzer stehen. Zwei Stück auf der A24, einmal Richtung Hamburg zwischen Zarrentin und Gallin und dann Richtung Berlin hinter Mainburg. B5 zwischen Ludwigslust und Kummer, Höhe der Abfahrt Warloh. B96 auf dem Rügenzubringer, wenn ihr Richtung Insel fahrt, Höhe Rastplatz Rügenblick. Und Bergen Richtung Stralsund an der Wildbrücke und noch einer in Neubrandenburg, Neustrelitzer Straße. Dann haben wir die B198 dabei, zwischen Prenzlau und Dedelow, Höhe Ellingen. Und zwischen Kapin und Zino, Höhe Dianhof, Richtung Woldeck. B321 in Warsow Richtung Hagenow und zwischen Schwerin und Kriewitz hinterm Waldschlösschen. In Schwerin noch einer am Treppenberg und zwischen Wismar und Kritzow am Weißen Stein stadtauswärts. Habt ihr noch mehr entdeckt? Dann ruft gerne an. Studio Hotline ist die 0381 49 78 110. Denn keiner meldet mehr aktuelle Flitzerblitzer.
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Hitzewelle am Mittwoch, vielleicht in der Spätschicht. Da lassen wir uns jetzt, wo es gerade dunkel geworden ist, finde ich, noch einmal die Sonne in die Herzen scheinen. Ja, Kamrat ist ja wirklich Schwiegermamas Liebling durch und durch. Süße braune Locken, nerdige Brille, also wirklich ganz, ganz knuffig. Und dann singt er auch noch live mit einem Kinderchor in Berlin vorm Brandenburger Tor.

Also ich weiß nicht, wie das bei euch aussieht, aber ich glaube, ich bin ein bisschen verknallt. Also er klingt auch wirklich dort wie das Original und das hören wir uns jetzt hier an. Aktueller Hit von Kamrat, Love Sober bei Ostseewelle.

0: Ihr hört Ostseewelle am Mittwoch, gleich 9:30. Alle, die gerade vielleicht im Restaurant noch eine Spätschicht schieben, ja, Stühle stapeln, Geschirr waschen, was da alles dazugehört. Ich glaube, das geht gleich ein kleines bisschen besser noch zu Breakaway. Und dazu dann die kräftige Stimme von unserem emotionalen Pop-Chart-Stürmer Alex Warren. Aktuelle Nummer, Fever Dream. Das ist die meiste Musik mit allen aktuellen Hits bei Ostseewelle.
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0: Ihr hört Ostseewelle mit dem Blick aufs Wetter. Ja, und da haben wir meist freie Sicht in die Sterne heute Abend und auch heute Nacht. Aktuell noch Temperaturen um die 20 Grad. Der Zwei-Tage-Trend, morgen am Donnerstag, da kriegen wir in ganz Mecklenburg-Vorpommern einen Wechsel aus Sonne und Wolken. Dazu wird meist ziemlich warm, 22 bis 28 Grad an der Spitze. Und übermorgen am Freitag, ja, dann wieder ein bisschen grau, teilweise auch nass, Schauer und Gewitter dabei. Und dazu bleibt es aber warm, ja, es wird ein bisschen schwül warm, denke ich mal, 27 Grad maximal. 21.31 Uhr, Ostseewelle, der beste Verkehrsservice für unser Land. A11 Stettin Richtung Kreuz Uckermark zwischen Penkun und Schmölln ist in beiden Richtungen noch bis 22 Uhr voraussichtlich gesperrt. Auf der möglichen Ausweichstrecke zwischen Sommerstorf und Schmölln ist auch gesperrt. Das heißt, ihr müsstet das Ganze noch weiträumiger umfahren. Landkreis Vorpommern-Greifswald, B104 zwischen Pasewalk und Papendorf, auch wegen eines Unfalls voll gesperrt. Und Insel Usedom, auch ein Unfall, B110 zwischen Stadt Usedom und Mellenthin. Da kommt ihr aber vorsichtig dran vorbei. Die Flitzerblitzer stehen. Einmal auf der A24 Richtung Hamburg zwischen Zachentin und Galin und Richtung Berlin hinter Mainburg. B5 zwischen Ludwigslust und Kummer, Höhe der Abfahrt Warloh. B96 Rügenzubringer Richtung Insel, Höhe Rastplatz Rügenblick und in Neubrandenburg in der Neustrelitzer Straße. B111 zwischen Bannemien und Wolgast am Abzweig Mölschow beidseitig. B189 zwischen Pritzwalk und Wittstock, Höhe Chemnitz beidseitig. B191 Ortseingang Eldena, wenn ihr aus Karstadt kommt. B192 kurz vorm Ortsausgang Penzlin Richtung Neubrandenburg. B196 noch ein Blitzer zwischen Lankengranitz und Seerams. B198 zwischen Prenzlau und Dedelow, Höhe Ellingen. Zwischen Kapin und Zino, Höhe Dianhof Richtung Woldeck. B321 in Warsow Richtung Hagenow. Zwischen Schwerin und Kriewitz hinterm Waldschlösschen. Zwischen Markgrafenheide und Hinrichshagen auf dem Waldparkplatz. Und noch einer zwischen Wismar und Kritzow am Weißenstein, Stadt auswärts. Habt ihr noch mehr entdeckt? Dann gerne her damit. Studio Hotline ist die 0381 49 78 110. Denn keiner meldet mehr aktuelle Flitzerblitzer.
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Pflegekraft Claudia hört Ostseewelle in Greifswald. Langsam geht's für sie Richtung Feierabend. Für die Übergabe ihr Musikwunsch The Look of Love. 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
1: Ihr hört Ostseewelle, Mittwoch 21.48 Uhr, jetzt mit Lieblingsmusik von Gigi D'Agostino. 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Oktober in Berlin. Also, jetzt vor der Nachtschicht vielleicht schnell noch den Ostseewelle-Ticketshop auschecken.

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1: Ariana Grande, Hate That I Made.

0: Ihr hört Ostseewelle in der Nachtschicht. Brote schon weggepackt, jetzt Rechner hochfahren. Gleich nach den Nachrichten geht's hier bei Ostseewelle weiter mit der meisten Musik, mit allen aktuellen Hits. Ziemlich coole Nummer, die ihr garantiert hier zuerst hört, ist Animal von Cat's Eye. Und vorweg gibt's was Entspanntes für den ruhigen Start, American Girls von Harry Styles. Gern dranbleiben.
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6: Privates und Widersprüche im Mordfall Fabian. Wohnungsdefizit auf Rekordniveau. Guten Abend, ich bin Adrian Mützel. Es ist Verhandlungstag 23 gewesen im Mordfall Fabian aus Güstrow. Am Landgericht Rostock ist heute ein dreistündiges Video gezeigt worden. Es ist die Aufnahme der ersten Vernehmung der Angeklagten Gina H. gewesen, aus dem Oktober 2025. Es sind weiter viele private Dinge ans Licht gekommen. So ging es um Kindheit, Beziehung, Gewalt, Suizid und auch um den Tag, als sie die Leiche des achtjährigen Fabian bei Klein Upal entdeckt hatte. Bei den Aussagen hat sich Gina H. immer wieder in Widersprüche verstrickt. Ein Urteil wird es aber nicht wie geplant Anfang September geben, sondern wohl erst im Oktober. Der Richter hat weitere Verhandlungstermine angesetzt, unter anderem, weil die Verteidigung weitere Gutachten und Zeugen einbringen möchte. Alle Einzelheiten für euch nochmal zum Nachlesen gibt es in unserem Live-Ticker in Web und App bei Ostseewelle. Die Einführung einer Zuckersteuer läuft aus Sicht der Landespolitik in die falsche Richtung. Mecklenburg-Vorpommerns Gesundheitsministerin Drese sagt, dass es bei diesem wichtigen Thema nicht um das Stopfen von Finanzlöchern gehen darf. Die Steuer könne die gewünschte Wirkung erzielen, wenn die Einnahmen direkt in die Prävention fließen würden. Das ist aber nicht der Fall, denn die rund 2 Milliarden Euro, mit denen gerechnet wird, gehen allgemein ins Gesundheitssystem.
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6: In Deutschland fehlen bundesweit über 1,3 Millionen Wohnungen. Das ist das Ergebnis des aktuellen Baumonitors. Schätzungen zufolge werden im laufenden Jahr nur rund 185.000 Wohnungen fertig. Das sind so wenige wie seit 15 Jahren nicht mehr. Der Bedarf liegt allerdings bei mindestens 300.000. Wohnungsmangel treibt auch die Mieten nach oben und bremst das Wirtschaftswachstum aus. In Bayern hat ein 60-Jähriger einen Feuerwehreinsatz ausgelöst. Der Mann war in einem Arbeitsmeeting vom Computer weggegangen und hatte sich auf die Couch gelegt. Dort ist er eingeschlafen. Weil seine Kollegen sich Sorgen gemacht und ihn nicht mehr erreicht haben, haben sie die Rettungskräfte alarmiert. Die sind über den Balkon in die Wohnung gelangt und haben hier den schlafenden Mann gefunden. Grund für seine Müdigkeit? Er war im Dienst stark betrunken. 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Und jetzt das Wetter.
0: Ja, und da haben wir landesweit gerade freie Sicht in die Sterne, dazu Temperaturen noch so um die 19, 20 Grad. Der Zwei-Tage-Trend morgen am Donnerstag, da kriegen wir einen Wechsel aus Sonne und Wolken.

0: 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Landkreis Vorpommern-Greifswald, die B104 zwischen Pasewalk und Papendorf ist nach einem Unfall immer noch voll gesperrt. Die Flitzerblitzer stehen. Einmal auf der A24 Richtung Hamburg zwischen Zarrentin und Galin und Richtung Berlin hinter Mainburg. B96 auf dem Rügenzubringer Richtung Insel, Höhe des Rastplatzes Rügenblick. B111 zwischen Bannemien und Wolgast am Abzweig Mölschow, beidseitig. B189 zwischen Pritzwalk und Wittstock, Höhe Chemnitz, beidseitig. B191, Ortseingang Eldena, wenn ihr aus Karstädt kommt. B192, kurz vom Ortsausgang Penzlin Richtung Neubrandenburg. B196 zwischen Lankengranitz und Seerams. B321 haben wir zwei Stück, einmal in Warsow Richtung Hagenow und zwischen Schwerin und Kriewitz hinterm Waldschlösschen. Zwischen Markgrafenheide und Hinrichshagen auf dem Waldparkplatz. Und noch einer zwischen Wismar und Kritzow am Weißen Stein stadtauswärts. Keiner meldet mehr aktuelle Flitzerblitzer.
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1: Ich bin Thomas Brockt. Bundeskanzler Merz will die Rentenreform wie geplant umsetzen, trotz heftiger Kritik einiger CDU-Regierungschefs im Osten. Nach der Kabinettsklausur in Neu-Hardenberg hat Merz gleichzeitig alle zu mehr Zuversicht und Optimismus aufgerufen. Weit verbreiteter Missmut lähme unser Land.
2: Positive Signale sieht Merz bereits. Die Wirtschaft wachse nämlich wieder. Auf jeden Fall will die Regierung ihr Reformpaket durchziehen. Ein Machtwort gab es nicht nur im Rentenstreit. Auch eine Zuckersteuer auf Zero-Getränke soll es nicht geben. Aber auch nicht mehr Geld für Hitzeschutz. Tatkraft, Geschlossenheit und gute Laune demonstriert die Koalition. Denn deren Umfragewerte sind weiter im Keller. Claudia Wächter, Nachrichtenredaktion.
1: Die Zahl der Todesopfer nach der heftigen Sturzflut in einer Gebirgsregion von Nepal ist auf mindestens 157 gestiegen. Hunderte Menschen werden noch vermisst, darunter auch Touristen aus Deutschland. Die Wasser- und Schlammmassen richteten große Zerstörungen in Orten entlang eines Flusses an, der im Hochland von Tibet entspringt und die nepalesische Provinz Bagmati durchfließt. Auch in China kamen Menschen ums Leben. Die genaue Ursache für die Sturzflut ist noch unklar. Zwei Beschäftigte am Frankfurter Flughafen sind an den Folgen einer Malariaerkrankung gestorben. Der erste Todesfall ereignete sich schon Anfang Juli. Den zweiten hat der Flughafenbetreiber Fraport nun bekannt gegeben.
3: Mücken aus einem Malariagebiet sollen im Frachtraum oder Gepäck nach Deutschland gekommen sein. Laut Gesundheitsamt waren insgesamt 6 Beschäftigte betroffen, den anderen 4 geht es mittlerweile wieder gut. Dass Malariamücken im Flugzeug oder an einem Flughafen auftauchen, kommt nur sehr selten vor. Deshalb sei das Risiko für Flugreisende gering. Von Mensch zu Mensch ist die Infektion nicht übertragbar und die infizierte Mücke sei wahrscheinlich schon tot, sagen die Behörden. Thomas Bremser, Nachrichtenredaktion.
1: Der Facebook-Mutterkonzern Meta zahlt in einem US-Verfahren um Social-Media-Sucht bei Kindern knapp 17 Milliarden Dollar. Darauf einigte sich das Unternehmen mit der überwiegenden Mehrheit der US-Bundesstaaten, mehreren Territorien und dem Hauptstadtbezirk Washington. Sie hatten Meta vorgeworfen, Kinder bewusst zu übermäßiger Nutzung von Facebook und Instagram verleitet und Risiken verschwiegen zu haben.
4: Ostseewelle mit dem Blick aufs Wetter. Ja, und da haben wir heute Abend und auch die ganze Nacht durchweg meistens einen freien Blick in die Sterne. Hier und da sind auch mal ein paar dickere Wolken dabei, aber es bleibt meist trocken, bei Tiefstwerten bis 11 Grad runter. Der Zwei-Tage-Trend, morgen am Donnerstag, da wechseln sich Sonne und Wolken in ganz Mecklenburg-Vorpommern immer mal wieder ab. In Richtung Osten wird es aber an sich sonniger, bei bis zu 28 Grad. Und übermorgen am Freitag, ja, wieder grau und nass, bisschen ungemütlicher, bei bis zu 27 Grad auch.
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1: Ich bin Thomas Brockt. Bundeskanzler Merz hat zu mehr Optimismus und Zuversicht aufgerufen. Nach der Kabinettsklausur in Brandenburg habe die Regierung ein Zukunftsbild für Deutschland entworfen. Merz forderte, den weit verbreiteten Missmut abzuschütteln, der das Land seit langem lähme.
2: Wir sind und bleiben das Land der Macher und Erfinder, sagt Merz. Und auch mit der Wirtschaft werde es bis Jahresende wieder bergauf gehen, versprach er. Nach dem brütenden Sommer betonte er, er habe auch das Thema Hitzeschutz auf dem Schirm. Mehr Geld dafür will er aber nicht locker machen. Vor einem schwierigen Herbst mit Reformen und Landtagswahlen ging es bei der Klausur vor allem aber auch um eines: gut zu performen, Geschlossenheit zu demonstrieren. Claudia Wächter, Nachrichtenredaktion.
1: Eine heftige Sturzflut in der Grenzregion zwischen Nepal und China hat zahlreiche Menschen getötet und verheerende Schäden angerichtet. Die Zahl der Todesopfer in der Gebirgsregion in Nepal ist auf mindestens 157 gestiegen. China meldete für sich eine Zahl von mindestens 3 Toten. Hunderte Menschen werden noch vermisst, darunter auch Touristen aus Deutschland. Die genaue Ursache für die Sturzflut ist noch unklar. Die geplante Zuckersteuer soll nicht auf zuckerfreie Light- und Zero-Getränke ausgeweitet werden. Das hat Finanzminister Klingbeil klargestellt. Er reagierte damit auf ein bekannt gewordenes Papier aus seinem Ministerium.
3: Die Steuer auf gezuckerte Getränke soll im nächsten Jahr kommen. In Großbritannien gibt es sie bereits. Damit sollen vor allem Kinder vor Produkten geschützt werden, die der Gesundheit schaden. Wie genau die Steuer umgesetzt wird, beraten gerade die Ministerien. Hier soll es auch keine Denkverbote geben, sagt Finanzminister Klingbeil. Doch die Idee, auch Zero-Getränke oder Hafermilch zu besteuern, werde er nicht umsetzen. Die Union ist generell skeptisch, wird die Zuckersteuer aber wohl mittragen. Thomas Bremser, Redaktion.
1: Der frühere Tatortkommissar Andreas Hoppe ist im Alter von 66 Jahren gestorben. Nach Angaben seiner Agentur starb der Schauspieler bereits am 17. August unerwartet. Hoppe spielte von 1996 bis 2018 den Kommissar Mario Kopper im Ludwigshafener Tatort und war in 57 Folgen an der Seite von Ulrike Volkerts zu sehen. Volkerts zeigte sich tief erschüttert und erinnerte an ihre jahrzehntelange Zusammenarbeit und Freundschaft.
4: Im Donnerstag, ihr hört Ostseewelle und wir haben das Wetter für euch. Ja, da haben wir heute einige dicke Wolken am Nachthimmel, hier und da aber auch freie Sicht in die Sterne. Und es ist ein bisschen frisch, 11 Grad Minimum. Im Laufe des Donnerstags heute, da wechseln sich Sonne und Wolken in ganz Mecklenburg-Vorpommern an sich ab. Richtung Usedom wird es aber immer sonniger und dazu schön warm, 28 Grad an der Spitze. Der Zwei-Tage-Trend, morgen am Freitag, ja, da wird es wieder ein bisschen dicker bewölkt. Sonne ist eher die Ausnahme, dazu Schauer und Gewitter möglich, aber immer noch relativ warm, ja, bis 27 Grad. Und übermorgen am Samstag, ja, da starten wir in ein durchwachsenes Wochenende. Von Sonne bis Gewitter ist da alles dabei und dazu 24 Grad maximal.
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1: Ich bin Thomas Brockt. Die Zahl der Todesopfer nach der heftigen Sturzflut in einer Gebirgsregion von Nepal ist auf mindestens 157 gestiegen. Das teilte die Polizei des Landes mit. Hunderte Menschen werden noch vermisst, darunter auch Touristen aus Deutschland.
2: Bilder des nepalesischen Fernsehens und Videos in den sozialen Medien zeigten, wie zahlreiche Häuser und Wasserkraftanlagen zerstört, Brücken weggespült und Dörfer und Straßen überflutet wurden. Auch China meldete Tote und Vermisste im Südwesten Tibets. China entsandte demnach zahlreiche Rettungskräfte mit schwerem Gerät in das Gebiet und rief eine erhöhte Katastrophenwarnstufe aus. Unklar war zunächst, was die Sturzflut ausgelöst hat. Nicht ausgeschlossen wurde, dass ein sogenannter Gletscherseeausbruch dazu geführt haben könnte. Dirk oder Deli.
1: Bundeskanzler Merz will die geplante Rentenreform trotz Widerstands aus der eigenen Partei ohne größere Änderungen durchsetzen. Nach der Kabinettsklausur in Neu-Hardenberg wies er die Forderungen dreier ostdeutscher CDU-Ministerpräsidenten zurück, die abschlagsfreie Frührente nach 45 Beitragsjahren beizubehalten. Ausnahmen stellte er nur für Härtefälle in Aussicht. Mecklenburg-Vorpommerns Ministerpräsidentin Schwesig widersprach und betonte, der Kanzler entscheide über die Reform nicht allein. Angesichts des Spardrucks bei Volkswagen soll es auch im Management spürbare Einschnitte geben. Man schaue dort genau hin und baue ein Viertel der Stellen ab. Das sagte Konzernchef Blume bei einer Betriebsversammlung in Emden.
3: In Emden begründete Blume den Sparkurs vor allem mit dem hohen finanziellen Aufwand. Die Arbeitskosten seien mehr als doppelt so hoch wie an vergleichbaren europäischen Standorten. Auch die Fabrikkosten lägen deutlich höher. Werksschließungen wolle man zwar vermeiden, entschieden sei aber noch nichts. In Zwickau demonstrierten unterdessen Beschäftigte von VW und Zulieferern für die Zukunft des Werks. Der Betriebsrat wirft Blume vor, die Belegschaften über seine Pläne nicht ausreichend zu informieren. Thomas Bleski, Nachrichtenredaktion.
1: Der britische Schauspieler Tim Curry ist im Alter von 80 Jahren gestorben. Das berichten mehrere Medien unter Berufung auf seine Managerin. Weltweit bekannt wurde Curry als Frankenfurter in der Rocky Horror Picture Show. Daneben spielte er in mehr als 30 Filmen, häufig Bösewichte, und feierte auch am Broadway Erfolge. Nach einem Schlaganfall 2012 war Curry teilweise gelähmt, arbeitete aber weiter als Sprecher.
4: Donnerstag, ihr hört Ostseewelle und wir haben das Wetter für euch. Ja, da haben wir heute einige dicke Wolken am Nachthimmel, hier und da aber auch freie Sicht in die Sterne. Und es ist ein bisschen frisch, 11 Grad Minimum. Im Laufe des Donnerstags heute, da wechseln sich Sonne und Wolken in ganz Mecklenburg-Vorpommern an sich ab. Richtung Usedom wird es aber immer sonniger und dazu schön warm, 28 Grad an der Spitze. Der Zwei-Tage-Trend, morgen am Freitag, ja, da wird es wieder ein bisschen dicker bewölkt, Sonne ist eher die Ausnahme, dazu Schauer und Gewitter möglich, aber immer noch relativ warm, ja, bis 27 Grad. Und übermorgen am Samstag, ja, da starten wir in ein durchwachsenes Wochenende. Von Sonne bis Gewitter ist da alles dabei. Und dazu 24 Grad maximal.
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1: 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Und das ist meine neue Single Desire.